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1: Die Polizei hat in Lippstadt ein Wohnmobil aus dem Verkehr gezogen. Es hatte einfach keine Windschutzscheibe. Und nicht nur das Teil hatte einfach gar keine Scheiben, natürlich. Und ich liebe den Kommentar der Polizei dazu. Der rollende Schrotthaufen sei von der Verkehrssicherheit in etwa so weit entfernt wie die deutsche Fußballnationalmannschaft vom WM-Titel 2026.

0: Okay, Moment mal kurz. Verstehe ich das richtig? Ich schaffe 15 Liegestütz. Und wenn ich an Bitterschokolade rieche, dann schaffe ich 20. Kollege Sascha Fassbender, ist das so? Ist das so?
1: Es ist genau so. Es klingt komplett bescheuert. Es scheint aber zu funktionieren. Eine Studie von Forschenden in Malaysia zeigt, wenn du beim Sport an Schoki riechst, leistest du mehr, als wenn du nicht dran riechst. Bei Bitterschokolade ist der Effekt noch mal größer als bei Vollmilchschokolade.
0: Was? Warum?
1: Keine Ahnung, absolut kein Plan.
0: Wie kommt man denn da drauf, sowas zu untersuchen? Und was, also gilt das auch dafür, wenn ich die Schokolade dann esse? Und passiert das auch, wenn ich an Wurst rieche? Geht das auch?
1: Lass uns noch eine Studie dazu machen. Kein Scherz, die Studie zeigt, Schoki-Duft sorgt irgendwie für eine Leistungssteigerung. Aber warum? Ob es psychologisch oder biologisch ist oder beides nicht? Darauf gibt es Stand jetzt zumindest noch keine Antwort. Und das sollen dann weitere Studien rausfinden.
0: Ich glaube, die Leute haben einfach zu viel Zeit. Ganz, wie kam das, frage ich mich. Saßen die da alle im Meeting und einer so, ey, wie wär's, wenn wir jetzt einfach mal in der Studie an Schokolade schnüffeln? Und alle so, geniale Idee. So, aber Schoki ist ja noch nichts, ne? Da haben Leute noch ganz andere Ideen zu Studien gehabt, muss man sagen.
1: Oh ja, da gibt es sogar einen extra Nobelpreis für, der Ig-Nobelpreis, also eine unwürdige oder auch satirische Auszeichnung. Zum Beispiel haben Forschende an der Uni Bonn rausgefunden, echte Pflanzen imitieren unechte Plastikpflanzen, wenn sie daneben stehen.
0: Was heißt denn imitieren? Plastikpflanzen machen ja jetzt nicht so wahnsinnig viel.
1: Eben. Richtig.
0: Okay, ich hab Fragen. Also wenn du jetzt eine Plastikpflanze hast, die sprechen kann und tanzen, ne? Imitiert der Fikus nebenan das dann auch?
1: Ich weiß es nicht.
0: Was weißt du denn eigentlich?
1: Ich weiß auf jeden Fall, dass es ganz, ganz viele Studien zu Sachen gibt, die eklig sind oder unter die Gürtellinie gehen oder beides.
0: Komm, mach es kurz und schmerzlos.
1: Also, Forschende haben entdeckt, weibliche Seeschnecken können Penisse auf dem Kopf bekommen, Säugetiere können durch den Anus atmen und bei Männern gibt es einen Zusammenhang zwischen Fingerlänge und Penislänge.
0: Der da wäre?
1: Datenschutz.
0: Unfassbar.
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0: Das Wetter.
1: Trocken, kaum Wolken. So sieht das gerade aus bei uns. Dazu Temperaturen um die 19 bis 14 Grad. Tagsüber bis 31 Grad dann. Dazu viel Sonne. Es sind heute aber auch einzelne Hitzegewitter und Unwetter drin mit Starkregen, aber wirklich nur vereinzelt. Ja, und am Donnerstag dann viel Sonne bis 33 Grad.
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2: Zurzeit liegen uns keine Meldungen vor. Wir wünschen allen unterwegs gute Fahrt.
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1: Einen schönen frühen Mittwoch wünsche ich euch. Ich hoffe, ihr kommt gut durch die Nacht mit uns. Ich habe jetzt Musik für euch von Anastasia. Das ist Paid My Dues.

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0: so schön. Joshua Caddison mit Jesse wollte ich sagen. Auch für mich ist dieser Mittwoch noch sehr früh. Einen wunderschönen guten Morgen. Leute, da sind mir doch eben vor Schreck glatt die Spaghetti aus dem Mund gefallen. Der Parmesan wird knapp. Ja, durch die krasse Hitze geben die Kühe, die für den Parmesan stehen, weniger Milch. Und das bedeutet, wenn die Hitzewellen durch den Klimawandel krasser werden, dann könnte Parmesan deutlich teurer werden und auch qualitativ schlechter, sagen die Bauern. Vielleicht ist es jetzt der Ruck, vielleicht ist das wirklich dieser Ruck, der jetzt durch die Menschheit geht, dass wir was gegen den Klimawandel tun müssen. Wenn der Parmesan in Gefahr ist, dann müssen wir reagieren.
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1: Ich bin Diana Kramer. Spanien steht im Endspiel der Fußball-Weltmeisterschaft. Die Europameister besiegten im ersten Halbfinale Frankreich mit 2:0. Die Spanier spielen damit am Sonntag gegen den Sieger der Partie England gegen Argentinien um den Titel. Das zweite Halbfinale findet heute Abend statt. Die schwarz-rote Bundesregierung steckt weiter im Umfragetief. Laut aktuellem Trendbarometer von RTL und NTV sind 82% der Bundesbürger mit der Arbeit der Regierungskoalition unzufrieden. Besonders schlecht schneidet Bundeskanzler Friedrich Merz ab. Mit ihm sind sogar 85% unzufrieden.
2: Der Frust ist offenbar auch in den eigenen Reihen groß. Selbst unter den Anhängern von CDU und CSU ist mehr als die Hälfte mit der Regierungsarbeit unzufrieden. Bei der SPD sind es sogar fast 3/4. Dabei versucht die Koalition gerade mit einer ganzen Reihe von Reformen gegenzusteuern. Etwa bei Gesundheit, Heizen und Rente. Auch Steuerentlastungen für kleine und mittlere Einkommen sind geplant. Bislang schlägt sich das in den Umfragewerten aber nicht nieder. Zoe Tassovali, Redaktion.
1: 5 Jahre nach der Flutkatastrophe hat das Ahrtal der Opfer gedacht. Bei einer Gedenkveranstaltung in Bad Neuenahr-Ahrweiler erinnerte eine Schweigeminute an die mindestens 135 Toten. Der rheinland-pfälzische Ministerpräsident Gordon Schnieder fand anschließend deutliche Worte zum damaligen Versagen des Staates.
3: Es ist das Versprechen und die Zusage des Staates, seine Bürgerinnen und Bürger zu schützen. Dieses Versprechen wurde nicht eingehalten. Der Staat hat in dieser Frage und in dieser Nacht versagt. Dafür bitte ich als Ministerpräsident um Entschuldigung.
1: Der Ministerpräsident von Rheinland-Pfalz, Gordon Schnieder. Die Polizei sucht in Würzburg und Umgebung einen Mann mit einer Waffe und ist im Großeinsatz. Sie warnte davor, Anhalter mitzunehmen. Am Abend waren in Würzburg mehrere Schüsse gemeldet worden. Laut Polizei wurde mit scharfer Munition auf Gebäudewände und die Tür eines Wohnhauses geschossen. Verletzt worden sei niemand, heißt es. Nach dem mutmaßlichen Schützen läuft eine Großfahndung.
4: Das Wetter.
5: Der Tag heute bringt wieder viel Sonne und es bleibt trocken bei bis zu 31 Grad. Im Süden von NRW kann es aber auch im Verlauf des Tages dann zu Hitzegewittern kommen.
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6: Zurzeit liegen uns keine Meldungen vor. Wir wünschen allen unterwegs gute Fahrt.
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7: Hallo zusammen, einen schönen, sehr frühen guten Morgen wünsche ich euch. Johanna Tänzer ist hier und Leute, wir sind uns ja wohl alle einig, mit einem Espresso von Sabrina Carpenter klappt das mit diesem Start in den Tag ja wohl deutlich besser.

0: Eine schöne Nacht mit uns. Leute, er ist einer der größten Comedy-Talente der letzten Jahre. Toni Bauer aus Duisburg. Genauer gesagt ja aus Marxloh. Und dieses Jahr ist er das erste Mal bei unserer Comedy-Camp-Tour im Herbst dabei. Toni hat sich ja schon bei Let's Dance in unsere Herzen getanzt, Leute. Und ja, er tourt in ganz Deutschland, Österreich und in der Schweiz rum. Normalerweise tritt der Duisburger gar nicht in seiner Heimatstadt auf. Aber für uns kommt er extra am 14. Oktober ins Theater am Marientor. Und dafür macht er sich schon mal richtig fit.
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3: Ich war noch nie im Fitnessstudio. Ich bin das erste Mal mit denen ins Fitnessstudio gegangen, Alter. Wir gehen da rein, wir sahen aus wie Chip und Chap. Ist das denn? Ehrlich, da waren Leute, warte schon mal, Fitnessstudio, da waren Menschen, die stehen irgendwo in der Ecke, haben keinen Hals, nur Nacken. Die stehen da, fressen rohen Brokkoli. Am. Ich bin zu einem hingegangen, ich sag, Junge, was machst du hier? Du hast gewonnen, Alter. Bist du doof? Geh mal nach Hause. Der hatte schöne, breite Oberkörper, aber nicht so viel an den Beinen gearbeitet. Wisst ihr, was ich meine? Ehrlich, die Beine konnten Oberkörper nicht halten. Als er losgelaufen ist, hat er angefangen zu zittern. Ich schwör, was sag denn, Junge? Hätte er kurze Hose angezogen, hätte er ausgesehen, als würde er schweben.
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0: Das Wetter.
1: Der Tag heute bringt wieder viel Sonne und es wird heiß bei bis zu 31 Grad. Vereinzelt kann es dann aber örtlich auch zu Hitzegewittern kommen.
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2: Zurzeit liegen uns keine Meldungen vor. Wir wünschen allen unterwegs gute Fahrt.
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1: Hallo, hallo. Schön, dass ihr dabei seid in dieser Nacht zum Mittwoch. Johanna Tänzer ist hier und wir düsen jetzt mal gerade zurück ins Jahr 2002. Da war dieser Song hier ganz groß. Eminem, Lose Yourself.
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1: Ich bin Diana Kramer. Spanien steht im Finale der Fußball-Weltmeisterschaft. Die Europameister besiegten im Halbfinale Frankreich souverän mit 2:0.
2: Ein verdienter Sieg der Spanier, die Frankreichs hochgelobte Offensive um Superstar Mbappé fast durchgängig kontrollieren. Schon nach 22 Minuten die Führung durch Oyarzabal per Strafstoß. Porro besorgt nach 58 Minuten den zweiten Treffer. Spanien liefert auf den Punkt die beste Turnierleistung ab und kann nun entspannt verfolgen, ob sich heute im anderen Halbfinale Messis Argentinier oder England um Kane und Bellingham durchsetzt. Thomas Thonfeld, Sportredaktion.
1: 4 von 5 Bundesbürger sehen die Bundesregierung durch die jüngsten beschlossenen und angestoßenen Reformen nicht gestärkt. In einer YouGov-Umfrage für die dpa gaben 47% an, die Regierung gehe geschwächt in die Sommerpause. Nur 10% sehen die Regierung gestärkt, 33% sehen keine Veränderung. Heute will sich Bundeskanzler Friedrich Merz in Berlin bei der traditionellen Sommerpressekonferenz zu aktuellen Themen der Innen- und Außenpolitik äußern. Die USA haben ihre Blockade von iranischen Häfen wieder aufgenommen. Damit sollen Schiffe daran gehindert werden, iranische Häfen oder auch Küstengebiete anzusteuern oder zu verlassen. US-Präsident Donald Trump hatte die Wiederaufnahme der Blockade am Montag angekündigt.
3: Seeblockade, Angriffswellen, iranische Vergeltungsschläge und steigende Ölpreise. Der Konflikt eskaliert. In einem TV-Interview drohte Trump erneut mit der Bombardierung von Brücken und Kraftwerken im Iran nächste Woche. Zunächst sollen die massiven Angriffe auf Irans militärische Infrastruktur weitergehen. So lange, bis ich sage, dass es reicht, sagte Trump dem TV-Sender Fox. Von einer Gebühr in der Straße von Hormuz war er wieder abgerückt. Nun sollen die Golfstaaten mit Investitionen und Handel die Kosten für die Sicherung der Meerenge stemmen. Tina Eck, USA.
1: Heftige Unwetter haben am Abend die Region Nürnberg schwer getroffen. Nach Angaben der Feuerwehr gingen innerhalb von 5 Stunden fast 3000 Notrufe ein. Die Einsatzkräfte rückten zu rund 1000 Einsätzen aus, vor allem wegen umgestürzter Bäume und vollgelaufener Keller. Mehrere Personen wurden verletzt. Wegen des Unwetters musste auch der Flughafen Nürnberg am Abend vorübergehend den Betrieb einstellen.
4: Das Wetter.
5: Das ist recht schnell erzählt. Der Tag heute wird wieder sommerlich schön und heiß. Die Temperaturen gehen auf 27 bis 31 Grad hoch. Und im Verlauf des Tages kann es aber dann vereinzelt auch zu Hitzegewittern kommen.
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6: Zurzeit liegen uns keine Meldungen vor. Wir wünschen allen unterwegs gute Fahrt.
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5: Hallo zusammen, Johanna Tänzer ist hier. Herzlich willkommen an diesem ganz, ganz frühen Mittwochmorgen. Und in den starten wir mit einem richtig schönen 80er. Das sind Ultravox mit Dancing with Tears in My Eyes. Guten Morgen.

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0: Schöne Geschichte aus Bottrop. Da hat sich jetzt ein Rotkehlchenpaar in einem Getränkemarkt eingenistet. Ja, die haben sich da schön gemütlich gemacht. Und zwar schon zum dritten Mal. Brüten wieder. Die scheinen sich da richtig wohl zu fühlen. Aber Herr und Frau Rotkehlchen, die sind schon auch wählerisch, was die Getränke angeht. Ja, das erste Nest haben sie sich nämlich in einem Bierkasten gemacht. Das nächste war dann in einem Cola-Kasten. Und jetzt brüten sie ihre Küken gerade in einem Wasserkasten aus. Das ist schlau, wisst ihr? Das ergibt ein bisschen mehr Sinn. Jetzt bei der Hitze, bei den Temperaturen, ja, ja. Da sind die halt auch direkt an der Quelle. Und Leute, die Küken wachsen auch direkt mit dem richtigen Trinkverhalten auf.
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0: Das Wetter.
1: Der Tag heute bringt wieder viel Sonne und es bleibt trocken bei bis zu 31 Grad. Im Süden von NRW kann es aber auch im Verlauf des Tages dann zu Hitzegewittern kommen.
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2: Zurzeit liegen uns keine Meldungen vor. Wir wünschen allen unterwegs gute Fahrt.
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1: Hallo, guten Morgen zusammen. Na, wer von euch war das? Wer hat den Käse geklaut? Leute, zwischen Bayern und Frankreich sind einfach 20 Tonnen Emmentaler Käse von der Käserei verschwunden. Die sind einfach niemals in Frankreich angekommen. Hatten alles einen Wert von 80.000 Euro, also ist nicht wenig. Und ich frage mich aber an der Stelle immer, was macht man bitte mit 20 Tonnen Käse? Also warum klaut man das? Also ich weiß, beim Überbacken kann man niemals genug Käse nehmen, aber das ist selbst mir zu viel.

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0: Shakira und Burna Boy, Die Die. Hallo, guten Morgen. Leute, die folgende Situation kennen wir, glaube ich, alle. Wir sind im Auto unterwegs und da kommt irgendwann der Moment so, dann hältst du es einfach nicht mehr aus. Dann bringt es alles nichts, dann musst du mal runterfahren. Ab auf die Raststätte, Rastplatz, ja. Und die sind laut ADAC fast alle in einem miserablen Zustand, zeigt ein aktueller Test. Mein Kollege Robert Jans hat mal den schlechtesten Rastplatz in NRW für uns besucht.
1: Geh zum Radio, haben sie gesagt. Da triffst du prominente Menschen, bist bei Konzerten im Backstage. Ja, und wo bin ich? Ich bin hier gerade auf dem Rastplatz Wittenhorst an der A3, nahe der Grenze zu den Niederlanden. Das ist also laut ADAC der offiziell schlechteste Rastplatz in Nordrhein-Westfalen. Also mein erster Eindruck, so dramatisch ist das hier gar nicht. Es gibt 3 Tische mit so Bänken, es gibt sogar extra Bänke mit Sicht auf die Autobahn. Da sitze ich jetzt auch gerade. Und es hat auch so ein bisschen was Meditatives, wenn man hier die Autos beobachtet. Und wenn man ganz tief einatmet, dann ist das wahrscheinlich gar nicht mal so gesund. Also ich glaube, ein Luftkurort wird dieser Rastplatz Wittenhorst hier nicht mehr. Aber muss er ja auch gar nicht sein. Und da vorne steht auch jetzt jemand, da stehe ich jetzt auch. Und zwar mal auf und geh mal rüber.
2: Spontan sieht es nicht anders aus als an anderen Rastplätzen, wie man es kennt auch. Hier sind Bänke, hier sind Mülltonnen, der Müll liegt nicht übermäßig rum. Das WC funktioniert, hoffentlich. Schon in Ordnung eigentlich.
1: Ich würde sagen, wir gucken uns jetzt auch mal das Herzstück des Rastplatzes an. Die Toilette. Ist so ein kleines Häuschen, wie man das so kennt, auch von außen jetzt nicht dreckig. Also geruchsmäßig, was sagst du?
2: Riecht erstmal nicht schlimm.
1: Nee, ne? Und optisch?
2: Ist alles sauber. Könnte auch fast gerade gereinigt worden sein, so wie es hier aussieht.
3: Ich komme aus Holland, ich muss hier einen Zwischenstopp, weil ich mal Pipi machen muss und hier wird jeden Morgen gereinigt.
1: Wir können ja einfach den Spieß umdrehen und sagen, wir küren diesen Rastplatz Wittenhorst jetzt einfach zum schönsten Rastplatz.
3: Dann machen wir so ein Zwischending. Ist ein guter Rastplatz.
1: Der Rastplatz Wittenhorst, angeblich der schlechteste Rastplatz in Nordrhein-Westfalen. Da sind wir hier alle auf dem Rastplatz, aber nicht mit einverstanden, wir 3. Also es ist wunderschön hier, kommt alle hierher.
0: Ja, vielleicht beim nächsten Mal nicht.
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1: Ich bin Diana Kramer. Für Bundeskanzler Friedrich Merz steht heute Mittag der letzte Termin vor der parlamentarischen Sommerpause an. Bei der traditionellen Sommerpressekonferenz stellt er sich in Berlin den Fragen der Journalisten zu aktuellen Themen.
2: Vor einem Jahr ging die Koalition noch ziemlich zerstritten in die Sommerpause. Grund war damals der Streit um die Verfassungsrichterwahl. Diesmal will Merz zeigen, Schwarz-Rot hat sich zusammengerauft und bringt Reformen auf den Weg. Doch die Journalisten dürften auch da nachhaken, wo es für den Kanzler unbequem wird. Etwa bei den anstehenden Landtagswahlen oder den Kriegen in der Ukraine und dem Iran. Auch dass Merz immer unbeliebter wird, könnte Thema werden. 85% der Menschen sind laut einer aktuellen Umfrage von RTL und NTV mit ihm unzufrieden. Zoe Tassovali, Redaktion.
1: US-Präsident Donald Trump hat dem Iran erneut mit Angriffen auf die zivile Infrastruktur des Landes gedroht. Nächste Woche würden alle Kraftwerke und Brücken zerstört, es sei denn, sie kommen an den Verhandlungstisch zurück, sagte er in einem Interview des US-Senders Fox News. Die Attacken würden weitergehen, bis er sage, dass es genug ist, sagte Trump. In der Europaregion der Weltgesundheitsorganisation sind mehr als 500.000 Kinder komplett ohne Impfschutz. Das geht aus einem aktuellen Bericht der WHO hervor. Zur WHO-Europaregion gehören über 50 Länder, darunter auch die Türkei, Russland und Israel.
3: Ungeimpfte Kinder, das kommt vor allem in Konfliktgebieten vor, wo Impfprogramme ausfallen. Und manche Länder haben wegen gekürzter Entwicklungshilfe nicht genügend Geld dafür. Besorgt ist die WHO aber auch über Impfskepsis, geschürt durch Falschinformationen über angebliche Risiken. Dabei haben Impfungen nach WHO-Angaben in den vergangenen 50 Jahren 150 Millionen Menschenleben gerettet. Auch in Deutschland gibt es Kinder, die keine einzige Impfung erhalten haben. Rund 21.000 nach Angaben der Organisationen. Aus Genf, Christiane Ulrich.
1: Zum Sport: bei der Fußball-WM steht der erste Finalist fest. Spanien hat im Halbfinale Frankreich mit 2:0 besiegt. Im Endspiel am Sonntag treffen die Spanier auf den Sieger des zweiten Halbfinals, England gegen Argentinien, das heute Abend ausgetragen wird.
4: Das Wetter.
5: Der Tag heute bringt wieder viel Sonne und es wird heiß bei bis zu 31 Grad. Vereinzelt kann es dann aber örtlich auch zu Hitzegewittern kommen.
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7: Zurzeit liegen uns keine Meldungen vor. Wir wünschen allen unterwegs gute Fahrt.
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5: Ja, hallo, da seid ihr ja wieder. Na, alles gut? Johanna Tänzer ist hier, wünsche euch einen schönen Start in diesen sehr frühen Mittwochmorgen. Das sind Hertz and Purple Disco Machine mit Wonderful Life 24.

0: Bon Jovi, Bed of Roses. Also mir wäre ein klimatisiertes Bett sehr viel lieber als eins mit Rosen belegt.
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0: So, ich hoffe, ihr seid auf jeden Fall gut durch diese Nacht gekommen. War ja wahrscheinlich wieder ordentlich heiß. Passenderweise geht's heute auch um Hitze im NRW-Landtag, ne, Claudia Lörr?
2: Ja, genau. Heute gibt's eine aktuelle Stunde in Düsseldorf. Da geht es um Hitzeschutz in Nordrhein-Westfalen. Die SPD fordert ein sogenanntes Hitzekabinett. Darin enthalten sein sollen alle Minister, die irgendwie damit zu tun haben. Und die sollen dann ein landesweites und übergreifendes Hitzeschutzkonzept verabschieden. Da geht's natürlich vor allem um Krankenhäuser, Pflegeeinrichtungen, Schulen und Kitas. Also Hitzeschutz wird da jetzt zur Chefsache.
0: Übermorgen gibt es dann ja wieder Zeugnisse. Es ist jetzt leider nicht so für alle Kinder und Familien ein Tag, auf den man sich unbedingt freut. Nee,
2: viele gehen dann mit Bauchschmerzen rein, aber macht euch nichts draus. Wir machen euch Mut in diesen Tagen. Wir sammeln nämlich Zeugnisse von unseren Prominenten. Und heute nehmen wir uns das Zeugnis von unserem Bundeskanzler vor. Friedrich Merz, ja.
0: Oha.
2: Genau, der Kollege Kevin Zimmer hat nicht locker gelassen. Es war ein Stück Arbeit, aber er hat es recherchiert. Es war kein Einserschnitt, so viel darf ich verraten.
0: Den Rest hört ihr heute.
2: Bin ich sehr gespannt drauf. Danke, Claudia.

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0: Das Wetter.
1: Das ist recht schnell erzählt. Der Tag heute wird wieder sommerlich schön und heiß. Die Temperaturen gehen auf 27 bis 31 Grad hoch. Und im Verlauf des Tages kann es aber dann vereinzelt auch zu Hitzegewittern kommen.
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2: Zurzeit liegen uns keine Meldungen vor. Wir wünschen allen unterwegs gute Fahrt.
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1: Guten Morgen zusammen. Hi, Johanna Tänzer hier für euch. Bewegung an so einem ganz frühen Morgen ist ja eigentlich immer ganz gut, so um den Kreislauf in Schwung zu bringen und so, ne? Deswegen drehen wir jetzt hier eine Runde mit Justin Timberlake. What goes around, comes around.

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0: UB40 mit Kingston Town. Auch so ein Song, der so richtig Bock auf die Sommerferien macht, ne? Guten Morgen zusammen.
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2: Jetzt ist Urlaub. Angekommen am Ort der Entspannung muss ich mich erstmal umgucken. Schauen, was es so für Möglichkeiten gibt und einen Plan aufstellen, was in den nächsten Tagen alles gemacht werden soll. Verschiedene Ausflüge werden gebucht, Essensmöglichkeiten für die nächsten Tage gesucht, die Geschäfte in der Gegend online schon mal gecheckt, die besten Geheimtipps gegoogelt und nebenbei ist der erste Tag bald rum. Und am Ende der Woche frage ich mich manchmal, war jetzt Urlaub? Habe ich es geschafft, aus dem Hamsterrad des Organisierens und Machens mal wirklich rauszukommen und meiner Seele und meinem Körper die Ruhe zu gönnen, die sie gerade brauchen? Einfach mal in den Tag hineinleben und schauen, was so passiert, ist da manchmal vielleicht die entspanntere und spannendere Alternative. Die Bibel ist voll von solchen Menschen, die das Leben einfach mal passieren lassen. Ohne Plan, aber mit Vertrauen, lebend im Hier und Jetzt. So sendet Jesus seine FreundInnen aus und sagt ihnen sogar noch, nehmt nichts mit. Das ist eine ziemlich krasse Art der Offenheit, die er da von ihnen verlangt. Er schickt sie los. Nicht in den Urlaub, aber ins Leben. In ein Leben, das geschieht. Ganz ohne Druck. In Vertrauen und Offenheit. Vielleicht ist das doch so eine Art Urlaub, weil es mal kurz die Verantwortung von mir nimmt. Also, leg doch einfach mal die Pläne beiseite. Lebe, vertraue, hoffe. Denn jetzt ist Urlaub. Max Strotzig von der Katholischen Kirche für Augenblick mal.
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1: Mit Michael Wessels. Guten Morgen. Für Bundeskanzler Friedrich Merz steht heute Mittag noch ein wichtiger Termin auf der Agenda, die traditionelle Sommerpressekonferenz in Berlin. Merz will sicherlich Optimismus verbreiten vor dem Start in die Ferien, doch ganz so einfach wird die Sache möglicherweise nicht. Antenne Münster-Reporterin Zoe Tasovali berichtet.
2: Vor einem Jahr ging die Koalition noch ziemlich zerstritten in die Sommerpause. Grund war damals der Streit um die Verfassungsrichterwahl. Diesmal will Merz zeigen, Schwarz-Rot hat sich zusammengerauft und bringt Reformen auf den Weg. Doch die Journalisten dürften auch da nachhaken, wo es für den Kanzler unbequem wird. Etwa bei den anstehenden Landtagswahlen oder den Kriegen in der Ukraine und im Iran. Auch dass Merz immer unbeliebter wird, könnte Thema werden. 85% der Menschen sind laut einer aktuellen Umfrage von RTL und NTV mit ihm unzufrieden.
1: Das US-Militär hat erneut Ziele im Iran attackiert. Die Seeblockade in der Straße von Hormuz sei außerdem wieder aufgenommen worden. Damit seien mehr als 20 US-Kriegsschiffe und hunderte Militärflugzeuge im Nahen Osten im Einsatz, hieß es. US-Präsident Donald Trump hatte die Waffenruhe mit dem Iran vergangene Woche für beendet erklärt. Wegen starker Unwetter am Abend in der Region Nürnberg ist die Feuerwehr dort im Dauereinsatz gewesen. Innerhalb weniger Stunden kam es wegen umgestürzter Bäume, vollgelaufener Keller sowie Bäumen und Autos und auf Autos und Gebäuden in der Gegend zu fast 3000 Notrufen. Einige Menschen seien von Bäumen eingeklemmt und verletzt worden. Am Flughafen Nürnberg musste der Betrieb vorübergehend eingestellt werden. Damit Waldbrände vermieden werden, hat das Land NRW Regeln zusammengestellt. Unter anderem ist Rauchen im Wald verboten und auch Zigaretten wegzuschmeißen. Auch offenes Feuer ist im Wald und im Abstand von 100 Metern zum Wald nicht erlaubt. Rettungswege wie Waldwege und Waldzugfahrten müssen frei bleiben und dürfen nicht zugeparkt werden. Und wer einen Waldbrand sieht, sollte sofort die 112 anrufen und den Ort so genau wie möglich beschreiben. Gestern hatte es den ersten Waldbrand des Jahres hier in der Stadt Münster gegeben, im Staatsforst Tiergarten in Wolbeck. Bei der Fußballweltmeisterschaft hat Spanien das Endspiel erreicht. Der Europameister besiegte im Halbfinale in Arlington Frankreich mit 2:0 und spielt am Sonntag in East Rutherford um den Titel. Den Finalgegner ermitteln Titelverteidiger Argentinien und England mit dem deutschen Trainer Thomas Tuchel heute Abend in Atlanta. Antenne Münster-Reporter Thomas Thunfeld berichtet.
3: Ein verdienter Sieg der Spanier, die Frankreichs hochgelobte Offensive um Superstar Mbappé fast durchgängig kontrollieren. Schon nach 22 Minuten die Führung durch Oyarzabal per Strafstoß. Porro besorgt nach 58 Minuten den zweiten Treffer. Spanien liefert auf den Punkt die beste Turnierleistung ab und kann nun entspannt verfolgen, ob sich heute im anderen Halbfinale Messis Argentinier oder England um Kane und Bellingham durchsetzt. Die Polizei in Atlanta ist im Großeinsatz, die Begegnung dort gilt als Hochrisikospiel.
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5: Heute wieder Sonne pur, den Tag über 28 Grad in der Spitze, kaum Wolken und kein Regen. Gerade ist es noch schön angenehm kühl, 15 Grad messen wir bei euch in Rumphorst und in Bergfidel.
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5: Freie Straßen und ein Blitzer zum Start in den Mittwoch. Die neuesten Blitzer gibt's nämlich nur hier bei Antenne Münster. Euer Tempo wird kontrolliert in Hiltrup auf der Westfalenstraße bei der NABU Naturschutzstation. Allen unterwegs wünsche ich erstmal einen schönen guten Morgen, eine schöne Fahrt am frühen Morgen. Kommt gut an und falls ihr irgendwas seht, was ich jetzt gerade noch nicht auf dem Schirm hatte, Stausblitzerstörung, ihr wisst Bescheid, meldet's einfach. Ruft an, schickt eine WhatsApp-Sprachnachricht oder schreibt uns über WhatsApp. Nummer für alles ist die Münster 28 95 40.
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5: Schönen guten Morgen, ihr Lieben. Wir starten rein mit guter Musik. Maniac im besten Mix hier bei Antenne Münster. Michael Zambello. 4 Minuten nach 6 haben wir es. Schönen guten Morgen, ihr Lieben.

0: Schönen guten Morgen, ihr Lieben. Schönen guten Morgen an alle Schulkinder. Nach heute nur noch zweimal früh aufstehen, dann habt ihr es geschafft. Dann sind endlich die lang ersehnten Sommerferien. Freitag geht's los. Vorher gibt's aber natürlich noch Zeugnisse. Für viele immer wieder nicht so schöner Moment. Aber mein Kollege Kevin Zimmer, der hat sich was Tolles ausgedacht. Der will euch nämlich Mut machen. Denn es gibt genug Beispiele, dass man trotz verkorkster Schulzeit und schlechten Noten einiges erreichen kann im Leben. Heute anhand des Beispiels Friedrich Merz.
1: Vorab, damit wir uns nicht falsch verstehen, ich habe keine Ahnung, wie das Abiturzeugnis von Kanzler Friedrich Merz aussieht. Anscheinend weiß nur er das, wie er damals im Interview mit der Zeit klar machte.
2: Mein Abiturzeugnis liegt bei mir zu Hause im Tresor und da kommt es auch nicht raus.
1: Aber ich sag mal so, es fühlt sich schon so an, als ob es nicht so richtig genial war. Ja? Man kann sich das gar nicht vorstellen. Ich meine, Merz, das ist der Mann, der heute sagt,
3: mit Work-Life-Balance lässt sich der Wohlstand unseres Landes, den wir heute haben, in Zukunft nicht erhalten.
1: Ja, und Work-Life-Balance klingt für viele rund um Merz wie kein Bock. Vermutlich, weil er es aus seiner Schulzeit selbst kennt.
2: Naja, sagen wir mal so, ich habe in der Tat in der Schule echte Motivationsprobleme gehabt.
1: Merz wechselte sogar das Gymnasium, nicht ganz freiwillig, das war sogar ein richtiger Rebell. Schuld waren aber die anderen.
2: Ich hatte auch einen Freundeskreis, der mich da eher zusätzlich motiviert hat.
1: Weiß gar nicht, meint er damit die Junge Union? Auf jeden Fall hatte das Abiturzeugnis bekommen mit einem Schnitt von, na, ich probier's nochmal, na?
2: Meine Abiturnote bleibt.
4: Wir sind Tresor.
5: Wir sind ganz gut im Schätzen.
1: Los. Ja, das kriegen wir aus ihm nicht mehr raus. Es wird eine 3 Komma sein, vermute ich. Die Nachkommastelle, die kriegen wir aber auch noch raus. Da bin ich ja Journalist, deswegen 3,6. Ja, jetzt ist es amtlich ausgewürfelt. Böse Zungen behaupten übrigens, er will das nicht sagen, weil das Abiturzeugnis von Angela Merkel viel besser ist, ja? Die hat ein 1er-Abi. Wollen wir uns das vielleicht nochmal angucken?
2: Kein Bock.
1: Alles klar.

0: bringt uns in diesen Mittwoch, 22 Minuten nach 6 haben wir es am Bergfesttag. Heute mit 28 Grad und Sonne pur. Spinksen wir schon mal so langsam aufs Wochenende. Mitte der Woche kann man das ja schon mal machen. Die restliche Woche bleibt auf jeden Fall schön. Ähnlich wie heute, morgen auch 28, Freitag 26. Freitagabend kann es dann aber schon losgehen mit dem Regen und mit den Gewittern. Und ähnlich bescheiden sieht dann auch das Wochenende aus. Samstag hat es sich dann ordentlich abgekühlt, maximal 22 Grad hier in Münster. Sonntag maximal 21 und an beiden Tagen viele, viele Wolken, nur zwischendurch ein bisschen Sonne. Zwischenzeitlich kann es dann auch noch mal Regen geben. Das heißt, das Wochenende nicht ganz so freundlich wie die Woche. Anfang nächster Woche dann auch nicht ganz so schön. Spätestens dann zum nächsten Wochenende hin sollen die Temperaturen dann aber wieder hochgehen und da wird es dann wieder schön sommerlich.
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1: Um 6.30 Uhr mit Michael Wessels. Guten Morgen. Auf seiner zweiten Sommerpressekonferenz als Bundeskanzler stellt sich Friedrich Merz heute den Fragen der Hauptstadtjournalisten. Thematische Vorgaben gibt es nicht. Vom gerade auf den Weg gebrachten Reformpaket über die wichtigen Landtagswahlen im September bis zu den Kriegen in der Ukraine und im Iran dürfte es um viele verschiedene außen- und innenpolitische Felder gehen. In den Sommerurlaub kann der Kanzler nach der Pressekonferenz noch nicht. Morgen trifft er auf Schloss Bensberg bei Köln den französischen Präsidenten Emmanuel Macron, um den deutsch-französischen Ministerrat am Freitag in Brühl vorzubereiten. Die US-Armee hat die vierte Nacht in Folge Ziele im Iran angegriffen. Vom zuständigen Regionalkommando hieß es, die Angriffe sollten den Iran weiter schwächen, um Attacken auf Handelsschiffe in der Straße von Hormuz zu verhindern. Außerdem hat das US-Militär am späten Abend deutscher Zeit die Seeblockade gegen iranische Häfen wieder aufgenommen. Der Iran hat nach eigenen Angaben auf die neuen US-Angriffe reagiert mit Attacken auf Ziele in Jordanien, Kuwait und Bahrain. Mit der Hitze steigt auch die Waldbrandgefahr. Hier in Münster hat die Stadt sich darauf vorbereitet und die Feuerwehr entsprechend ausgestattet. Vor allem wurden spezielle Fahrzeuge angeschafft. Und zwar 4 Großtanklöschfahrzeuge, die jeweils 8500 Liter Wasser an Bord haben. 2 dieser 4 Fahrzeuge haben auch noch eine Sonderausstattung. Dazu gehören zum Beispiel Löschrucksäcke und kleinere handliche Schläuche und Armaturen. Anfang der Woche hatte es den ersten Waldbrand dieses Sommers in Münster gegeben, im Staatsforst Tiergarten in Wolbeck. Bei der Fußballweltmeisterschaft hat Spanien das Endspiel erreicht. Der Europameister setzte sich im Halbfinale gegen Frankreich mit 2:0 durch. Der Gegner der Spanier wird heute Abend zwischen England und Argentinien ermittelt. Das Finale findet dann am Sonntagabend statt. 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
2: Schönen guten Morgen am Mittwoch. Wir starten wieder mit schöner Sonne rein in diesen neuen Tag. Heute 28 Grad in der Spitze. Aktuell noch schön angenehm kühl. 15 Grad messen wir in Oppenberg und in Gremmendorf. Den gesamten Tag über heute bleibt es sonnig. Vereinzelt mal ein paar kleinere Wölkchen. Aber Regen ist auch keiner gemeldet.
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2: Auf den Straßen sieht es noch gut aus. Ihr habt freie Fahrt. Uns liegen noch keine Verkehrsmeldungen vor. 2 Blitze habe ich aber schon für euch. Die neuesten Blitzer gibt's nämlich nur hier bei Antenne Münster. Euer Tempo wird kontrolliert in Albachten auf der Osthoffstraße bei der Anwaltskanzlei und in Hiltrup auf der Westfalenstraße bei der NABU Naturschutzstation. Allen unterwegs eine gute Fahrt und falls ihr irgendwas gesehen habt, was ich noch nicht auf dem Schirm hatte, egal ob Staus, Blitzer oder Störungen sind, dann meldet's gerne. Ich teile es dann mit allen, ruft an, schickt eine WhatsApp-Sprachnachricht oder schreibt uns. Nummer für alles ist die Münster 28 95 40.
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2: Noch knapp 24 Stunden, dann geht's los. Dann wird's so richtig spannend im Rennen um unser Antenne Münster Schulhof Festival. Die Johannes-Gutenberg-Realschule in Hiltrup, die Friedensschule und die KVG aus Handorf stehen im Finale ums kürzeste, aber fetteste Festival. Und die 3 Schulen treten morgen früh ab 7 Uhr in einer finalen Abstimmung in unserer Instagram-Story gegeneinander an. Welche Songs die Schulen hören wollen, wenn sie gewinnen, das klären wir gleich. Anhand dessen könnt ihr dann auch entscheiden, welchen Musikgeschmack ihr am liebsten mögt und für welche Schule ihr dann ab morgen früh abstimmen wollt. Wir haben die Schulen nämlich mal gefragt, gibt's für euch gleich nach 2 Songs.
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1: Die Friedensschule, die Johannes von Gutenberg Realschule Hiltrup und die Kardinal von Galen Grundschule Handorf. Die drei stehen im Finale um unser Antenne Münster Schulhof Festival. Morgen früh um 7 starten wir die entscheidende Abstimmung auf Instagram und um Freitag um 7 Uhr steht dann die Gewinnerschule fest. Dann wissen wir, an welcher Schule wir nach den Ferien aus einer großen Pause das kürzeste, aber gleichzeitig fetteste Festival überhaupt machen. Antenne Münster DJ Nicola Nova ist am Start, freut sich schon und hat schon richtig Bock drauf.
2: 20 Minuten ist natürlich ein kurzes Zeitfenster, aber ich glaube, wenn man die richtigen Tracks spielt und die Leute auf jeden Fall richtig Bock haben und man die Leute abholen kann, dann wird das auf jeden Fall richtig, richtig gut.
1: Na klar, das wird mega, da bin ich mir sicher. Die Kids wissen übrigens auch schon, welche Songs sie hören wollen. Die Kids an der KVG in Handorf möchten zum Beispiel diesen Hit hier auf jeden Fall dabei haben. Major Tom, natürlich. Was denn auch sonst bei der laufenden Fußball-WM? An der Friedensschule ist aber Taylor Swift ganz oben auf der Wunschliste. Und an der Realschule in Hiltrup ist diese Nummer gerade ziemlich angesagt.
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1: Welche Schule ihren Musikwunsch erfüllt kriegt und wo wir das Antenne Münster Schulhof Festival starten, ihr habt's in der Hand. Morgen früh um 7 Uhr starten wir das entscheidende Voting auf Instagram. Und jetzt gibt's schon mal als Vorgeschmack für die Realschule Hiltrup. Du bist gut genug von Kid Creek, Blumengarten und Shireen David in voller Länge. 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Schönen guten Morgen, ihr Lieben.

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6.51 Uhr haben wir es. 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Wir werden zusammen wach an diesem Mittwoch. Und Freunde, ihr habt es gestern schon bei uns in den Nachrichten gehört. Montagnachmittag hat es hier bei uns in Münster im Naturschutzgebiet Tiergarten Wolbeck einen Waldbrand gegeben. Die Feuerwehr hat es zum Glück geschafft, das Ganze einzudämmen. 65 Leute waren im Einsatz und die Piloten vom Flugplatz Telchter haben das Feuer aus der Luft aus entdeckt. Die Polizei ermittelt jetzt, warum es überhaupt angefangen hat zu brennen. Und als ich das gestern in den Nachrichten bei Michael gehört habe, habe ich mir wirklich gedacht, ein Waldbrand hier bei uns in Münster. Ist es jetzt wirklich schon so weit? Normalerweise sind Waldbrände ja nur in Spanien oder Griechenland ein Thema. Zumindest habe ich das vorher nur so mitbekommen. Und dieser Frage sind wir jetzt mal auf den Grund gegangen. Wir haben nachgefragt und recherchiert, ist das Risiko für einen Waldbrand hier in Münster eigentlich hoch? Und wenn ja, wie kann man vermeiden, dass sowas nicht entsteht? Wie kann man gegen einen Waldbrand ankämpfen? Alles dazu hört ihr gleich um genau 7 Uhr bei Michael Wessels im Morgenbriefing.

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1: Um 7 Uhr mit Michael Wessels. Guten Morgen. Auch diese Woche haben wir wieder viel Sonnenschein und kaum bis gar keinen Regen. Die Temperaturen schnellen in die Höhe und das Waldbrandrisiko steigt. Weil die Böden trocken sind, können schon kleine Funken oder Glut ein Feuer auslösen. Neben Wäldern ist die Waldbrandgefahr auch hoch. Auf Wiesen, in Parks und auf Feldern haben wir erst Anfang der Woche in Wolbeck gesehen. Antenne Münster-Reporterin Sophie Seemann, es ist also Vorsicht geboten. Woher weiß ich denn, wie hoch die Waldbrandgefahr genau ist?
2: Also da gibt es unterschiedliche Stufen. Von sehr geringe Gefahr und geringe Gefahr, das sind Stufe 1 und 2, über mittlere Gefahr, Stufe 3, bis hin zu hoher Gefahr und sehr hohe Gefahr. Das sind dann die Stufen 4 und 5. Der sogenannte Waldbrandgefahrenindex des Deutschen Wetterdienstes beschreibt das Potenzial für Waldbrände, das durch das Wetter besteht. Er bewertet nicht, ob schon ein Feuer brennt, sondern wie leicht ein Waldbrand entstehen und sich ausbreiten kann. In die Berechnung fließen zum Beispiel die Temperatur, Wind, Niederschlag oder die Luftfeuchtigkeit mit ein.
1: Durch die Stufen haben wir also schon mal eine Orientierung, wie brenzlig die Situation genau ist. Ich habe gerade mal auf die Karte geschaut. In Münster ist das Risiko heute hoch, morgen und übermorgen mittel. Wie verhalte ich mich denn richtig, damit ich kein Feuer im Wald, auf der Wiese, in Parks oder Feldern verursache?
2: Ja, da hat das Land NRW einige Regeln aufgestellt. Im Wald gilt zum Beispiel vom 1. März bis zum 31. Oktober immer ein Rauchverbot per Gesetz. Offenes Feuer wie Grill und Lagerfeuer ist im Wald und im Abstand von 100 Metern zum Wald verboten. Und es dürfen auch keine Zigaretten entlang von Straßen und Wegen weggeworfen werden. Rettungswege wie Waldwege und Waldzufahrten müssen immer frei bleiben und dürfen nicht zugeparkt werden. Autos, also nur auf ausgewiesenen Parkplätzen abstellen. Heiße Fahrzeugteile können trockenes Gras entzünden. Und wer einen Waldbrand sieht, sollte sofort die 112 anrufen und den Ort so genau wie möglich beschreiben.
1: Gibt's sonst darüber hinaus noch Sachen, die die Stadt Münster macht?
2: Also das Rauchverbot im Wald, von dem ich gerade gesprochen habe, das gilt natürlich auch für Münster. Wer dagegen verstößt, dem drohen Bußgelder. Die Stadt Münster hat sich vor allem auf Waldbrände vorbereitet, indem spezielle Fahrzeuge angeschafft wurden. Und zwar 4 Großtanklöschfahrzeuge für die Feuerwehr. Die haben jeweils 8500 Liter Wasser an Bord. 2 dieser 4 Fahrzeuge haben auch noch eine Sonderausstattung. Dazu gehören zum Beispiel Löschrucksäcke und kleinere und handliche Schläuche.
1: Antenne Münster-Reporterin Sophie Seemann, vielen Dank. Die Bundesanstalt für Landwirtschaft und Ernährung hat vor kurzem übrigens Zahlen veröffentlicht. Insgesamt 1175 Waldbrände hat es im vergangenen Jahr in ganz Deutschland gegeben. Damit hat sich die Zahl im Vergleich zum Jahr davor mehr als verdoppelt. Hier in NRW wurden demnach 135 Brände gezählt. Jetzt weitere Meldungen heute früh. Friedrich Merz stellt sich heute den Fragen der Hauptstadtjournalisten. Auf seiner zweiten Sommerpressekonferenz als Bundeskanzler geht's wohl um das gerade auf den Weg gebrachte Reformpaket, die wichtigen Landtagswahlen im September und die Kriege in der Ukraine und im Iran. US-Armee hat die 4. Nacht in Folge Ziele im Iran angegriffen. Außerdem hat das US-Militär die Seeblockade gegen iranische Häfen wieder aufgenommen. Der Iran hat nach eigenen Angaben auf die neuen US-Angriffe reagiert mit Attacken auf Ziele in Jordanien, Kuwait und Bahrain. Jupiter Jones kommen vors Schloss hier in Münster. Am 1. August treten bekanntlich die Donuts und der H-Blocks bei Mega Münster Slam auf. Wie die westfälischen Nachrichten berichten, wird als Special Guest an dem Tag auch die Band Jupiter Jones um Frontman Nicolas Müller erwartet. Bei der Fußball-Weltmeisterschaft hat Spanien das Endspiel erreicht. Der Europameister setzte sich im Halbfinale gegen Frankreich mit 2:0 durch. Der Gegner der Spanier wird heute Abend zwischen England und Argentinien ermittelt. Das Finale findet dann am Sonntagabend statt.
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3: Schönen guten Morgen am Mittwoch. Heute gibt's wieder Sonne pur für uns den gesamten Tag. 28 Grad in der Spitze, kaum Wolken und kein Regen gemeldet. Gerade noch schön angenehm kühl. 16 Grad messen wir im Südpark und in Sprakel.
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3: Das sieht soweit noch gut aus. Freie Straßen hier bei uns in Münster. Hier und da zwickt es schon an der einen oder anderen Stelle. An den üblichen Stellen im Berufsverkehr, aber bisher noch freie Fahrt. Nichts länger als 5 Minuten plus. Schauen wir noch mal eben auf die Achse. schnellsten Blitzer. Die gibt es nämlich nur hier bei Antenne Münster. Euer Tempo wird kontrolliert. In der Asistadt auf der Böselager Straße bei der Bushaltestelle. In Albachten wird geknipst auf der Osthoffstraße bei der Anwaltskanzlei. Und in Hiltrup steht ein Blitzer auf der Westfalenstraße bei der NABU Naturschutzstation. Wenn ihr gerade unterwegs seid und irgendwas gesehen habt, was ich nicht auf dem Schirm hatte, Staus, Blitzer, Störung, gibt's gerne weiter. Ich teile es dann mit allen. Ruft an, schickt eine WhatsApp-Sprachnachricht oder schreibt uns. Nummer für alles ist die 0251 28 95 40. Danke euch.
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3: Genau jetzt zu dieser Uhrzeit morgen startet unsere finale Instagram-Abstimmung. 24 Stunden habt ihr dann Zeit, für eure Lieblingsschule für das Antenne Münster Schulhof-Festival abzustimmen. Wir schmeißen das kürzeste, aber fetteste Festival mit DJ und allem drumherum auf einem Schulhof hier in der Stadt. Im Finale stehen die KVG Handorf, die Johannes von Gutenberg Realschule Hiltrup oder die Friedensschule. Wo wir das Festival schmeißen, das entscheidet ihr in der Abstimmung. Die Friedensschule, die schauen wir uns jetzt gleich nochmal genauer an. Wir haben die Kids nämlich auf dem Schulhof besucht und sie gefragt, sagt mal, warum soll das Schulhof-Festival eigentlich zu euch nach Mecklenburg kommen?

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1: Leise Geräusche können so gut tun. Ein Rascheln oder ein Flüstern, das ist ASMR. Und es gibt das Gegenteil, wenn Partnerin oder Partner einfach laute Menschen sind. So jemanden kennt jeder. Er oder sie läuft dann auf den Fersen durch die Wohnung, klingt wie ein Elefant in Skistiefeln, reißt die Türklinke runter und gleichzeitig die Tür auf. Das klingt wie eine Abrissbirne, beißt in einen Apfel wie ein Betonmischer. Und wenn ihr ganz leise entspannt auf der Couch sitzt, fängt sie plötzlich an zu reden in einer Lautstärke wie der Schiri im WM-Halbfinale.
2: Willst du noch was trinken?
1: Da tut es einfach manchmal gut, wenn Ruhe einkehrt zu Hause und Schatzi endlich schläft und nur noch ganz ruhig und sanft atmet. Wie eine Kettensäge im Leerlauf.
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0: kann. Das ist ja ein bisschen so die David gegen Goliath-Situation.
1: Das sagt Yvonne aus Handorf und ich finde, das trifft es ziemlich, ziemlich gut.
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1: Drei Schulen kämpfen im Finale um unser Antenne Münster Schulhof-Festival. Das kürzeste und fetteste Festival auf einem Schulhof hier bei uns in Münster. Ab morgen früh um 7 Uhr habt ihr es in der Hand. Dann habt ihr nämlich 24 Stunden Zeit, um auf unserem Instagram-Kanal für eure Lieblingsschule abzustimmen. Vielleicht für die Kardinal von Galen Grundschule in Handorf oder für die Johannes von Gutenberg Realschule in Hiltrup. Oder eben für Goliath, Anna Bogatzki aus dem Frühteam.
3: Ja, Goliath ist die Friedensschule, in dem Fall die Gesamtschule in Mecklenburg. Da gehen im Moment 1500 Kinder und Jugendliche zur Schule. Und natürlich wollen die gerne, dass das Schulhof-Festival zu denen kommt.
4: Ich glaube, weil wir einfach eine sehr, sehr gute Gemeinschaft an unserer Schule haben, auch durch die SV. Wir sind sehr engagiert und ich glaube, wir hätten es dadurch auch verdient.
5: Weil wir eine coole Schule sind und weil das gerade für die fünften Klassen ein sehr cooles Event wäre.
6: Ich denke, unsere Schule sollte gewinnen, weil wir sowieso schon eine sehr musikalische Schule sind und deswegen denke ich, hätte unsere Schule das auf jeden Fall verdient.
7: Wir haben ein richtig cooles Außengelände, was dann auch mal wieder gut genutzt werden könnte. Und das würde die Gemeinschaft der Schule bestimmt stärken.
1: Boah, aber 1500 Schüler, das ist echt eine Hausnummer, ne?
3: Vor allem im Vergleich, ne? Die KVG in Handorf ist eine ganz, ganz kleine Grundschule. Da gehen nur so 200 Kinder hin. Oh. Realschule in Hiltrup so 600. Also zahlenmäßig ist die Friedensschule schon krass überlegen. Aber darum geht es ja nicht. Es geht ja nicht um die Größe der Schulen bei der Abstimmung, sondern auch darum, wer unsere Hörerinnen und Hörer und unsere Instagram-Follower am meisten überzeugt.
1: Ja, und natürlich generell, wer die meisten Leute auch außerhalb der Schule mobilisieren kann. Ich meine, wenn ganz Handorf abstimmt, da steht da eine ganz andere
3: Zahl. Gewinnen, ja.
1: So nämlich. Morgen früh starten wir das entscheidende Voting in unserer Antenne Münster Instagram-Story für das Schulhof-Festival. Ab 7 Uhr geht's los.
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0: Kauma mit Lambada. Im besten Mix hier bei Antenne Münster. 7.21 Uhr haben wir es. Und ich melde mich rein mit einer Vorab-Info für alle Autofahrerinnen und Autofahrer. In der Spinne wird wieder gebaut und deshalb ist die teilweise gesperrt. Und zwar in den kommenden beiden Nächten. Die Fahrbahn von der Weselerstraße zur Umgehungsstraße wird jeweils sowohl heute als auch morgen von 19 Uhr abends bis 5 Uhr morgens dicht gemacht. Da kommt ihr also nicht durch. Laut Straßen-NRW stehen da Beschichtungsarbeiten an der Brücke an. Schauen wir mal, was das heißt. Ihr kommt auf jeden Fall nicht durch, das wisst ihr schon mal. Heute und morgen von der Weselerstraße zur Umgehungsstraße jeweils von 19 Uhr abends bis 5 Uhr morgens.
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1: Um 7.30 Uhr mit Michael Wessels. Guten Morgen. Auf seiner zweiten Sommerpressekonferenz als Bundeskanzler stellt sich Friedrich Merz heute den Fragen der Hauptstadtjournalisten. Thematische Vorgaben gibt es nicht. Vom gerade auf den Weg gebrachten Reformpaket über die wichtigen Landtagswahlen im September bis zu den Kriegen in der Ukraine und im Iran dürfte es um viele verschiedene außen- und innenpolitische Felder gehen. In den Sommerurlaub kann der Kanzler nach der Pressekonferenz noch nicht gehen. Morgen trifft er auf Schloss Bensberg bei Köln den französischen Präsidenten Emmanuel Macron, um den deutsch-französischen Ministerrat am Freitag in Brühl vorzubereiten. Das Bundeskabinett will heute eine Reihe von Maßnahmen zum Bürokratieabbau auf den Weg bringen. Nach Angaben von Bundesdigitalminister Carsten Wildberger geht es um Vorhaben aus verschiedenen Ministerien, die für Bürger und Unternehmen Entlastungen von insgesamt rund 600 Millionen Euro bringen sollen. Ziel der Bundesregierung ist es, die Bürokratiekosten bis zum Ende der Legislaturperiode in 3 Jahren um 25% zu senken. Mit der Hitze steigt auch die Waldbrandgefahr. Hier in Münster hat die Stadt sich darauf vorbereitet und die Feuerwehr entsprechend ausgestattet. So wurden 4 Großtanklöschfahrzeuge angeschafft, die jeweils 8.500 Liter Wasser an Bord haben. 2 dieser 4 Fahrzeuge haben auch noch eine Sonderausstattung. Dazu gehören zum Beispiel Löschrucksäcke und kleinere handliche Schläuche und Armaturen. Anfang der Woche hatte es den ersten Waldbrand dieses Sommers in Münster gegeben, und zwar im Staatsforst Tiergarten in Wolbeck. Bei der Fußball-Weltmeisterschaft hat Spanien das Endspiel erreicht. Der Europameister setzte sich im Halbfinale gegen Frankreich mit 2:0 durch. Der Gegner der Spanier wird heute Abend zwischen England und Argentinien ermittelt. Das Finale findet dann am Sonntagabend statt. 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
2: Heute wieder Sonne pur, den Tag über 28 Grad in der Spitze. Dabei kaum Wolken, kein Regen. Am Nachmittag nochmal wieder ein bisschen Wind, aber nicht ganz so wild. Gerade ist es auch noch schön angenehm kühl. 18 Grad messen wir am Bodenturm und am Hafen.
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2: Es geht so langsam los im Berufsverkehr, staut sich an den 2 üblichen Stellen. Im Kreuz Münster Süd Richtung Umgehungsstraße stadteinwärts 15 Minuten plus und auf der Warendorfer Straße 10 Minuten plus. Ansonsten sieht es soweit gut aus. Ich habe aber noch 4 Blitzer für euch. Die neuesten Blitzer gibt es nämlich nur hier bei Antenne Münster. Euer Tempo wird kontrolliert in Mauritz, auf dem Schifffahrterdamm stadteinwärts beim Pötterhoog. Danke an Darius fürs Durchgeben. In Mecklenbeck wird geknipst, auf der Böselager Straße bei der Bushaltestelle. In Albachten steht ein Blitzer auf der Osthoffstraße bei der Anwaltskanzlei. Und in Hiltrup wird kontrolliert auf der Westfalenstraße bei der NABU-Naturschutzstation. Allen unterwegs eine gute Fahrt. Fahrt vorsichtig, kommt gut an. Und wenn ihr auf dem Weg irgendwas seht, Staus, Blitzer, Störungen, dann gibt's gerne weiter an uns. Ich teile es dann mit allen. Ruft an, schickt eine WhatsApp-Sprachnachricht oder schreibt uns. Nummer ist die altbekannte Münster 28 95 40.
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2: Und gleich gegen 10 vor 8 wieder mit einer neuen Runde Fakt oder Fake. Unser Team tischt uns eine Story auf, die ist entweder wirklich wahr oder komplett ausgedacht. Also rätselt gerne.

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1: Freunde, gleich 10 vor 8 heißt, wir foffen heute früh wieder mit Anna Bogatzki aus dem Frühteam.
2: Morgen.
1: Und wir haben eine Story von unserem Team aufgetischt. Der Titel heute: Wahl.
2: Wahl. Ich hoffe, es geht nicht um Timmy.
1: Ah, lustig wär's. Ich habe die Geschichte auf jeden Fall komplett verfolgt. Da bin ich Profi, wenn es um Timmy gehen sollte.
2: Ja, ich auch.
1: Okay, dann schauen wir mal, um welchen Wahl es geht, ob es um Timmy geht oder nicht. Wir werden es jetzt herausfinden und dann müssen wir uns festlegen, ist die Geschichte denn überhaupt wahr oder ist die einfach nur ausgedacht? Macht gern mit.
3: In den 2000ern hat sich mal ein Finnwal in den Hafen von Münster verirrt. Seitdem sendet die Wasserschutzpolizei mit ihren Booten tiefe Frequenzen übers Wasser, die Walen und Delfinen anzeigen. Falsche Richtung, umdrehen bitte.
2: Ein Finnwal. Jetzt weiß ich natürlich nicht, ist der Finnwal so ein Riesenwal, der so 20, 30 Meter lang ist?
1: Ich glaube kaum.
2: Oder ist das nur so ein kleiner Schweinswal oder so Delfingröße?
1: Ja, es gibt ja auch so kleine Haie. Es gibt bestimmt auch kleine Wale. Mhm. Und um ehrlich zu sein, irgendwas klingelt da.
2: Echt?
1: Ich habe das ja häufiger bei Fakt oder Fake, dass irgendwas in meinem Kopf sagt, das stimmt.
2: Weil ich glaube nämlich, das kann auf gar keinen Fall sein.
1: Ehrlich?
2: Ich meine, in den Hafen verirrt. Gut, dann ist ja irgendwie Dortmund-Ems-Kanal da durchgeschwommen.
1: Aber wo mündet denn der Dortmund-Ems-Kanal?
2: Ja, irgendwo im Norden, in der Nordsee, oder?
1: In der Nordsee, dann könnte es ja schon sein.
2: Nee, aber meinst du, der ist den ganzen Weg von irgendwie Emden oder so bis nach Münster geschwommen?
1: Wäre schon crazy,
2: weißt du,
1: wollte
2: kurz eine Abkürzung nehmen.
1: Und was man ja auch sagen muss, das ist ja auch alles zwischendurch gar nicht so tief. Der wäre doch vorher sicherlich schon irgendwo gestrandet.
2: Ja, der wäre auch aufgefallen, oder?
1: Ja. Okay.
2: Aber dass bei dir was klingelt, wundert mich. Hast du da noch irgendwas im Kopf?
1: Nein, gar nicht. Aber irgendwie, also es ist schon eine sehr absurde Geschichte.
2: Ja, oder und dass sich ein Delfin verirrt hat, das könnte schon eher sein.
1: Und faktisch muss, aber Delfin, die schwimmen doch nicht nur im Mittelmeer oder so. Oder noch weiter südlich. Die sind ja auch nicht in der Nordsee unterwegs, Delfine.
2: Um Himmels Willen.
1: Ich glaube, wir verrennen uns hier. Ich glaube nicht, dass das stimmt. Das ist zu absurd. Ich glaube, es ist einfach, soll auf dieser Timmy-Geschichte beruhen und wir sollen das deshalb glauben. Aber das wäre schon crazy. Und vor allem, was man ja sagen muss, über dieses Timmy-Dilemma haben wir auch berichtet hier.
2: Ja,
1: und dann hätten wir
2: aufgekommen.
1: Genau,
2: ja.
1: Dann hätten wir in dem Zuge, hätte Matthias Kamps oder Michael Wessels aus den Nachrichten, irgendwer hätte gesagt, Moment mal, Anfang der 2000er ist hier doch auch schon mal ein Wal gestrandet und dann hätten wir darüber auch noch mal geredet und die Geschichte noch mal neu aufgerollt.
2: Aber ich bin mir auch sicher, wäre das passiert, hätte Münster alles dafür getan, dass dieser Wal wieder freikommt.
1: Ja, alles. Die hätten den mit Händen wieder rausgeschoben, da bin ich mir auch sicher. Aber nein, es stimmt nicht, oder?
2: Ich glaube auch nicht, dass es stimmt.
1: Okay, wir hören rein.
3: Das ist Quatsch.
1: Ist Quatsch. Okay, na dann lagen wir ja.
2: Und dann hätten wir aufgekommen.
1: Genau, dann hätten wir in dem Zuge, hätte Matthias Kamps oder Michael Wessels aus den Nachrichten, irgendwer hätte gesagt, Moment mal, Anfang der 2000er ist hier doch auch schon mal ein Wal gestrandet und dann hätten wir darüber auch noch mal geredet und die Geschichte noch mal neu aufgerollt.
2: Aber ich bin mir auch sicher, wäre das passiert, hätte Münster alles

0: Aber schon eine sehr absurde Geschichte, darauf reinzufallen, wäre schon ziemlich dumm gewesen, ne? Naja, gut.
1: Morgen pfoffen wir weiter.
0: Ja, morgen pfoffen wir weiter. Hier geht's jetzt erstmal weiter im Text mit guter Musik von den No Angels, Daylight in Your Eyes.

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1: Mit Ralf Bosse. Spanien steht im Endspiel der Fußball-Weltmeisterschaft. Im Halbfinale setzte sich die Mannschaft mit 2:0 gegen Frankreich durch. Mikel Oyarzabal brachte die Spanier per Elfmeter in Führung. Pedro Porro erhöhte nach der Pause. Frankreich fand offensiv kaum Lösungen gegen die starke spanische Defensive. Damit greifen die Iberer erstmals seit 2010 wieder nach dem WM-Titel. Wer der Gegner sein wird, entscheidet sich heute Abend zwischen England und Argentinien. Anstoß ist um 21 Uhr.
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2: Mit Michael Wessels, guten Morgen. Für Bundeskanzler Friedrich Merz steht heute Mittag noch ein wichtiger Termin auf der Agenda. Die traditionelle Sommerpressekonferenz in Berlin. Merz wird sicherlich Optimismus verbreiten vor dem Start in die Ferien, doch ganz so einfach wird die Sache möglicherweise nicht. Antenne Münster-Reporterin Sorita Sowali berichtet.
3: Vor einem Jahr ging die Koalition noch ziemlich zerstritten in die Sommerpause. Grund war damals der Streit um die Verfassungsrichterwahl. Diesmal will Merz zeigen, Schwarz-Rot hat sich zusammengerauft und bringt Reformen auf den Weg. Doch die Journalisten dürften auch da nachhaken, wo es für den Kanzler unbequem wird. Etwa bei den anstehenden Landtagswahlen oder den Kriegen in der Ukraine und im Iran. Auch dass Merz immer unbeliebter wird, könnte Thema werden. 85% der Menschen sind laut einer aktuellen Umfrage von RTL und NTV mit ihm unzufrieden.
2: Das Bundeskabinett will heute eine Reihe von Maßnahmen zum Bürokratieabbau auf den Weg bringen. Nach Angaben von Bundesdigitalminister Carsten Wildberger geht es um Vorhaben aus verschiedenen Ministerien, die für Bürger und Unternehmen Entlastungen von insgesamt rund 600 Millionen Euro bringen sollen. Ziel der Bundesregierung ist es, die Bürokratiekosten bis zum Ende der Legislaturperiode in 3 Jahren um 25% zu senken. Anfang der Woche hat sich in Wolbeck gezeigt, wie schnell es zum Waldbrand kommen kann. Im Bereich Tiergarten hatte es im Unterholz geschwelt. Mit der Hitze steigt das Waldbrandrisiko. Antenne Münster-Reporterin Sophie Seemann, wie ist denn die aktuelle Lage in Münster?
4: Das zeigt der Waldbrandgefahrenindex des Deutschen Wetterdienstes. Von der Stufe 1, sehr geringe Gefahr, bis zur Stufe 5, sehr hohe Gefahr. In Münster ist das Risiko heute hoch, morgen und übermorgen mittel. Der Waldbrandgefahrenindex beschreibt das Potenzial für Waldbrände, das durch das Wetter besteht. Und damit es möglichst erst gar nicht zum Brand kommt, gibt es einige Regeln vom Land NRW. Zum Beispiel im Wald nicht rauchen oder Zigaretten wegwerfen. Auch kein offenes Feuer im Wald und im Abstand von 100 Metern zum Wald machen. Rettungswege müssen frei bleiben und wer einen Waldbrand sieht, sollte sofort die 112 anrufen.
2: Bei der Fußball-Weltmeisterschaft hat Spanien das Endspiel erreicht. Der Europameister besiegte im Halbfinale in Arlington Frankreich mit 2:0 und spielt am Sonntag in East Rutherford um den Titel. Den Finalgegner ermitteln Titelverteidiger Argentinien und England mit dem deutschen Trainer Thomas Tuchel heute Abend in Atlanta. Antenne Münster-Reporter Thomas Thonfeld berichtet.
5: Ein verdienter Sieg der Spanier, die Frankreichs hochgelobte Offensive um Superstar Mbappé fast durchgängig kontrollieren. Schon nach 22 Minuten die Führung durch Oyarzabal per Strafstoß. Porro besorgt nach 58 Minuten den zweiten Treffer. Spanien liefert auf den Punkt die beste Turnierleistung ab und kann nun entspannt verfolgen, ob sich heute im anderen Halbfinale Messis Argentinier oder England um Kane und Bellingham durchsetzt. Die Polizei in Atlanta ist im Großeinsatz. Die Begegnung dort gilt als Hochrisikospiel.
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6: Es wird immer wärmer. Mittlerweile messen wir 19 Grad. Im Südviertel und in Körde im Laufe des Tages heute bis zu 28 Grad in der Spitze. Und dabei genauso wie gestern wieder viel, viel Sonne. Kaum Wolken, kein Regen. Und am Nachmittag kommt ein bisschen Wind mit dazu.
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6: Schauen wir mal eben auf den Berufsverkehr. Da ist ein bisschen was los. In Telgte staut es sich. Kiebitzpol Richtung Münster. Da müsst ihr 10 Minuten mehr einplanen. Und dann im Kreuz Münster Süd. A43 Richtung Umgehungsstraße 10 Minuten plus. Warendorfer staut sich auch noch ein bisschen stadteinwärts. Und Steinfurter Straße stadteinwärts auch minimal. Das beides aber nur 5 Minuten plus. Ansonsten sieht's gut aus. Schauen wir noch mal eben auf die neuesten Blitzer. 4 Stück habe ich da für euch. Euer Tempo wird kontrolliert. In Mauritz auf dem Schifffahrterdamm stadteinwärts beim Pötterhoog. In Mecklenburg wird geknipst. Auf der Böselagerstraße bei der Bushaltestelle. In Albachten wird geknipst. Auf der Osthoffstraße bei der Anwaltskanzlei. Und in Hiltrup habe ich auch noch einen Blitzer gesehen, auf der Westfalenstraße bei der NABU Naturschutzstation. Allen unterwegs eine gute Fahrt, kommt gut und sicher an eurem Ziel. Und wenn ihr irgendwas seht auf dem Weg, was wichtig ist, Staus, Blitzer, Störung, dann gibt's gerne weiter an uns. Ruft an, schickt eine WhatsApp-Sprachnachricht oder schreibt uns. Nummer ist die Münster 28 95 40.
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6: Und wir starten rein mit guter neuer Musik von Mark Forster. Ein Lied jetzt im Besten.

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1: Weil es oft in den Pausen langweilig ist und ein bisschen Abwechslung wäre halt gut,
2: auch für die neuen Fünftklässler jetzt.
3: Ja, langweilig wird's mit unserem Schulhof-Festival auf jeden Fall nicht. Das waren Melli und Lara aus Hiltrup von der Johannes-Gutenberg-Realschule. Die beiden, die möchten unbedingt, dass das Schulhof-Festival nach den Ferien bei ihnen auf dem Schulhof stattfindet. Aber es gibt ja noch zwei weitere Schulen, die sich das nicht entgehen lassen wollen. Und es kann nur eine Gewinnerschule geben. So viel steht fest. Anna Bogatzki aus dem Frühteam. Was sagen denn die Kids aus Handorf? Die haben auch richtig Bock, oder?
4: Ja, von der Kardinal-von-Galen-Schule, die sind richtig gehypt. Die Kids haben halt auch eine Partypause, also kennen sich schon aus mit Tanzen und Feiern. Die findet immer freitags statt und dann wird da in der großen Pause richtig aufgedreht mit Choreo und Musikwünschen. Die Kids da sind auch noch total im WM-Fieber und die hören am liebsten Major Tom.

0: das geht ja richtig zur
1: Sache. Das geht richtig ab da, ne? Und das, obwohl die im Vergleich zu den anderen Bewerbern eher so eine kleinere Schule sind mit 200 Schülern. Aber da geht es ja nicht drum. Es geht ja nicht drum, welche Schule am größten ist, weil Friedensschule in Hiltrup hat ja 1500 Schüler, die Realschule glaube ich 600 und eben die Grundschule nur 200. Es geht darum, wer am meisten Stimmen mobilisieren kann. Und dann 7 Uhr Instagram-Story, Abstimmung bei uns am Freitag.
2: Ja, ich bin mal gespannt, wer von euch am meisten überzeugen kann. Wenn ihr einen Favoriten habt, dann könnt ihr morgen ab 7 Uhr bei uns in der Instagram-Story dafür abstimmen. Das Voting geht 24 Stunden und am Freitagmorgen klärt sich dann, wo das Schulhof-Festival nach den Sommerferien stattfindet.
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0: Lauren mit Ordinary um 21 Minuten nach 8. Schönen guten Morgen an diesem Mittwoch. Wir starten zusammen rein in einen weiteren schönen sonnigen Tag. Heute 28 Grad in der Spitze. Dabei Sonne pur den gesamten Tag. Am Nachmittag ein bisschen Wind und ein paar Wölkchen. Mehr gibt's aber auf jeden Fall nicht. Sonst blauer Himmel und Sonne pur. Gerade noch einen Tacken kühler, 19 Grad. Messen wir hier bei uns im Zentrum Nord und bei euch in Gievenbeck. Spinksen wir schon mal so ein bisschen auf die nächsten Tage und vor allem ja auch aufs Wochenende. Da haben wir ja alle frei. Wäre ja schön, wenn das Wetter da schön ist. Dudum, da kann ich euch schon mal den Wind aus den Segeln nehmen. Dem ist leider nicht so. Diese Woche unter der Woche richtig, richtig schön. Bleibt auch morgen erstmal so. Ab Freitag fängt es dann aber an, ein bisschen uselig zu werden. Freitag kommen Regen und Gewitter mit dazu. Und dann kühlt es sich in der Nacht zu Samstag auch ordentlich ab. Samstag und Sonntag nur noch Temperaturen um die 22 Grad. Dabei das gesamte Wochenende über viele Wolken. Zwischendurch mal ein bisschen Sonne. Aber immerhin soll es weitgehend trocken bleiben.
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1: Um 8.30 Uhr mit Michael Wessels. Guten Morgen. Auf seiner zweiten Sommerpressekonferenz als Bundeskanzler stellt sich Friedrich Merz heute den Fragen der Hauptstadtjournalisten. Thematische Vorgaben gibt es nicht. Vom gerade auf den Weg gebrachten Reformpaket über die wichtigen Landtagswahlen im September bis hin zu den Kriegen in der Ukraine und im Iran dürfte es um viele verschiedene außen- und innenpolitische Felder gehen. In den Sommerurlaub kann der Kanzler nach der Pressekonferenz noch nicht gehen. Morgen trifft er auf Schloss Meensberg bei Köln den französischen Präsidenten Emmanuel Macron, um den deutsch-französischen Ministerrat am Freitag in Brühl vorzubereiten. Das Bundeskabinett will heute eine Reihe von Maßnahmen zum Bürokratieabbau auf den Weg bringen. Nach Angaben von Bundesdigitalminister Carsten Wildberger geht es um Vorhaben aus verschiedenen Ministerien, die für Bürger und Unternehmen Entlastungen von insgesamt rund 600 Millionen Euro bringen sollen. Ziel der Bundesregierung ist es, die Bürokratiekosten bis zum Ende der Legislaturperiode in 3 Jahren um 25% zu senken. Mit der Hitze steigt auch die Waldbrandgefahr. Hier in Münster hat die Stadt sich darauf vorbereitet und die Feuerwehr entsprechend ausgestattet. So wurden 4 Großtanklöschfahrzeuge angeschafft, die jeweils 8.500 Liter Wasser an Bord haben. 2 dieser 4 Fahrzeuge haben auch noch eine Sonderausstattung. Dazu gehören zum Beispiel Löschrucksäcke und kleinere handliche Schläuche und Armaturen. Anfang der Woche hatte es den ersten Waldbrand dieses Sommers in Münster gegeben, im Staatsforst Tiergarten in Wolbeck. Bei der Fußball-Weltmeisterschaft hat Spanien das Endspiel erreicht. Der Europameister setzte sich im Halbfinale gegen Frankreich mit 2:0 durch. Der Gegner der Spanier wird heute Abend zwischen England und Argentinien ermittelt. Das Finale findet dann am Sonntagabend statt. 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
3: Die Sonne scheint, der Himmel ist blau und genauso freundlich bleibt es auch den Tag über. Dazu messen wir aktuell 19 Grad in Oppenberg und in Gremdorf. Im Laufe des Tages heute 28 Grad. Das heißt, es wird wieder ordentlich warm. Heute Nachmittag kommt aber noch ein leichter Wind mit dazu, sodass das Ganze ein bisschen angenehmer ist.
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3: Da ist nichts mehr los. Ihr habt freie Fahrt im Berufsverkehr. Schauen wir nochmal eben auf die neuesten Blitzer. Die gibt's nur hier bei Antenne Münster. 4 Stück habe ich da. Euer Tempo wird kontrolliert. In Albachten auf der Osthoffstraße bei der Anwaltskanzlei. In Hiltrup wird geknipst. Auf der Westfalenstraße bei der NABU Naturschutzstation. In Mecklenbeck steht ein Blitzer auf der Böselager Straße bei der Bushaltestelle. Und in Mauritz wird kontrolliert. Auf dem Schifffahrterdamm stadteinwärts beim Pötterhoek. Allen unterwegs eine gute Fahrt, kommt gut an, fahrt vorsichtig und wenn ihr auf dem Weg zu eurem Ziel noch irgendwas seht, was ich jetzt noch nicht auf dem Schirm hatte, egal ob Staus, Blitzer oder Störungen sind, dann meldet's gerne. Ich teile es dann mit allen, gib's weiter nach draußen quasi. Ruft an, schickt eine WhatsApp-Sprachnachricht oder schreibt uns Nummer für alles. Ist die 0251 28 95 40.
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3: Und wir schauen gleich nochmal auf das WM-Halbfinalspiel von gestern Abend zurück. Spanien gegen Frankreich. Spanien gewinnt. Anna Bogatzki aus dem Frühteam hat die Infos gleich nach 2 Songs.

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1: Und wir schauen nochmal eben zurück auf gestern Abend. Da war das erste Halbfinalspiel der WM, Spanien gegen Frankreich. Und gewonnen hat Spanien. Vorher haben ja alle Experten gesagt, das ist ein Duell auf Augenhöhe. Man weiß nicht so ganz, wer gewinnt. Anna Bogatzki aus dem Frühteam.
2: Ja, und ich muss sagen, eigentlich habe ich schon gedacht, dass die Franzosen wohl das Rennen machen. Aber die Spanier haben sich mit 2:0 ins WM-Finale gekickt. Haben in der 22. Minute durch Elfmeter und dann auch nochmal in der 58. Minute getroffen. Die haben Frankreich nicht so eine wirkliche Chance gegeben, anzugreifen. Kylian Mbappé war und ist ja eigentlich so die Hoffnung der Franzosen und ja auch der große Shootingstar der Mannschaft. Aber der hat gestern Abend nicht abgeliefert, leider nicht getroffen. Mhm. Was auch echt ein bisschen bitter für die Franzosen ist, dass sie gestern eigentlich ja was zu feiern hatten. 14. Juli ist ja immer französischer Nationalfeiertag. Und da hatten die natürlich große Erwartungen, dass sie das Spiel nach Hause holen.
1: Oh nein.
2: Hat aber leider nicht geklappt.
1: Das ist ja dann nochmal
2: ärgerlich.
1: Ja, die haben gedacht, jetzt haben wir ein gutes Omen. Wir spielen an unserem Nationalfeiertag. Düdüm. Ging trotzdem in die Hose. Und der Tag geht dann jetzt wahrscheinlich als trauriger Tag in die Geschichte der Franzosen an. Aber ja, Glückwunsch an Spanien.
2: Ja,
1: sie haben sich besser geschlagen.
2: Ne? Absolut. Der Trainer Luis de la Fuente, der war auch wirklich ziemlich überwältigt. Im Interview nach dem Spiel hat er gesagt, ich kann meine Gefühle schwer in Worte fassen. Wir sind extrem glücklich. Wir mussten gegen eine der besten Nationalmannschaften der Welt spielen. Aber ihnen stand die allerbeste Mannschaft der Welt gegenüber.
1: Na, mal gucken, ob die dann wirklich die allerbeste Mannschaft der Welt bleiben, ne?
2: Ja, das klärt sich dann am Sonntag im Finale. Heute spielen dann erstmal England und Argentinien um den Einzug ins Finale. Heute Abend, 21 Uhr, geht's da los. Und dann entscheidet sich, gegen wen Spanien dann im Finale ran muss.
1: Wer gewinnt die WM 2026? Ich bin gespannt. Sonntagabend ist dann das Finale.
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0: Unsere Nachrichten nach nur einem Spot.
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3: Mit Michael Wessels, guten Morgen. Die hohen Temperaturen treiben die Nachfrage nach Klimaanlagen an. Laut einer repräsentativen YouGov-Umfrage plant jeder Fünfte, sich ein Gerät anzuschaffen. Vor einem Jahr lag der Anteil noch bei 10%. Klimaanlagen und Ventilatoren sind in vielen Geschäften zurzeit ausverkauft. Antenne Münster-Reporterin Fiona Reinhardt berichtet.
4: Die Hitzewelle habe die Nachfrage nach Klimaanlagen explodieren lassen, heißt es vom Einzelhandel. Laut der YouGov-Umfrage haben fast 20% bereits eine Klimaanlage zu Hause. Doppelt so viele wollen nachziehen. Hier ist aber Geduld gefragt. In vielen Geschäften wird der Nachschub knapp. Und die Fachbetriebe, die Klimaanlagen einbauen, sind im Dauereinsatz mit Wartungen und Reparaturen. Wer eine neue Anlage installieren lassen will, muss im Schnitt gut 3 Monate warten.
3: Heute startet in Deutschland das neue Niedrigwasserinformationssystem, kurz NIWIS. Es bündelt die Daten aus den Messnetzen von Bund und Ländern und zeigt bei längeren Trockenphasen, wo Wasser knapp werden könnte. Kommunen können damit einschätzen, ob Wasser gespart werden muss. Landwirte können die Berieselung ihrer Felder besser planen. Die Daten werden täglich aktualisiert. Hier in Münster hat Straßen NRW jetzt Details zu der Sanierung der beiden Kreisel an der L885 in Amelsbüren mitgeteilt. Am kommenden Montag starten die Bauarbeiten. Antenne Münster-Reporter Matthias Kamps hat die Infos.
5: Los geht's mit dem Kreisverkehr an der Westfalen-Tankstelle. Straßen NRW hat dabei den Berufsverkehr im Blick. Die halbseitige Sperrung wird erst gegen 9 Uhr eingerichtet. Die Sanierung erfolgt dann zunächst in 2 Bauabschnitten. Der Verkehr auf der L885 Wiederstraße wird währenddessen mit einer Baustellenampel am Baufeld vorbeigeführt und bleibt durchgehend möglich. Anfang August wird auch mit der Sanierung des Kreisverkehrs am Dortmund-Ems-Kanal begonnen. Details dazu werden rechtzeitig bekannt gegeben.
3: Die CDU Münster will ein Verbot von sogenannten Smart Glasses in Schwimmbädern. Ratsfrau Jutta Malik regt an, die Hausordnung für die städtischen Bäder um ein ausdrückliches Verbot solcher Aussperrgeräte zu ergänzen. Zudem solle das Personal geschult werden, um derartige Instrumente zu erkennen und die Einhaltung des Verbots durchzusetzen. Smart Glasses und vergleichbare tragbare Endgeräte mit integrierter Kamera- oder Aufnahmefunktion verbreiten sich zunehmend. Diese Geräte ermöglichen das unauffällige Anfertigen von Bild- und Videoaufnahmen, ohne dass betroffene Personen dies unmittelbar erkennen können. Jupiter Jones kommen vors Schloss. Am 1. August treten bekanntlich die Donuts und die H-Blocks bei Mega Münster Slam auf. Wie jetzt bekannt wurde, wird als Special Guest an dem Tag auch die münstersche Band Jupiter Jones um Frontmann Nicolas Müller erwartet. Tags drauf legt dort dann DJ Paul Kalkbrenner auf. 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
6: Heute wieder Sonnenbrille und Sonnencreme nicht vergessen. Es wird wieder heiß hier bei uns in der Stadt. 28 Grad in der Spitze, kaum Wolken, kein Regen. Heute Nachmittag eine leichte Brise, Wind. Das macht es dann ein bisschen aushaltbarer. Aktuell ist es auch noch angenehm draußen. 21 Grad messen wir in Albachten und in Handorf.
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6: Es staut sich ein bisschen an einer Stelle hier bei uns in der Stadt. Kanalstraße stadteinwärts vorm Ring. Da müsst ihr 10 Minuten mehr einplanen. A43 statt einwärts auf der Umgehungsstraße auch 5 Minuten, aber ansonsten nichts Großes. Was aber los ist, sind Blitzer. Da habe ich wirklich eine ordentliche Batterie für euch. Die neuesten Blitzer gibt es nämlich nur hier bei Antenne Münster. Starten wir jetzt erstmal in Gremmendorf. An den Loddenbüschen auf der Loddenheide wird geknipst. Im Herz-Jesu-Viertel auf der Manfred-von-Richthofen-Straße bei der Bushaltestelle. In Neutor wird kontrolliert. Auf der Steinfurter Straße stadtauswärts bei der Grevener Straße. In Albachten steht ein Blitzer, auf der Osthoffstraße bei der Anwaltskanzlei. In Hiltrup wird geknipst, auf der Westfalenstraße bei der NABU Naturschutzstation. In Mecklenbeck auf der Böselagerstraße bei der Bushaltestelle. Und in Mauritz wird kontrolliert, auf dem Schifffahrterdamm stadteinwärts beim Pötterhoek. allen unterwegs eine gute Fahrt. Achtet auf eure Geschwindigkeit, lasst euch nicht blitzen. Und wenn ihr unterwegs seid und sonst noch irgendwas seht, Staus, Blitzer, Störungen, dann gibt's gerne weiter an uns. Ich teile es dann mit allen. Ruft an, schickt eine WhatsApp-Sprachnachricht oder schreibt uns. Nummer ist die 0251 28 95 40.
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1: 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Anna Bogatzki aus dem Frühteam ist bei mir. Sag mal, wie stehen denn die Chancen?
2: Also die Grundschule in Handorf hat ja so um die 200 Schüler, die Realschule in Hiltrup so 600 und die Friedensschule in Mecklenbeck 1500 Schüler. Ist also am größten. Die Handorfer sagen schon so unter sich, das ist wie David gegen Goliath, aber David hat ein ganzes Dorf hinter sich stehen, ganz, ganz süß irgendwie. Die Nachricht haben wir eben hier ins Studio bekommen. Ja. Aber es geht ja nicht nur um die Anzahl der Schüler, sondern darum, möglichst viele Leute aus dem Umfeld und auch aus den ganzen Stadtteilen zu überzeugen, für einen abzustimmen. Und ich weiß, dass die Handorfer da auch echt schon richtig viele Leute kontaktiert haben.
1: Ja, und die Schulen haben heute und morgen natürlich auch nochmal ordentlich Zeit, Werbung für sich zu machen. Ne?
2: Ja, genau. Manche Schulen haben schon Flyer erstellt. Die Friedensschule hat sogar schon ein Video auf Instagram gepostet. Da sieht man ganz viele Aktionen, die so machen. Plätzchen backen, Volleyballturniere, Musikaufführungen. Und die zeigen auch nochmal, dass sie eine ganz tolle Gemeinschaft sind und auch zusammenhalten. Das Bistum Münster hat übrigens den Flyer der Friedensschule schon in ihrer Instagram-Story geteilt. Liegt bestimmt so ein bisschen daran, dass die Friedensschule eine kirchliche Schule ist. Also das sehen in der Story bestimmt auch noch mal ganz, ganz viele Leute.
1: Na, die setzen wirklich alle Hebel in Bewegung. Mhm. Aber gut, genauso soll es ja auch sein. Macht euch auf jeden Fall einen Wecker für morgen früh um 7 Uhr an. Da startet nämlich die Abstimmung für unser Schulhof-Festival in unserer Instagram-Story. Und Freitag früh um 7 Uhr, also genau 24 Stunden später, steht dann fest, wo das Schulhof-Festival 2026 stattfindet.
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1: Um 9.30 Uhr mit Michael Wessels. Guten Morgen. Die hohen Temperaturen treiben in Deutschland die Nachfrage nach Klimaanlagen an. Laut einer repräsentativen YouGov-Umfrage plant jeder Fünfte, sich ein Gerät anzuschaffen. Vor einem Jahr war es noch jeder Zehnte. Besonders stark ausgeprägt sind die Kaufpläne laut Umfrage derzeit bei Menschen zwischen 25 und 54 Jahren. Heute startet in Deutschland das neue Niedrigwasserinformationssystem, kurz NIWIS. Es bündelt die Daten aus den Messnetzen von Bund und Ländern und zeigt bei längeren Trockenphasen, wo Wasser knapp werden könnte. Kommunen können damit einschätzen, ob Wasser gespart werden muss. Landwirte können die Berieselung ihrer Felder besser planen. Die Daten werden täglich aktualisiert. Hier in Münster hat Straßen-NRW jetzt Details zur Sanierung der beiden Kreisel in Amelsbüren mitgeteilt. Am kommenden Montag geht es demnach an der Wiedaustraße gegen 9 Uhr los mit dem Kreisverkehr an der Westfalen-Tankstelle. Die Sanierung erfolgt dann zunächst in zwei Bauabschnitten unter halbseitiger Sperrung. Der Verkehr wird währenddessen mit einer Baustellenampel am Baufeld vorbeigeführt. Anfang August wird auch mit der Sanierung des Kreisverkehrs am Dortmund-Ems-Kanal begonnen. Details dazu werden rechtzeitig bekannt gegeben. Die CDU Münster will ein Verbot von sogenannten Smart Glasses in Schwimmbädern. Ratsfrau Jutta Malik regt an, die Hausordnung für die städtischen Bäder um ein ausdrückliches Verbot solcher Ausspähgeräte zu ergänzen. Zudem solle das Personal geschult werden, um derartige Instrumente zu erkennen und die Einhaltung eines Verbotes durchzusetzen. Smart Glasses und vergleichbare tragbare Endgeräte mit integrierter Kamera- oder Aufnahmefunktion verbreiten sich zunehmend. Diese Geräte ermöglichen das unauffällige Anfertigen von Bild- und Videoaufnahmen, ohne dass betroffene Personen dies unmittelbar erkennen können. 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
2: Wir starten zusammen rein in diesen nächsten Sommertag. Heute 28 Grad in der Spitze, aktuell messen wir 22 Grad am Bodenturm und am Hafen. Im Laufe des Tages bleibt es auch genauso freundlich wie jetzt gerade schon. Viel blauer Himmel, viel Sonne, zwischendurch ein paar kleinere Wölkchen, ein bisschen Wind, aber gar kein Regen.
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2: Ich habe eine Verkehrsmeldung von der Autobahn für euch. A43 Recklinghausen Richtung Münster zwischen Dülmen-Nord und Nordhullen. Da liegen Reifenteile auf dem rechten Fahrstreifen. Heißt also, wenn ihr gerade Richtung Münster unterwegs seid, zwischen Dülmen-Nord und Nordhullen, Reifenteile auf dem rechten Fahrstreifen. Fahrt besonders vorsichtig und passt vor allem eure Geschwindigkeit an. Ansonsten sieht es gut aus in Münster selbst. Kaum Verkehr. Schauen wir nochmal eben auf die neuesten Blitzer. Da habe ich 7 Stück für euch. Euer Tempo wird kontrolliert in Gremdorf, an den Loddenbüschen bei der Loddenheide. Im Herz-Jesu-Viertel wird geknipst, auf der Manfred-von-Richthofen-Straße bei der Bushaltestelle. In Neutor steht ein Blitzer auf der Steinfurter Straße stadtauswärts bei der Grevener Straße. In Albachten wird geknipst, auf der Osthoff-Straße bei der Anwaltskanzlei. In Hiltrop auf der Westfalenstraße bei der NABU-Naturschutzstation. In Mecklenbeck auf der Böselager Straße bei der Bushaltestelle. Und in Mauritz auf dem Schifffahrterdamm stadteinwärts beim Pötterhoek. Wenn ihr noch was seht, einen 8., 9., 10. Blitzer oder sonst irgendwas, Stausblitzerstörungen, gibt's gerne weiter, ich teile es mit allen. Ruft an, schickt eine WhatsApp-Sprachnachricht oder schreibt uns. Nummer für alles ist die 0251 28 95 40.
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0: The Police mit Every Breath You Take, im besten Mix hier bei Antenne Münster. 9.40 Uhr haben wir es und Freunde, genau heute in einer Woche steigt unsere nächste Antenne Münster Wake-Up-Party von 6 bis 9 Uhr morgens. Impuls am alten Güterbahnhof. Und ja, ich weiß, 6 Uhr ist eine Ansage. Es ist ziemlich früh, aber Anna Bogatzki aus dem Frühteam und ich, wir versprechen euch, hinterher werdet ihr auf jeden Fall mit richtig guter Laune in den Alltag starten.
1: Ja, und vor allem seid ihr richtig wach danach. Das ist ja immer ganz schön. Da gibt es jetzt statt Cocktails und Drinks gibt's Kaffee. Da könnt ihr euch ein bisschen mit hochpetern. Croissants sind auch am Start. Und ihr könnt eine Runde quatschen und vor allem auch mal dancen.
0: So ein bisschen wie Frühsport, ne?
1: Ja, macht aber mehr Spaß. Ich war ja auch schon öfter mal dabei, entweder mit euch hier oder als Reporterin. Und das macht echt richtig Bock. Also schnappt euch einfach ein paar Leute und startet mal anders in den Tag.
2: Ich fand es einfach großartig. Ist eine wunderbare Altersspanne von jung bis, ich glaube, über 70. Hat mega Spaß gemacht.
3: Ich würde auf jeden Fall wiederkommen. Ich fand es richtig cool, mal was ganz anderes. Man ist jetzt richtig wach auf jeden Fall und hat auf jeden Fall jetzt, Arbeit fällt jetzt auf jeden Fall nicht so schwer, würde ich sagen.
4: Ich würde es auf jeden Fall auch wieder machen, vor allem mit einem Kaffee auf der Tanzfläche zu stehen. Ist schon echt was Cooles und man ist jetzt aber mal bereit für den Tag.
0: Ihr habt es gehört, wir drehen den Spieß also ein bisschen um. Erst das Vergnügen, dann die Arbeit. Ist auch ein guter Plan, finde ich. Also kommt gern rum, bringt vielleicht all eure Kolleginnen oder Kollegen mit und dann einfach eine richtig gute Zeit zusammen haben. Die nächste Antenne Münster Wake-Up-Party genau heute in einer Woche. Impuls, Infos und Tickets bekommt ihr jetzt schon über unsere Homepage antennemünster.de. Jetzt Bibi Rexha mit New Religion.

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gleich 10 vor 10. Ihr hört Antenne Münster mit mir, Marlena Stöhler. Und ich verabschiede mich jetzt schon mal in den sonnigen Feierabend oder eher Feiernachmittag ist es ja bei mir. Wir hören uns morgen früh ab 6 Uhr wie gewohnt wieder. Vorher übernimmt jetzt erstmal die Kollegin Laura Potting. Heute Nachmittag ist Matthias Kamps am Start. Ich wünsche euch ganz viel Spaß, einen ganz tollen Mittwoch. Macht das Beste draus, ihr Lieben.

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1: Mit Ralf Bosse. Spanien steht im Finale der Fußball-Weltmeisterschaft. Mit einem 2:0 gegen Frankreich setzte sich die Mannschaft von Luis de la Fuente souverän durch und untermauerte ihre Titelambitionen. Für Frankreichs Trainer Didier Deschamps war die Partie trotzdem historisch. Mit seinem 26. WM-Spiel als Cheftrainer löste er den früheren Bundestrainer Helmut Schön als Rekordtrainer bei Weltmeisterschaften ab. Deschamps, seit 2012 französischer Nationaltrainer, beendet nach dem Turnier seine Amtszeit.
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2: Mit Marc Weiß. Schönen guten Morgen. Vor der Sommerpause hat der Landtag heute und morgen nochmal ein Mammutprogramm vor sich. An den letzten beiden Plenartagen stehen etliche Debatten und auch wichtige Beschlüsse an. Im Mittelpunkt steht unter anderem der Umgang mit den Hitzewellen und die Frage, wie der Schutz der Bürger verbessert werden kann. In diesen Minuten beginnt dazu eine Aktuelle Stunde. Rosena Sjandi für uns im Landtagsstudio. Es haben offenbar mehrere Fraktionen dazu Redebedarf.
3: Ja, es gibt Anträge von der CDU, auch von den Grünen. Die SPD zum Beispiel fordert angesichts der vielen Hitzetoten in NRW zusätzlich ein sogenanntes Hitzekabinett. Das soll den Schutz besonders gefährdeter Menschen besser koordinieren. Danach wird heute über die umstrittene Kita-Reform diskutiert. Sie soll die Finanzierung der Kitas neu regeln. Kritiker sagen, das Gesetz werde die Situation in den Kitas aber noch verschlechtern. Außerdem geht es um die Einführung sogenannter ABC-Klassen, in denen Kinder mit Sprachförderbedarf gezielt vor der Grundschule auf die Grundschule vorbereitet werden sollen. Auch darüber gibt es Streit.
2: Welche Entscheidungen können wir denn vor der Sommerpause noch erwarten?
3: Ja, heute Abend will die schwarz-grüne Mehrheit das neue Landesantidiskriminierungsgesetz verabschieden. Es soll Menschen stärken, die sich von Behörden oder anderen staatlichen Stellen benachteiligt fühlen. Außerdem steht die neue Landesbauordnung zur Abstimmung. Auch da wird mit einem Ja gerechnet. Die neue Bauordnung soll Bauprojekte vereinfachen und unter anderem Kasernen oder andere militärische Anlagen schneller ermöglichen. Die endgültigen Beschlüsse zur Kita-Reform und zu den ABC-Klassen, die fallen dann morgen, weil die SPD aus Protest eine dritte Lesung beantragt hat. Bedeutet, die Beschlüsse werden um einen Tag verzögert.
2: Infos von Rosena Sjandi im Landtagsstudio. Vielen Dank. Und jetzt die weiteren Themen in der Zusammenfassung. Nach den schweren Unwetterschäden gestern Abend in Nürnberg hat es vorhin die baden-württembergische Stadt Reutlingen erwischt. In Teilen der Stadt fiel vorübergehend der Strom aus. Durch den starken Regen und auch Hagel seien außerdem Abflussschächte vollgelaufen und Straßen überflutet worden, meldet die Feuerwehr. Bundesdigitalminister Wildberger hat weitere Entlastungen durch Bürokratieabbau angekündigt. Zum Beispiel werde die Arztüberweisung digitalisiert, die Papierform werde abgeschafft, sagte der Minister in der ARD. Das Bundeskabinett berät heute über ein ganzes Maßnahmenpaket zum Bürokratieabbau. Studenten, die nicht mehr bei den Eltern wohnen, geben im Schnitt mehr als die Hälfte ihres Haushaltseinkommens für Wohnkosten aus. Das meldet das Statistische Bundesamt. Im vergangenen Jahr seien es im Schnitt 54% des Einkommens gewesen. Und das ist auf Dauer nicht gesund. Als Faustregel gilt, dass die Wohnkosten höchstens 30% des verfügbaren Einkommens verschlingen sollten. Ab 40% wird es dann spätestens kritisch. Bei Studierenden kommen zwei ungünstige Faktoren zusammen. Das Einkommen ist verständlicherweise eher gering. Die Mieten sind in Deutschland aber leider sehr hoch. Und das waren die Nachrichten mit Marc Weiß.
4: Das Wetter. Viel Sonne, trocken. Im Süden von NRW kann es allerdings heute auch mal vereinzelt ein Hitzegewitter geben. Lokal dann auch mit Unwettern, aber das wirklich nur vereinzelt. Ansonsten ist das heute ein schöner Sommertag. Bis 31 Grad sind drin. Und morgen sieht es ähnlich aus. Bis 33 Grad.
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4: Und das hier sind die Staus. Ab 18 Minuten Zeitverlust. Die A1 Euskirchen-Dortmund zwischen Köln-Löwenich und dem Kreuz Leverkusen-West. 9 Kilometer Stau. Ihr braucht hier 18 Minuten länger. Die A1 Dortmund-Euskirchen, da steht ihr zwischen Burscheid und dem Kreuz Köln-Nord im Stau, 9 Kilometer lang. Ihr braucht eine Dreiviertelstunde mehr. Die A2 Hannover-Dortmund zwischen Bad Eilsen und Porta Westfalica, 5 Kilometer Stau, 32 Minuten. Die A3 Frankfurt-Oberhausen zwischen dem Kreuz Köln-Ost und dem Kreuz Leverkusen, 9 Kilometer Stau, 18 Minuten plus. Und die A4 Olpe-Aachen zwischen Bergisch-Gladbach-Refrath und Köln-Eiffeltor, 9 Kilometer Stau, 25 Minuten plus. Gute Fahrt!
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4: So, zweimal schlafen noch, dann sind Sommerferien. Und wir denken jetzt schon mal zurück an all die Sommerlieben, die wir so hatten. Diese Lieben, die nicht für die Ewigkeit waren, ne, aber die perfekt waren für diesen einen einzigen Sommer. Hier ist Don Henley für euch mit The Boys of Summer. Und mein Name ist Laura Potting. Hi.

0: Die Sonne scheint und du willst nur mal eben ganz kurz fürs Abendessen einkaufen. Das Kind hinten auf dem Rücksitz ist gerade eingeschlafen. Also mal kurz im Auto lassen und einkaufen gehen. Der Gedankengang ist ja keine Frage, der ist ja eigentlich verständlich. Ne? Man will eben das Kind auch nicht wecken und es geht ja alles ganz schnell. Aber eigentlich wissen wir es doch alle, bitte auf gar keinen Fall machen. Auch bitte Hunde nicht im Auto lassen. Und trotzdem kommt es immer wieder vor, dass Leute das machen. Und deswegen hier nochmal Nico Blum von der Feuerwehr. Er sagt, jede Minute in der Hitze im Auto ist eine Minute zu viel.
1: Mal annehmen, wir hätten jetzt 30 Grad Außentemperatur und wir sind mal nur eine halbe Stunde mal schnell beim Bäcker, dann sprechen wir schon von Temperaturen von ungefähr 46 Grad, die im Auto sind. Wenn wir jetzt tatsächlich auch mal länger weg sind, dann reden wir von Temperaturen von über 60 Grad und das ist für Tiere und Kinder lebensgefährlich.
0: Bedeutet, wenn ihr also bei der Hitze zum Beispiel ein Kind oder auch einen Hund im Auto seht, dann solltet ihr handeln.
1: Wir empfehlen erstmal Kontakt aufzunehmen. Vielleicht an der Scheibe zu klopfen, schauen, wie verhält sich das Kind, wie verhält sich der Hund. Sehe ich schon, ist das Kind schläfrig, reagiert sich mehr auf das Klopfen. Auch versucht, den Halter zu suchen. Wenn es jetzt beispielsweise vorm Bäcker steht, das Fahrzeug vielleicht reingehen und sagen, hey, wem gehört denn das Auto draußen? Dann, wenn ich aber sehe oder für mich einschätze persönlich, das ist jetzt hier eine kritische Situation, dann nicht zögern, Rettungskräfte alarmieren, die dann vor Ort den Hund oder das Kind bei Gefahr aus dem Fahrzeug befreien können. Und bei Bedarf dann auch rettungsdienstlich versorgen.
0: Ja, und im allergrößten Notfall bedeutet das auch, Scheibe einschlagen und Kind oder Hund selbstständig befreien. Laut Rechtsanwalt Art Kempkins seid ihr da auch abgesichert.
2: Und bei Kindern ist man sogar verpflichtet aus dem Gesichtspunkt der Hilfeleistung. Und wenn man das nicht macht, kann man sich sogar strafbar machen. Also bitte immer die Situation dokumentieren. Fotos machen natürlich schnell noch, aber die Dokumentation steht hier nicht im Vordergrund, sondern die Hilfe, am besten Zeugen dazu rufen und man muss noch nicht mal den Schaden zahlen, der dabei notwendigermaßen entsteht, denn das sind Hilfeleistungspflichten und wenn man die erfüllt, kann man sich selbst nicht strafbar machen und man macht sich auch nicht schadenersatzpflichtig.
0: Beim Scheibe einschlagen im Notfall solltet ihr dann aber darauf achten, dass ihr die Scheibe nehmt, die am weitesten weg ist, sonst verletzt ihr die Insassen noch durch die Scherben. Und dann am besten mit einem spitzen Gegenstand einfach gegen den Rand des Fensters, so geht es am leichtesten. Aber zuerst bitte natürlich schauen, findet ihr den Halter des Autos schnell? Und im Idealfall kommen wir alle einfach gar nicht in so eine Situation, weil einfach keine Kiddies oder Hunde im Auto gelassen werden. Das wäre am besten.

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2: Um 10.30 Uhr mit Michael Wessels. Guten Tag. Die hohen Temperaturen treiben in Deutschland die Nachfrage nach Klimaanlagen an. Laut einer repräsentativen YouGov-Umfrage plant jeder Fünfte, sich ein Gerät anzuschaffen. Vor einem Jahr war es noch jeder Zehnte. Besonders stark ausgeprägt sind die Kaufpläne laut Umfrage derzeit bei Menschen zwischen 25 und 54 Jahren. Die Bundesregierung will den Bürokratieabbau voranbringen. Durch verschiedene Maßnahmen sollen Entlastungen in Höhe von 600 Millionen Euro beschlossen werden. Vor allem der Gesundheitsbereich soll stärker digitalisiert werden. Laut Digitalminister Carsten Wildberger hat bislang vor allem das neue Gebäudemodernisierungsgesetz durch die Abschaffung von Vorgaben für Einsparungen gesorgt. Die Bundesregierung hat das Ziel ausgewiesen, die Bürokratiekosten bis zum Ende der Legislaturperiode um 16 Milliarden Euro zu senken. Laufen und nebenbei Müll einsammeln, das ist die Devise hier in Münster heute Nachmittag auf der Sentrupper Höhe und am Aasee. Diese Kombination nennt sich Plogging und soll das gute Gefühl, etwas für die eigene Gesundheit zu tun, zusammenbringen mit dem guten Gefühl, sich für die Umwelt einzusetzen. Veranstaltet wird das Ganze heute am späten Nachmittag vom Volksbank Münster Marathon, von den Laufsportfreunden Münster und den Abfallwirtschaftsbetrieben. 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Die Chance für ein Schauer oder Gewitter ist gering. Hier die aktuellen Werte: 23 Grad in Angelmodde und 23 auch in Ruxel. Der Antenne Münster Verkehr: keine Meldungen über Störungen, jetzt die neuesten Blitzer nur bei Antenne Münster. Am Neutor, Steinfurter Straße, Stadtauswärtshöhe, Grevener Straße. An der Loddenheide-Albersloher Weg Richtung Kanal, Höhe Gasometer, unter der Brücke. In Heltrup an der Westfalenstraße, Höhe Nabu, Naturschutzstation. In Albachten an der Ostdorfstraße, Höhe Anwaltskanzlei. In Mecklenbeck an der Böselager Straße, Höhe Bushaltestelle. In Herz-Jesu an der Manfred-von-Richthofen-Straße, Höhe Bushaltestelle. In Mauritz-Mitte am Schiff Vaterdamm, stadteinwärts, Höhe Pötterhook. Wenn ihr noch etwas seht, Staus, Blitzer, Störungen, immer gerne melden, anrufen oder eine WhatsApp an Münster 28 95 40.
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3: Und wir verbringen den Vormittag zusammen. Ich freue mich, mein Name ist Laura Potting, hallo zusammen. Ja, die Sonne scheint, noch zweimal schlafen, dann sind Sommerferien. Und Mittwoch ist auch schon, bedeutet für alle, die keine Sommerferien haben, Wochenende ist auch nicht mehr weit. Schönen Tag euch.

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0: So, Hände hoch, wer immer schon mal schauspielern wollte. Das ist schon eine coole Vorstellung, oder? Ihr hättet jetzt die Chance dazu, so ein bisschen zumindest. Wie wär's, wenn ihr mit euren Kids zusammen euer schauspielerisches Talent so ein bisschen auscheckt? Für den aktuellen Harpe Kerkeling-Film werden nämlich 300 Komparsen gesucht. Sein Buch Pfoten vom Tisch wird verfilmt. Die Dreharbeiten dazu sollen im August und September im Großraum Köln und Dortmund stattfinden. Gregor Weber von der Agentur Eik und Weber, wer wird denn so gesucht an Komparsen?
1: Wir brauchen vor allen Dingen viele, viele Kinder im Alter von 10 bis 12 Jahren, die Schulklasse in den 70er Jahren spielt. Da ist es wichtig, dass die Jungs von den Haarlängen, optisch muss es ja passen, so mindestens bis zu den Ohren die Haare haben und die Mädels gerne bis zur Schulter. Wir haben aber auch viele Szenen, in denen wir Ruhrpott-Gesichter suchen, die Nachbarn. Wir haben Flughafenpassagiere und die Zuhörer einer Autorenlesung.
0: Also eigentlich Menschen so wie du und ich, ne? Gerne auch mit Dialekt aus dem Rheinland oder aus dem Ruhrpott. Die moderne Kurzhaarfrisur ist es aber eher nicht.
1: Ja, also wir haben viele historische Szenen, also 70er Jahre, 90er Jahre, Anfang der 2000er. Da ist es gut, wenn man nicht gepierst ist und keine sichtbaren Tattoos hat und auch keine anrasierten Nacken oder Seiten am Kopf. Aber wir haben auch Szenen, die heute spielen und da können wir alles nehmen, was kommt.
0: Was ist denn bei der Bewerbung wichtig?
1: Also ganz wichtig sind 3 aktuelle Bilder, Fotos von sich zu machen, Porträt, Profil und Ganzkörper, seine Daten eingeben und diese Bilder landen dann hinterher, ist natürlich kostenlos das Casting, ne? Und dann diese Bilder landen dann hinterher bei der Regie, die ihre Auswahl trifft.
0: Ja, ab sofort könnt ihr euch als Kerkeling-Komparse bewerben im Großraum Köln und Dortmund wird ab August der Film Pfoten vom Tisch verfilmt. Bis zum 11. September könnt ihr euch bewerben unter harpe-casting.de.

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3: Mit Marc Weiß. Schönen guten Tag. Die Bundesregierung hat unnötigem Papierkram schon öfter den Kampf angesagt. Jetzt gibt es einen neuen Anlauf. Das Kabinett sitzt in diesem Moment in Berlin zusammen und will eine ganze Reihe von Maßnahmen zum Bürokratieabbau auf den Weg bringen. Laut Digitalminister Wildberger geht es um mindestens 10 Vorhaben aus verschiedenen Ministerien. Infos dazu von Malte Albrecht.
4: Wildberger will den Bürokratieabbau weiter vorantreiben. Die geplanten Maßnahmen sollen Bürger und Unternehmen jährlich um rund 600 Millionen Euro entlasten. Als ein Beispiel nannte er am Morgen in der ARD die Arztüberweisung. Das Dokument in Papierform werde bald Geschichte sein, sagte er. Das gehe auch digital. Außerdem sollen durch das neue Berichtsentlastungsgesetz Dokumentationspflichten und unnötige bürokratische Hürden für Betriebe deutlich reduziert werden. Und es sollen Informationen und Daten künftig nur noch einmal bei Behörden gemeldet werden, um Mehrfachmeldungen abzuschaffen. Wirtschaftsverbände beklagen schon seit langem zu viel Papierkram und fordern, dass die Reformen zügig umgesetzt werden.
3: Malte Albrecht aus dem News-Team mit Infos. Vielen Dank. Jetzt weitere Themen in der Zusammenfassung. Bei einer deutsch-niederländischen Razzia gegen Drogenlabore hat die Polizei mehrere Verdächtige festgenommen. Hunderte Einsatzkräfte, darunter auch Spezialeinheiten, hatten 10 Objekte in NRW und 3 in den Niederlanden durchsucht. Die Festgenommenen sollen verschiedene Stoffe für die Herstellung von Amphetamin beschafft und mehrere Labore betrieben haben. In der schwarz-roten Koalition droht ein neuer Streit. Die SPD will die geplanten Kürzungen beim Unterhaltsvorschuss nicht mittragen. Familienministerin Prien sollte die Pläne zurücknehmen, sagt SPD-Generalsekretär Klüssendorf. Den Unterhaltsvorschuss für Kinder zahlt der Staat, wenn ein Elternteil nicht oder nur unregelmäßig zahlt. Die hohen Temperaturen treiben in Deutschland die Nachfrage nach Klimaanlagen an. Das ist nicht ganz überraschend. Die Zahlen haben sich aber verdoppelt. Laut einer YouGov-Umfrage planen 20% der Bürger, sich ein Klimagerät anzuschaffen. Vor einem Jahr lag dieser Anteil noch bei 10%. Bei der Fußball-WM steht heute Abend das zweite Halbfinale an. Der amtierende Weltmeister Argentinien trifft auf das Team, das seit 1966 auf den zweiten Titel wartet, England. Infos zum Spiel von Ralf Bosse.
5: Im Mittelpunkt steht natürlich Lionel Messi. Der argentinische Kapitän könnte bei seiner letzten Weltmeisterschaft noch einmal Geschichte schreiben. Der 39-Jährige könnte zum zweiten Mal den WM-Pokal gewinnen. Auf der anderen Seite wartet Englands neue Generation um Jude Bellingham, die nach Jahren der Enttäuschungen endlich den großen Titel holen will. Beide Mannschaften haben im Turnierverlauf überzeugt. Argentinien mit Erfahrung und Spielkontrolle, England mit Tempo und individueller Klasse. Der Sieger trifft im Finale auf Spanien.
3: Ralf Bosse mit dem Ausblick auf den Fußballabend heute. Vielen Dank. Und das waren die Nachrichten mit Marc Weiß.
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7: Ihr bekommt heute viel Sonne ab, Regen ist nicht in Sicht, dazu bis 31 Grad. Dazu kann es vereinzelt mal lokal Hitzegewitter geben. Ansonsten stellt euch aber auf einen schönen Sommertag ein heute und so sieht es dann auch morgen aus. Trocken, sonnig, nur vereinzelt mal ein Hitzegewitter bis 33 Grad morgen.
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7: Es ist einiges los auf den Straßen im Land, deswegen jetzt hier nur die längeren Staus ab 23 Minuten Zeitverlust. Die A1 Dortmund-Euskirchen zwischen Burscheid und dem Kreuz Köln-Nord aktuell 8 Kilometer Stau, ihr braucht hier so ca. 36 Minuten länger. Die A2 Hannover-Dortmund, da steht ihr zwischen Bad Eilsen und Porta Westfalica im Stau, 4 Kilometer lang, 31 Minuten plus. Die A3 Köln-Oberhausen zwischen Köln-Delbrück und dem Kreuz Leverkusen, 7 Kilometer Stau, 26 Minuten plus. Die A4 Olpe-Aachen zwischen Köln-Merheim und Köln-Eiffeltor, 8 Kilometer Stau, ihr braucht hier 23 Minuten länger. Und die A44 Dortmund-Kassel zwischen Kreuz-Wünnenberg-Haaren und Marsberg, 7 Kilometer Stau, hier kommt eine halbe Stunde obendrauf. Gute Fahrt!
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7: Ihr habt es vielleicht in den Nachrichten gehört, das Bundeskabinett bringt ja bei seiner Sitzung heute eine Reihe von Maßnahmen zum Bürokratieabbau auf den Weg. Zumindest ist das der Plan. Da stehen einige Entlastungen auf dem Programm und deswegen haben die sich den Namen Entlastungskabinett gegeben. Das finde ich schön. Das erinnert mich an die Wochentage beim SAMS. Ne? Am Sonntag scheint die Sonne, am Dienstag Dienst und am Mittwoch Entlastungskabinett mit Entlastungen. Wann kommt denn dann eigentlich das Gute-Laune-Kabinett? Ich frage für einen Freund. Laura Potting hier. Hallo zusammen.

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0: Was wolltest du denn so als Kind werden, Sascha?
1: Bankendirektor.
0: Bankendirektor.
1: Ich habe zu meiner Mutter gesagt, ich will später viel Geld haben. Dann hat sie gesagt, ja, dann versuch's doch mal mit Bankendirektor.
0: Du warst also früher schon eher praktisch materiell veranlagt.
1: Ja, heute nicht mehr so, aber ja. Also, das ist ja wohl eine Frechheit. Was wolltest du denn werden?
0: Was für cool. Ich wollte Rettungsschwimmerin werden und dann David Hasselhoff heiraten.
1: Dann doch lieber Bankendirektor. So.
0: Sascha Fassbender und ich reden über das Thema, weil viele Kiddies antworten auf die Frage, was willst du denn später mal werden? Ja, auch mit Astronaut. Ja. Und das könnt ihr jetzt haben.
1: Ja, genau, ja. Es gibt das Programm Astronaut for a Day. Dafür können sich Jugendliche bewerben. 30 Stück werden dann ausgewählt und können dann nächstes Jahr so ein bisschen in den Beruf reinschnuppern, aber ganz praktisch. Dann kannst du schauen, wie das so ist, ein Astronaut zu sein. Bewerben können sich 15- bis 18-Jährige und zwar ab Herbst mit einem Bewerbungsvideo. Organisiert wird das Programm von der Deutschen Raumfahrtagentur im Deutschen Zentrum für Luft- und Raumfahrt. Und wer ausgewählt wird, darf auch einen Parabelflug machen.
0: Das ist geil.
1: Ja, ja, ja, absolut. Aber es ist auch krass, bei einem solchen Flug steigt ein Flugzeug ganz, ganz, ganz steil nach oben und geht anschließend so in so einen ganz steilen Sinkflug. Und während dieses Flugmanövers herrscht im Inneren für rund 20 Sekunden Schwerelosigkeit, eben wie auf so einer Raumstation ISS.
0: Das klingt aber so geil.
1: Voll.
0: Und die Jugendlichen lernen auch echte Astronauten dann kennen, ne?
1: Ja, genau. Die beiden ESA-Astronauten Matthias Maurer und Alexander Gerst sind bei dem Parabelflug auch dabei.
0: Allerdings müssen die Bewerberinnen und Bewerber ein Auswahlprogramm durchlaufen.
1: Ja, ganz genau. Dem ähnlich, was auch die echten Astronauten durchlaufen. Das heißt, es wird ein Gesundheitstest stattfinden, ein Fitnesstest. Es werden auch Interviews geführt und Allgemeinwissen ist auch wichtig.
0: Da wärst du ja schon mal raus. Nein, aber jetzt mal Spaß beiseite. Also ich finde das großartig und ich bin voll sauer. Warum geht das nur bis 18? Ich will da auch mitmachen, Mann.
1: Ja, du bist ja 50 Jahre zu alt. 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
1: Um 11.30 Uhr mit Michael Wessels. Guten Tag. Tanken wird immer teurer. Vor allem Diesel hat sich auf Wochensicht massiv verteuert, geht aus Daten des ADAC hervor. Im bundesweiten Tagesdurchschnitt des Dienstags kostete ein Liter 2,07 Euro. Das waren knapp 12 Cent mehr als noch am Dienstag vergangener Woche. Auch Superbenzin legte deutlich zu. Ein wichtiger Treiber für den Anstieg der Preise dürften die verschärften Spannungen zwischen den USA und dem Iran rund um die für den Ölhandel wichtige Straße von Hormuz sein. Auch der Ölpreis hat in den letzten Tagen deutlich angezogen. Die Square Depression des US-Künstlers Bruce Nauman war 2007 eines der beliebtesten Kunstwerke der Skulpturprojekte hier in Münster und zog tausende Besucher an. Das Werk war eine 2,30 Meter tiefe, umgekehrte Pyramide aus Beton. 2020 musste die Skulptur wegen eines Neubaus der Uni Münster abgetragen werden. Nun wird im Rahmen einer Machbarkeitsstudie geprüft, wo das Kunstwerk auf dem Universitätscampus wieder aufgebaut und erneut öffentlich zugänglich gemacht werden kann. Laufen und nebenbei Müll einsammeln, das ist die Devise heute Nachmittag auf der Sentrupper Höhe und am Aasee. Diese Kombination nennt sich Plogging und soll das gute Gefühl, etwas für die eigene Gesundheit zu tun, zusammenbringen mit dem guten Gefühl, sich für die Umwelt einzusetzen. Veranstaltet wird das Ganze heute am späten Nachmittag vom Volksbank Münster Marathon, von den Laufsportfreunden Münster und den Abfallwirtschaftsbetrieben. 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Im Laufe des Tages bilden sich zwar mal Quellwolken, meist scheint aber die Sonne bei maximal 30 Grad heute in Münster. Die Chance für einen Schauer oder Gewitter ist gering. Hier die aktuellen Werte: 24 Grad in Gelmer, 25 in Gremmendorf. Der Antenne Münster Verkehr, keine Meldungen über Störungen, jetzt die neuesten Blitzer nur bei Antenne Münster. In Hiltrup an der Westfalenstraße Höhe NABU Naturschutzstation. In Albachten an der Ausdorfstraße Höhe Anwaltskanzlei. Auf der Loddenheide an den Loddenbüschen Höhe Kanal. In Mecklenberg an der Böselager Straße Höhe Bushaltestelle. Nochmal Loddenheide, Albersloher Weg Richtung Kanal Höhe Gasometer unter der Brücke. Hansaviertel, Wolbecker Straße Höhe Dortmunder Straße. Neutor, Steinfurter Straße stadteinwärts Höhe Grievener Straße. In Mauritsmitte am Schifffahrterdamm stadteinwärts Höhe Pötterhoek. In Nienberge an der A1 Höhe Brücke über die Altenberger Straße. Wenn ihr noch etwas seht, Staus, Blitze, Störungen, immer gerne melden, anrufen oder eine WhatsApp schicken. Münster 28 95 40.
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2: Einen wunderschönen Mittwoch wünsche ich euch. Wir verbringen diese bei euch hoffentlich klimatisierten Mittagsstunden zusammen. Wir und ein junger Mann aus Pleasantville ist auch dabei in den USA. Hier ist Mark Amber mit Belong Together. Und mein Name ist Laura Potting. Hallo. Hallo.

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3: 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Und auf dem Kopfhörer motiviert dich immer so eine ganz freundliche Stimme beim Laufen und die sagt immer, you're great, you're awesome, you're almost there. Also du bist großartig, du bist fantastisch, du bist fast da, ne? Sagt dir immer wieder, you're great, you're awesome, you're almost there. Dachte ich, geil, wenn ich das nächste Mal Sex habe, lege ich die daneben.
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1: Mit Marc Weiß. Schönen guten Tag. Es gibt aktuell Vorwürfe gegen die Schufa. Die Auskunftei soll Daten von Verbrauchern deutlich länger speichern als bisher bekannt. Das melden NDR und die Süddeutsche Zeitung. Demnach nutze die Schufa die Daten für Tests und sie gebe die Ergebnisse an andere Firmen weiter. So zumindest der Vorwurf. Malte Albrecht aus dem News-Team. Um welche Daten geht es dabei?
2: Gespeichert werden wohl vor allem Daten, von denen Verbraucher bisher dachten, sie wären längst gelöscht. Dazu gehören alte Kreditkarten, frühere Kredite, Privatinsolvenzen, Pfändungen oder schon bezahlte Schulden. Also sensible Informationen, die zweifelslos großen Schaden anrichten könnten, wenn sie in die falschen Hände geraten. Laut dem Bericht nutzt die Schufa diese alten Daten, um ihren neuen Score zu testen, also die Formel, mit der unsere Kreditwürdigkeit berechnet wird. Die Ergebnisse werden offenbar auch an Vertragspartner wie Energieversorger oder Telekommunikationsanbieter weitergegeben. Die Schufa hält ihr Vorgehen für rechtmäßig. Datenschutzexperten sehen das anders. Sie bezweifeln, dass das mit den gesetzlichen Löschfristen und den strengen Datenschutzregeln zusammenpasst. Inzwischen prüft der hessische Datenschutzbeauftragte den Fall, erklärt unter anderem, ob die Schufa Verbraucher über diese Extraspeicherung informieren muss.
1: Infos von Malte Albrecht aus dem News-Team. Vielen Dank. Jetzt weitere Themen in der Zusammenfassung. Der Konflikt zwischen den USA und dem Iran lässt den Ölpreis weiter steigen und spätestens jetzt merken wir das auch wieder an der Tankstelle. Vor allem Diesel ist deutlich teurer, meldet der ADAC. Im bundesweiten Tagesschnitt lag der Liter gestern bei 2,07 Euro. Das sind fast 12 Cent mehr als vor einer Woche. Bei den Razzien wegen mutmaßlichen Drogenschmuggels in der Justizvollzugsanstalt Rheinbach haben Ermittler nach dpa-Infos in den Privatwohnungen der Mitarbeiter unter anderem Kokain, Amphetamin und eine Pistole gefunden. Die 8 beschuldigten JVA-Beschäftigten wurden suspendiert. Sie sollen gegen Bezahlung Handys und Drogen in das Gefängnis geschmuggelt haben. Neonazi-Maler Svenja Liebig ist von Tschechien nach Deutschland gebracht worden. Das teilt die tschechische Polizei mit. Die verurteilte Rechtsextremistin soll nach Justizangaben in das Frauengefängnis in Chemnitz gebracht werden. Ursprünglich sollte sie dort schon im Sommer 2025 sein, war aber geflohen und wurde erst im April diesen Jahres in Tschechien gefasst. Liebig ist wegen Volksverhetzung, übler Nachrede und Beleidigung zu einer Freiheitsstrafe von 1 Jahr und 6 Monaten ohne Bewährung verurteilt. Der Fall ist speziell. Bei der Verurteilung war Liebig noch ein Mann und hieß Sven. Er ließ sein Geschlecht dann aber von männlich auf weiblich ändern und bestand darauf, ins Frauengefängnis zu kommen, denn bei den Männern hätte er Angst um sein Leben. Kritiker halten das für eine Provokation und sprechen von einem Missbrauch des Selbstbestimmungsgesetzes. Liebig lässt zumindest äußerlich keinen Zweifel an seinem früheren biologisch männlichen Geschlecht. Er tritt meistens demonstrativ mit Bart in Erscheinung, trägt dazu aber einen roten Lippenstift und Frauenkleider. Und das waren die Nachrichten mit Marc Weiß.
3: Das Wetter.
4: Viel Sonne, trocken. Im Süden von NRW kann es allerdings heute auch mal vereinzelt ein Hitzegewitter geben. Lokal dann auch mit Unwettern, aber das wirklich nur vereinzelt. Ansonsten ist das heute ein schöner Sommertag. Bis 31 Grad sind drin. Und morgen sieht's ähnlich aus. Bis 33 Grad.
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4: Und hier kommen die Staus ab. Ich gucke kurz. 26 Minuten Zeitverlust. Es ist einiges los. Die A1 Dortmund-Euskirchen zwischen Burscheid und dem Kreuz Köln-Nord. 7 Kilometer Stau, 36 Minuten. Plus. Die A2 Hannover-Dortmund zwischen Bad Alsen-Ost und Porta Westfalica, 5 Kilometer Stau, 32 Minuten. Die A4 Olpe-Aachen zwischen Köln-Merheim und Köln-Eiffeltor, 7 Kilometer Stau, hier kommen 26 Minuten obendrauf. Die A44 Dortmund-Kassel zwischen Kreuz-Wünnenberg-Haaren und Marsberg, 9 Kilometer Stau, 26 Minuten. Und die A57 Krefeld-Köln zwischen dem Dreieck Neuss-Süd und Köln-Worringen, 7 Kilometer Stau, 32 Minuten plus. Gute Fahrt!
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4: Laura Potting hier, hallo zusammen. Okay, das ist mal ein teures Dekostück. Habt ihr das mitbekommen? Bei einer Auktion in New York ist das Skelett eines Tyrannosaurus Rex für einen Rekordpreis von umgerechnet 43,8 Millionen Euro versteigert worden. Ja, das Skelett hat den Spitznamen Gas. Es ist 11,6 Meter lang und damit eines der größten je entdeckten und eines der am besten erhaltenen T-Rex-Skelette der Welt. Gas wurde 2021 auf einer Rinderfarm in den USA entdeckt. Das Tier lebte vor etwa 72 bis 66 Millionen Jahren. Also das ist wirklich sehr, sehr lange her. Ja, und dann hast du das so ersteigert. Und was machst du dann damit? Mit diesem 11 Meter Monster für 43,8 Millionen? Im Haus fällt das ja schon auf, ne?
5: Schatz?
6: Ja, Liebling?
5: Möchtest du mir vielleicht etwas mitteilen?
6: Nee, warum?
5: Naja, da steht ein Dino-Skelett in meinem Foyer. Warum? Warum? Warum?
6: Du hattest gesagt, ich darf mir für die Ferien ein Spielzeug kaufen.
5: Ich dachte an eine Play.

0: Und wir baden und baden und baden weiter für euch. Wir stellen euch weiter fleißig die schönsten Badeseen in NRW vor. Bald gehen ja die Sommerferien los und dann seid ihr top vorbereitet. Heute geht es an den Freilinger See in Blankenheim. Der Kollege Niklas Lünebach hat da für euch vorbeigeschaut.
1: Ja, wir starten den Trip auf dem Parkplatz, so ein kleiner Schotterparkplatz. 4 Euro für den ganzen Tag. Und das ist ja, also das zahlst du ja in manchen Städten für eine Stunde. Es geht hier so einen kleinen Hang runter. Und dann sieht man schon dahinter direkt noch ein bisschen Wald, so ein kleiner Hügel, so ein kleiner Berg dahinter. Also wirklich malerisch schön sieht das aus. Hier unten, da sieht man auch direkt am Ufer so ein paar Tretboote. So einen kleinen Schwan oder auch welche mit Rutsche. Heißt, kannst hier richtig schön auf den See paddeln und dann einfach schön reinrutschen. Und hier vorne, da pumpt schon einer sein Stand-Up-Paddleboard auf. Bist schon sehr am Schwitzen. Wie oft seid ihr hier?
2: Gelegentlich. Wir sind nicht von hier, kommen von Köln. Dann muss man mal überlegen, lohnt sich das?
1: Warum dann von Köln aus hier hin zum Freilinger See?
2: Köln ist alles voll und hier ist es noch halbwegs leer, entspannt, ein bisschen relaxter. Man kann in Ruhe Sub fahren. Der See ist nicht zu voll, nicht zu viele Schwimmer.
1: Und direkt hier, wenn wir ein paar Schritte weitergehen auf der Wiese, ein riesen Spielplatz sogar für die ganz, ganz Kleinen mit einem kleinen Wikinger-Schiff, was da aufgebaut ist sozusagen, mit einer Rutsche runter, natürlich klar, eine Schaukel, eine Wippe. Also da kann man auch mit den ganz, ganz Kleinen draufgehen und die Zeit verbringen. Hier ist so eine kleine Absperrung, so ein Holzbrett, da können wir jetzt einfach mal drunter durch und dann sind wir hier auf der Hundewiese. Da hört man schon. Da können die Hunde auch mal baden. Also man kann nicht nur Kinder mitbringen, sondern Hunde auch.
3: Ah, super. Ne? Also ich habe das zufällig hier in Google Maps entdeckt, ne? Dass hier abgetrennt der Hundebereich ist und alles rein. Und das Wasser hier, ne? Also auch sehr klar. Also bin ich begeistert.

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1: Um 12.30 Uhr mit Sophie Seemann. Guten Tag. Tanken wird immer teurer. Vor allem Diesel hat sich auf Wochensicht massiv verteuert, geht aus Daten des ADAC hervor. Im bundesweiten Tagesdurchschnitt des Dienstags kostete ein Liter 2,07 Euro. Das waren knapp 12 Cent mehr als noch am Dienstag vergangener Woche. Auch Superbenzin legte deutlich zu. Ein wichtiger Treiber für den Anstieg der Preise dürften die verschärften Spannungen zwischen den USA und dem Iran rund um die für den Ölhandel wichtige Straße von Hormus sein. Auch der Ölpreis hat in den letzten Tagen deutlich angezogen. Die Square Depression des US-Künstlers Bruce Nauman war 2007 eines der bedeutendsten Kunstwerke der Skulpturprojekte in Münster und zog tausende Besucherinnen und Besucher an. Das Werk war eine 2,30 Meter tiefe umgekehrte Pyramide aus Beton. 2020 musste die Skulptur wegen eines Neubaus der Uni Münster abgetragen werden. Nun wird im Rahmen einer Machbarkeitsstudie geprüft, wo das Kunstwerk auf dem Universitätscampus wieder aufgebaut und damit öffentlich zugänglich gemacht werden kann. In der sogenannten Spinne gibt es in den kommenden beiden Nächten wieder Sperrungen. Die Fahrbahn von der Weseler Straße zur Umgehungsstraße wird jeweils von 19 Uhr abends bis 5 Uhr in der Früh dicht gemacht. Laut Straßen NRW stehen Beschichtungsarbeiten an der Brücke an. 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Morgen ein Sonne-Wolken-Mix, auch bei maximal 28 Grad. Und aktuell, da haben wir 26 Grad bei euch in Ruxel und Häger. Der Antenne Münster Verkehr, die Straßen sind soweit frei und die neuesten Blitzer nur bei Antenne Münster. In Hiltrup wird geblitzt, Westfalenstraße bei der NABU Naturschutzstation, in Hiltrup West Tierstraße bei Norman Galker, in Albachten Osthoffstraße bei der Anwaltskanzlei, auf der Loddenheide an den Loddenbüschen beim Dortmund-Ems-Kanal, Mecklenbeck Böselagerstraße bei der Bushaltestelle, Loddenheide Albersdorfer Weg Richtung Kanal beim Gasometer unter der Brücke, Hansaviertel, Wolbecker Straße bei der Dortmunder Straße und Nienberge A1 bei der Altenberger Straße. Wenn ihr noch was seht, Staublitzerstörungen, könnt ihr immer mir gerne melden, ruft einfach an oder schickt eine WhatsApp an die Münster 28 95 40. Ich wünsche euch eine gute und sichere Fahrt.
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2: Vielleicht geht es für euch ja in zwei Tagen schon in den Urlaub, dann starten ja die Sommerferien, schön mit dem Camper oder einfach Flieger, Hotel und ab dafür. Und ich weiß noch, vor 2 Jahren war ich in Griechenland und das hat mich ziemlich unerwartet getroffen. Da, wo wir waren, da darfst du dein Toilettenpapier nicht ins Klo werfen, sondern musst es in den Müll nebendran packen. Ich fand das extrem gewöhnungsbedürftig und wir haben mal geschaut, welche Regeln gibt es denn noch im Urlaubsausland, damit ihr nicht ins Fettnäpfchen tretet. Hört ihr gleich mehr zu bei mir und ich bin Laura Potting. Einen schönen Mittwoch euch. Adieu.

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0: Warum heißt es Klopapier, wenn man das dann nicht ins Klo werfen darf?
1: Weil du es auf dem Klo benutzt?
0: Ruhe auf den billigen Plätzen da drüben. So, Sascha Fassbender ist da und wir sprechen über Regelungen im Ausland, die uns im Urlaub ein bisschen überrascht haben. Mhm. Es gibt zum Beispiel in einigen Urlaubsländern Klopapierverbote für die Toilette. Ihr dürft also unter anderem in Griechenland, Türkei, Thailand oder Ägypten in manchen Regionen kein Klopapier in die Schüssel werfen. Der Grund, Abwasserrohre können verstopfen. Sascha, bei Verstößen ist es ärgerlich. Kann der Urlaub schnell vorbei sein?
1: Oh ja. Zumindest finanziell. Das kann teilweise wirklich Geldstrafen geben. Aber das Klopapierverbot gilt jetzt nicht flächendeckend in diesen ganzen Ländern und oft eben auch nicht in touristischen Gebieten. Und als Alternative gibt es dann eben auch so einen Mülleimer neben der Toilette.
0: Das hatte ich tatsächlich schon mal in Griechenland und man stellt sich das irgendwie eklig und grauenvoll vor. Ja. Aber ganz ehrlich, so schlimm ist es nicht. Wirklich nicht. Was haben wir denn noch für kuriose Regeln in Urlaubsländern?
1: Also ich liebe es ja zum Beispiel, den ganzen Tag so am Strand zu verbringen, dann in Badebuchs, an die Strandbar, in Badebuchs, auch in so ein Strandrestaurant und in Badebuchs in den Supermarkt.
0: Also in Badehose, in eine Strandbar finde ich okay. Ins Restaurant geht gar nicht und Supermarkt finde ich auch schwierig.
1: Deine Meinung. Und es ist eben auch tatsächlich verboten. Zum Beispiel auf Mallorca und in Barcelona, da darfst du in Badekleidung nur am Strand und in direkter Strandnähe rumlaufen und sonst kann es auch eben da Strafen geben. Apropos Badekleidung, in vielen öffentlichen Schwimmbädern in Frankreich sind diese lockeren Badehosen verboten. Aus hygienischen Gründen müssen es eben diese engeren Speedos sein.
0: Oha.
1: Der Gedanke, diese weiten Badehosen sind ja so ein bisschen wie kurze Hosen und viele laufen eben damit auch in Bussen und Bahnen rum. Dann kann es eben sein, dass du Dreck mit in die Badeanstalt bringst.
0: Am Strand sind die weiteren Badehosen aber noch erlaubt.
1: Ganz genau, aber Sandburgen zum Beispiel nicht. Die sind an manchen Orten, beispielsweise in Italien, verboten, weil es angeblich Strände blockiert. Außerdem gibt es in manchen Gegenden auch Handtuchverbote an Stränden, weil da dieser feine Sand kleben bleibt und du den eben so abträgst und der verschwindet dann so langsam. Deswegen gibt es da so ganz bestimmte Matten, die benutzt werden sollen.
0: Also eine ganz theoretische Frage, ja wirklich theoretisch. Mhm. Kann ich denn mit so einer Matte trotzdem um 4 Uhr morgens eine Liege reservieren?
1: Jetzt aber raus.
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0: Unsere Nachrichten nach nur einem Spot.
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4: Mit Thorsten Adolfs. Guten Tag. Der Sommer dreht gerade voll auf und viele von uns freuen sich über das Schwimmbad, Eis und was sonst noch alles dazugehört. Aber die Hitze und die Trockenheit sorgen auch für Probleme. Die Waldbrandgefahr ist in den vergangenen Tagen immer größer geworden. Danny Hopp

0: aus dem News-Team in Mecklenburg-Vorpommern. Zum Beispiel brennt es aktuell im Müritz-Nationalpark.
1: Ja, und das Feuer dort breitet sich momentan auch weiter aus. Das hat der Landkreis Mecklenburgische Seenplatte am Vormittag mitgeteilt. Hunderte Einsatzkräfte versuchen gerade, den Waldbrand in den Griff zu bekommen. Gestaltet sich aber nicht so leicht, auch weil sich in dem Gebiet alte Munition befindet. Deshalb sind auch Spezialisten im Einsatz. Und auch die Ortschaft Granzin mit knapp 400 Einwohnern bleibt wegen des Feuers erst einmal evakuiert. Auch bei uns in NRW war gestern Nachmittag ein Feuer in einem Mischwald ausgebrochen, und zwar im Sauerland in Iserlohn. Da musste die Feuerwehr mehr als 10 Monteure einer Hochspannungsleitung in Sicherheit bringen. Hat zum Glück geklappt, alle blieben unverletzt.
0: Auch in anderen EU-Ländern bereiten Waldbrände große Probleme. Das Feuer südlich von Paris konnte jetzt aber eingedämmt werden.
1: Ja, das haben die Behörden dort am Vormittag bestätigt. Trotzdem sind dort immer noch rund 800 Feuerwehrleute und 3 Löschflugzeuge im Einsatz. 4 Verdächtige sind zurzeit in Gewahrsam, darunter auch ein 19-Jähriger der Freiwilligen Feuerwehr. Er hat laut Staatsanwaltschaft zugegeben, mit einem Feuerzeug und Benzin Reisig angezündet zu haben. Allein in diesem Jahr wurden bei Wald- und Flächenbränden in Frankreich schon 32.000 Hektar Land zerstört. Das ist mehr als doppelt so viel wie im gesamten vergangenen Jahr. Ähnlich dramatisch ist die Lage in Spanien. Auf dem spanischen Festland war es die heißeste Sommerhälfte seit Beginn der Aufzeichnungen 1961. Auch dort toben viele Waldbrände, wie zuletzt der in Andalusien, bei dem 13 Menschen ums Leben kamen.
0: Dankeschön, Danny. Und jetzt weitere Meldungen im Überblick. NRW-Verkehrsminister Krischer fordert nach den massiven Problemen auf der generalsanierten Bahnstrecke zwischen Köln, Wuppertal und Hagen Konsequenzen. Er spricht in einem Brief an Bundesverkehrsminister Schnieder von einer nicht hinnehmbaren Entwicklung. Die Bahn habe ihr Versprechen nicht eingelöst. Die Kritik vieler Fahrgäste sei sehr gut nachvollziehbar, so Krischer. Die Preise an den Tankstellen ziehen weiter an. Vor allem für Diesel mussten Autofahrer zuletzt deutlich mehr zahlen. Laut ADAC lag der Literpreis gestern bei rund 2,07 Euro. Der Liter Superbenzin der Sorte E10 kostete knapp 6 Cent mehr als noch vor einer Woche. Hintergrund sind die neuen Spannungen zwischen den USA und dem Iran rund um die Straße von Hormus. Alleinerziehende rutschen vor allem durch eine Trennung, Scheidung oder den Tod des Partners in die Schulden. In knapp einem Viertel der Fälle war das im vergangenen Jahr nach Angaben des Statistischen Bundesamtes so. Dahinter folgen eine Erkrankung, eine Sucht oder ein Unfall. Auch Arbeitslosigkeit wurde oft als Grund angegeben. Im Schnitt lag die Höhe der Schulden bei fast 35.000 Euro. Heftige Szenen in Lüdenscheid. Nach einer wilden Verfolgungsjagd durch die Innenstadt sucht die Polizei jetzt mit Hochdruck einen bewaffneten Autofahrer. Alles begann gestern Abend mit einem Streit im Straßenverkehr, bei dem der Autofahrer einen anderen bespuckte und dann die Waffe zog. Als die Polizei den Mann stoppen wollte, trat er aufs Gas und raste durch die Stadt. Nach einem Unfall fuhr er zunächst weiter, ließ sein Auto dann aber stehen und flüchtete zu Fuß in eine Kleingartenanlage. Die Polizei hofft jetzt, ihn durch Hinweise von Zeugen zu finden. Soweit die Meldungen mit Thorsten Adolfs.
2: Das Wetter.
3: Ihr bekommt heute viel Sonne ab, Regen ist nicht in Sicht, dazu bis 31 Grad. Dazu kann es vereinzelt mal lokal Hitzegewitter geben. Ansonsten stellt euch aber auf einen schönen Sommertag ein heute, und so sieht es dann auch morgen aus. Trocken, sonnig, nur vereinzelt mal ein Hitzegewitter, bis 33 Grad morgen.
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3: Und hier sind die Staus, und zwar ab 18 Minuten Zeitverlust. Wir starten mit der A1 Dortmund-Euskirchen zwischen Burscheid und dem Kreuz Köln-Nord. 5 Kilometer Stau, ihr braucht hier 40 Minuten länger. Die A2 Hannover-Dortmund zwischen Bad Alsen und Porta Westfalica, 4 Kilometer Stau, 37 Minuten. Die A4 Olpe-Aachen zwischen Köln-Merheim und Köln-Eiffeltor, 8 Kilometer Stau, hier kommt eine halbe Stunde obendrauf. Die A44 Dortmund-Kassel zwischen Kreuz-Wünnenberg-Haaren und Marsberg, 10 Kilometer Stau, 27 Minuten. Und die A57 Krefeld-Köln zwischen dem Dreieck Neuss-Süd und Köln-Borringen, 5 Kilometer Stau, 18 Minuten plus. Gute Fahrt!
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3: Laura Potting hier, hallo zusammen. In Japan haben sie in letzter Zeit immer wieder Probleme mit Bären. Habt ihr vielleicht schon von gehört? Die tauchen jetzt vermehrt in dicht besiedelten Gegenden auf, ist super gefährlich. Und ab und an kommt es aber auch zu, sagen wir mal, Vorfällen, die glimpflich ablaufen. Eine Familie in Nordjapan zum Beispiel hat jetzt die Polizei gerufen. Da war ein Bär nämlich in ihrer Küche, hat dann den Kühlschrank aufgemacht und mal geguckt, was da so drin ist, und ist dann aber wieder aus dem Haus rausspaziert. Gut, ich sag, vielleicht wollte der sich einfach ein Omelett machen und hat dann gemerkt, wieder keine Eier da, so ein Scheiß.

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1: Um 13.30 Uhr mit Sophie Seemann. Guten Tag. Neonazi-Maler Svenja Liebig ist von Tschechien nach Deutschland gebracht worden. Das teilte die tschechische Polizei am Vormittag mit. Im Anschluss wurde die verurteilte Rechtsextremistin von der Ländergrenze in das Frauengefängnis in Chemnitz gebracht. Nun muss die Anstaltsleitung des sächsischen Gefängnisses entscheiden, ob Liebig dort einsitzt. In Deutschland soll die 55-Jährige eine Haftstrafe von 1,5 Jahren verbüßen. Im Juli 2023 hatte das Amtsgericht Halle die Rechtsextremistin, damals als Mann mit dem Vornamen Sven, wegen Volksverhetzung über Nachrede und Beleidigung verurteilt. Kulturfans, aufgepasst! Die ersten Programm-Highlights für das Litfilms Literatur-Filmfestival stehen fest. Der Fokus liegt demnach auf prägenden Autorinnen und Filmemacherinnen wie Jane Austen, Lotte Reininger und Elfriede Jelinek. Unter anderem gibt es am 21. September im LWL-Museum für Kunst und Kultur das Live-Programm Jane Austen und ihre Männer, in dem die Männer in Jane Austens Romanen beleuchtet werden. Außerdem stellt die Autorin Rieke Reininger ihren biografischen Roman 24 Bilder pro Sekunde über Lotte Reininger vor. Am 23. September auch im LWL-Museum für Kunst und Kultur. Das Litfilms Literatur-Filmfestival geht vom 18. bis zum 27. September hier in Münster. Der Vorverkauf für die Lesungen im LWL-Museum für Kunst und Kultur und im Theatertreff startet heute. Auf antennemünster.de gibt es alle Infos dazu. In der sogenannten Spinne gibt es in den kommenden beiden Nächten wieder Sperrungen. Die Fahrbahn von der Weseler Straße zur Umgehungsstraße wird jeweils von 19 Uhr abends bis 5 Uhr morgens dicht gemacht. Laut Straßen NRW stehen Beschichtungsarbeiten an der Brücke an. 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Morgen ein Sonne-Wolken-Mix, auch bei maximal 28 Grad und aktuell sind 27 Grad bei euch in Rooksel und Häger. Der Antenne Münster Verkehr A1 Richtung Osnabrück bei der Auffahrt A43 zur A1. Da staut es sich, da hat ein Auto auf einem Standstreifen gebrannt. Da hat uns Leon gemeldet, danke dir. Der Brand, der wurde schon inzwischen gelöscht, aber es staut sich wie gesagt noch. Ebenfalls Stau im Kreuz Münster Süd Richtung Bremen, auch da hat es gebrannt und zwar Büsche. Die brannten, ist auch schon gelöscht, kommt von Sebastian die Meldung, auch hier danke. Auch da staut es sich deswegen noch. Die neuesten Blitzer nur bei Antenne Münster, Nienberge, A1 hinter dem Kreuz Münster Nord bei der Brücke, Hiltrup Westfalenstraße beim NABU und Tierstraße bei Norman Geiker, Albachten Osthoffstraße bei der Anwaltskanzlei, Loddenheide an den Loddenbüschen beim Dortmund-Ems-Kanal, Mecklenbeck Böselagerstraße bei der Bushaltestelle, Hansaviertel Wolbeckerstraße bei der Dortmunder Straße und wenn ihr noch was seht, Stausblitzerstörung, meldet sie mal gern, ruft einfach an oder schickt eine WhatsApp an die Münster 28 95 40. Gute und sichere Fahrt euch.
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2: Einen erquicklichen Mittwoch wünsche ich euch allen. Ich hoffe, euch geht's gut und euch ist nicht zu warm. Wir begleiten euch durch diesen Tag jetzt gleich mit Mucke aus den 90ern. Be My Lover, La Bouche und den Anfang machen aber Clock Clock mit Sorry. Das ist das Beste von heute. Und mein Name ist Laura Potting. Schön, dass ihr zuhört. Baby.

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0: So, alle hinsetzen. 6. Nee, Spaß, komm, so schlimm wird das gar nicht. Am Freitag gibt es in NRW Zeugnisse und für viele ist das ja immer wieder ein nicht so schöner Moment, ne, weil eben die Noten vielleicht dann doch nicht so dolle sind. Aber der Kollege Kevin Zimmer, der will euch jetzt mal Mut machen. Und er sagt, man braucht nicht nur Einsen ständig überall, wenn man es schaffen will. Das zeigen genug Beispiele. Heute Friedrich Merz.
1: Vorab, damit wir uns nicht falsch verstehen, ich habe keine Ahnung, wie das Abiturzeugnis von Kanzler Friedrich Merz aussieht. Anscheinend weiß nur er das, wie er damals im Interview mit der Zeit klar machte.
2: Mein Abiturzeugnis liegt bei mir zu Hause im Tresor und da kommt es auch nicht raus.
1: Aber ich sag mal so, es fühlt sich schon so an, als ob es nicht so richtig genial war. Ja? Man kann sich das gar nicht vorstellen. Ich meine, Merz, das ist der Mann, der heute sagt:
3: Mit Work-Life-Balance lässt sich der Wohlstand unseres Landes, den wir heute haben, in Zukunft nicht erhalten.
1: Ja, und Work-Life-Balance klingt für viele rund um Merz wie kein Bock. Vermutlich, weil er es aus seiner Schulzeit selbst kennt.
2: Naja, sagen wir mal so, ich habe in der Tat in der Schule echte Motivationsprobleme gehabt.
1: Merz wechselte sogar das Gymnasium. Nicht ganz freiwillig, das war sogar ein richtiger Rebell. Schuld waren aber die anderen.
2: Ich hatte auch einen Freundeskreis, der mich da eher zusätzlich motiviert hat.
1: Weiß gar nicht, meint er damit die junge Union? Auf jeden Fall hatte das Abiturzeugnis bekommen mit einem Schnitt von, na, ich probier's nochmal, na?
2: Meine Abiturnote bleibt.
4: Wir sind gesorgt.
5: Wir sind ganz gut am Schätzen.
1: Los. Ja, das kriegen wir aus ihm nicht mehr raus. Es wird eine 3 Komma sein, vermute ich. Die Nachkommastelle, die kriegen wir aber auch noch raus. Da bin ich ja Journalist, deswegen 3,6. Ja, jetzt ist es amtlich ausgewürfelt. Böse Zungen behaupten übrigens, er will das nicht sagen, weil das Abiturzeugnis von Angela Merkel viel besser ist, ja? Die hat ein 1er-Abi. Wollen wir uns das vielleicht nochmal angucken?
2: Kein Bock.
1: Alles klar.
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1: Mit Thorsten Adolfs. Guten Tag. Deutschland versinkt oft in Bürokratie. Hier muss noch ein Antrag eingereicht werden, da fehlt noch eine Unterlage und dann wartet man oft noch ewig auf die Genehmigung. Darüber beklagen sich viele Menschen und Unternehmen. In Zukunft soll vieles aber einfacher und besser werden, denn die Regierung hat heute weitere Maßnahmen zum Abbau der Bürokratie beschlossen. Danny Hopper aus dem News-Team Digitalminister Wildberger geht davon aus, dass Bürger und Firmen dadurch pro Jahr um rund 600 Millionen Euro entlastet werden.
2: Ja, die Liste der Maßnahmen ist lang und betrifft alle möglichen Bereiche. Zum Beispiel können Arbeitslose in Zukunft mit dem Jobcenter per E-Mail verbindliche Vereinbarungen treffen. Beratungs- und Vermittlungsgespräche können dann per Videoschalte von zu Hause aus stattfinden. Abgeschafft werden auch Regeln, die schlicht keinen Sinn machen.

0: machen. Halter eines E-Autos müssen sich zum Beispiel nicht mehr um eine grüne Umweltplakette kümmern. Auch Vorgaben beim Arbeitsschutz werden gelockert. Konkret fallen extra Prüfungen für Wasserkocher, Kaffeemaschinen und Ladekabel im Büro weg. Bisher müssen solche Geräte alle 2 Jahre überprüft werden, ob sie noch funktionieren und sicher sind. Das soll in Zukunft nur noch bei Gefährdungspotenzial vorgeschrieben sein.
1: Ein Schwerpunkt in der Sitzung des Entlastungskabinetts heute war ja auch der Gesundheitsbereich.
0: Genau, momentan herrscht in vielen Praxen und Kliniken Papierstau und Zettelwirtschaft. In Zukunft soll vieles digitaler werden. Da geht es um den digitalen Versand von Nachrichten oder eine elektronische Überweisung. Dazu soll der Leistungsumfang der elektronischen Patientenakte massiv ausgeweitet werden. Auch die Regeln für Taxi- und Mietwagenunternehmen werden vereinfacht und auch die Logistik- und Transportwirtschaft soll entlastet werden. Unter anderem werden dafür die bundesweit uneinheitlichen Feiertagsverbote, wie etwa an Fronleichnam, Reformationstag und Allerheiligen abgeschafft. Ziel all dieser Maßnahmen ist es, die Bürokratiekosten bis 2029 deutlich zu senken, nämlich um 25% oder 16 Milliarden Euro jährlich.
1: Danke, Danny, und jetzt weitere Meldungen im Überblick. Das, was 14- bis 17-Jährige in sozialen Medien erleben, ist ein Drahtseilakt zwischen Inspiration und Belastung. So formulieren es die Macher der neuen JIM-Plus-Studie, die in Mainz vorgestellt wurde. Demnach empfinden junge Leute ungewollte Nacktbilder, Mobbing und drastische Gewaltdarstellungen als besonders belastend. Gleichzeitig würden soziale Medien das persönliche Wohlbefinden stärken, zum Beispiel beim Austausch mit Freunden, im Sport oder mit der Familie. Die Zahl derjenigen, die zur Bundeswehr wollen, steigt weiter. Im Juni gab es mehr als 40.000 Bewerbungen für eine militärische Laufbahn. Im Vergleich zum Vorjahreszeitraum ist das ein Plus von 24%, sagt das Bundesverteidigungsministerium. Wassersparen wird in Deutschland immer wichtiger, um auf die Folgen des Klimawandels zu reagieren. Ein neues Online-Portal hilft jetzt dabei, den Überblick über die Pegelstände zu behalten. Das System mit dem Namen Nivis bringt Daten von hunderten Messstationen in ganz Deutschland zusammen. So kann nach Angaben des Umweltministeriums jeder ganz einfach auf einer Karte nachschauen, wie es um die Flüsse, Bäche und das Grundwasser am eigenen Wohnort steht. Verschiedene Farben zeigen dann, wo das Wasser knapp wird. Das System liefert so auch Hinweise darauf, warum vielleicht gerade das Rasensprengen oder das Befüllen von privaten Pools verboten ist. Das Ministerium hofft, dass es durch die besseren Infos in der Bevölkerung mehr Verständnis für nötige Wassersparmaßnahmen gibt. Das waren die Nachrichten mit Thorsten Adolfs.
2: Das Antennemünsterwetter ist weiterhin schön warm, ist weiterhin trocken, bringt weiterhin ein paar Wolken an den Himmel und nachmittags immer etwas Wind, so wie gestern und vorgestern sieht es auch heute aus. Aktuell 26 Grad in Körde und am Hafen. Der Antenne Münster Verkehr, kurz nach 2 ist schon so einiges los. Hier sind die längsten Staus. Da ist einmal die Hülshoffstraße Richtung Nienberge vor der Kreuzung Rischhausweg. 10 Minuten länger braucht ihr dort. Dann knubbelt es sich ziemlich rund um die Kreuzung Ring-Steinfurter Straße, vor allem auf dem Orleansring. Braucht ihr länger Richtung Yorkring. Es stockt auf der Hafenstraße vor dem Ludgeri-Kreisel, auch da mal 5 Minuten mehr. Hammerstraße einwärts vor der Umgehungsstraße, ebenfalls 5 Minuten. Und die kleine Siemensstraße, schon vorher stockt es sich auf der Robert-Bosch-Straße in Richtung Hammerstraße. Mit einer Viertelstunde seid ihr dort dabei. Die aktuellen Blitzer nur bei Antenne Münster. Geblitzt wird an der Autobahn 1 in Richtung Norden, hinter Münster Nord bei der Brücke. An der Hüfferstraße steht ein Blitzer Richtung Uniklinikum beim Markt. An der Westfalenstraße wird bei Haus Heidhorn geblitzt, in Hiltrop West an der Tierstraße, in Albachten an der Osthoffstraße bei der Anwaltskanzlei, an den Lottenbüschen steht ein Blitzer bei der Kanalbrücke, in Mecklenbeck an der Böselagerstraße bei der Bushaltestelle, an der Lottenheide, am Albersloher Weg Richtung Kanal beim Gasometer unter der Brücke und Hansaviertel wird geblitzt an der Wolbecker Straße in Höhe Dortmunder Straße. Dort gilt, wie auf dem gesamten Abschnitt der Wolbecker Straße dort, Tempo 30. Und wenn ihr noch welche seht, schnell her damit. Eben anrufen, WhatsApp schicken, Münster 28 95 40. Danke.
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2: So, Mittwochnachmittag, die letzte Schulwoche vor den großen Ferien ist zur Hälfte geschafft. Übermorgen um diese Zeit sind dann 6 Wochen Sommerferien. 6 Wochen Sommerferien. Oh, als Kind kam mir das immer ewig vor. Ein wunderbares, ein schönes Gefühl. Herrlich, erinnert man sich gern dran, ne? Aber jetzt erstmal weiter Richtung Feierabend an diesem Mittwoch. Antenne Münster hier mit Marze Kamps. Schön, dass ihr dabei seid.

0: Olivia Dean und So Easy to Fall in Love, Klammer zu, with me, hier bei uns im besten Mix. Und bei diesem Titel sieht man sich doch irgendwie in Gedanken unter so einem Baum, einer Palme, in der einen Hand ein Glas mit Eis drin und einem Getränk und einem Schirmchen oben drin und die andere Hand schnippt dann immer so ganz leise mit und man hat einfach eine schöne Zeit. Ja, schauen wir mal, ob das Wetter weiterhin dafür passt. Im Moment ist es für Meteorologen ja wirklich super interessant, es geht ordentlich hin und her. Die Vorhersagen sind da nicht leicht, was unser Sommer dann bei uns so machen wird. Denn es passiert wirklich sehr, sehr viel und Vorhersagen ändern sich auch schon alle paar Stunden mal. Habt ihr wahrscheinlich auch schon gesehen, wenn ihr auf die Apps mal geschaut habt. In der Tendenz sind sich aber alle einig. Noch ist es sehr warm, ab Samstag kühlt es dann ab und es bleibt dann trocken. Für den Send hier in Münster heißt das morgen zum Auftakt nochmal bis 28 Grad, paar Wolken am Himmel und etwas Wind. Übermorgen mehr Wolken und 26, etwas mehr Wind, aber abends zum Feuerwerk kein Problem, wenn es dann dunkel genug ist. Um 22 Uhr plus minus 20 Minuten heißt es dann also wieder, kaboom, schön anzuschauen am Schloss. Aber es gibt auch erste Modelle, die für die Nacht zum Samstag schon vor möglichen Gewittern warnen. Wir behalten das für euch natürlich weiter im Blick. Ja, Samstag und Sonntag, das ist dann wirklich ideales Sendwetter eigentlich. Nicht zu viel Sonnenschein, 21 Grad in der Spitze, auch nicht zu warm und trocken, so wie es jetzt aussieht. Die erste Ferienwoche beginnt dann freundlich mit Wolken und Sonnenschein, 12 bis 21 Grad. Das fühlt sich dann nach den heißen Temperaturen jetzt aber doch eher frisch an.
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0: Mittwochnachmittag, ihr hört Antenne Münster, euren Stadtsender mit Matze Kranz. Ja, ich weiß nicht, vielleicht ist es bei euch zu Hause ja auch so, Schatzi liegt neben euch und pennt, aber ihr eben nicht, denn Schatzi produziert beim Atmen ein Geräusch so. Ne? Ich habe das auch nicht geglaubt, bis mein Schatzi mir mal eine Aufnahme vorgespielt hat von mir. Das hieß Matzes Schnarchen. Das war so ein bisschen so, als hätte so ein Drache hätte einen Asthmaanfall oder so ein Sackkiesel kullert Steinchen für Steinchen eine Treppe runter oder auch so ein rostiger Bohrer trifft auf eine Wasserleitung. Ich kann das gar nicht so richtig beschreiben, ihr kennt es bestimmt. Jetzt sitzt eine Maske auf meiner Nase und es ist Ruhe im Karton, also bei uns. Schnarchen. Das ist ja die Königsdisziplin, wenn es um den Raub der Geduld geht.
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2: Leise Geräusche können so gut tun. Ein Rascheln oder ein Flüstern, das ist ASMR. Und es gibt das Gegenteil, wenn Partnerin oder Partner einfach laute Menschen sind. So jemanden kennt jeder. Er oder sie läuft dann auf den Fersen durch die Wohnung, klingt wie ein Elefant in Skistiefeln, reißt die Türklinke runter und gleichzeitig die Tür auf. Das klingt wie eine Abrissbirne, beißt in einen Apfel wie ein Betonmischer. Und wenn ihr ganz leise entspannt auf der Couch sitzt, fängt sie plötzlich an zu reden in einer Lautstärke wie der Schiri im WM-Halbfinale.
3: Willst du noch was trinken?
2: Da tut es einfach manchmal gut, wenn Ruhe einkehrt zu Hause und Schatzi endlich schläft und nur noch ganz ruhig und sanft atmet. Wie eine Kettensäge im Leerlauf.
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1: Um 14.30 Uhr mit Sophie Seemann. Guten Tag. Nachdem ein 50 Jahre alter Mann nach einer Körperverletzung in Beckum gestorben ist, ermittelt eine Mordkommission der Polizei Münster. Gegen 12:30 heute Nacht stritten sich demnach zunächst Personen, die Skateboards dabei hatten, und der Mann in der Gottfried-Polysius-Straße in Beckum. Der Streit, der mündete dann in eine körperliche Auseinandersetzung. Der Mann stürzte zu Boden. Die Personen flüchteten anschließend vom Tatort. Die Mordkommission der Polizei Münster sucht nun weitere Zeuginnen und Zeugen. Die sollen sich melden und die Ermittlungen zur Ursache laufen. Die Square Depression des US-Künstlers Bruce Nauman war 2007 eines der beliebtesten Kunstwerke der Skulpturprojekte in Münster und zog tausende Besucherinnen und Besucher an. Das Werk war eine 2,30 Meter tiefe umgekehrte Pyramide aus Beton. 2020 musste die Skulptur wegen eines Neubaus der Uni Münster abgetragen werden. Nun wird im Rahmen einer Machbarkeitsstudie geprüft, wo das Kunstwerk auf dem Uni-Campus wieder aufgebaut und erneut zugänglich gemacht werden kann. Die Stadt Münster sucht 13 Grundschulen für das Nachhaltigkeitsprojekt mit Jole raus aus der Schule nachhaltig aktiv. Schulen und Klassen und Gruppen des offenen Ganztags können sich anmelden. Über ein Schuljahr hinweg lernen die Kinder dann 17 Nachhaltigkeitsziele der Vereinten Nationen kennen und erleben an verschiedenen Lernorten in Münster, wie nachhaltiges Handeln in der Praxis aussieht. Am 25. September informiert die Stadt über das Projekt von 9 bis 12 im Stadtweinhaus. Alle Infos zur Anmeldung findet ihr im Newsticker. 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
2: Das Antenne Münster Wetter kann sich weiter wunderbar sehen lassen. Als Sommerwetter ist nämlich schön warm, trocken, nur ein paar Wolken und ein bisschen Wind. Und morgen wird es nochmal so wie heute, also 16 bis 28 Grad. 27 Grad sind jetzt im Kreuzviertel und in Hiltrup. Der Antenne Münster Verkehr, da haben sich die Staus einigermaßen aufgelöst, aber andere sind dazugekommen. Zum Beispiel auf dem Stadtgraben Richtung Weseler Straße vor dem Aasee 5 Minuten länger. Und auch jetzt staut es schon wieder vor der Baustelle in Hiltrup auf der Westfalenstraße, dort bei Höhe Mesenstiegel. Hinter der Trautmannsdorfstraße braucht ihr auf der Hammerstraße also schon 5 Minuten länger. Die aktuellen Blitzer nur bei Antenne Münster. Geblitzt wird an der Autobahn 1 in Richtung Norden, hinter Münster Nord bei der Brücke, dann an der Höferstraße in Richtung Uniklinik hinter der Apotheke. An der Westfalenstraße wird bei Horst Heitorn geblitzt. In Albachten an der Osthoffstraße steht ein Blitzer bei der Anwaltskanzlei. An den Loddenbüschen bei der Kanalbrücke und in Mecklenbeck an der Böselager Straße bei der Bushaltestelle. Außerdem an der Wolbecker Straße Höhe Dortmunder Straße in der 30er-Zone dort. Und wenn ihr noch welche seht, eben schnell nochmal informieren uns bitte. Münster 28 95 40 geht per Telefon oder auch per WhatsApp. Vielen Dank.
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2: Am Mittwochnachmittag Antenne Münster hier mit Matze Kamps. Schön, dass ihr dabei seid.

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0: Ach, die wunderbare Olivia Rodrigo und Drop Dead. Und wenn die Nummer ein Cocktail wäre, vielleicht was Prickelndes in einem Glas mit Stil, leichte Süße auf Eis mit weißem Rum drin und dann Wumms nach 2, 3 Schluck. Ja, willst du nicht mehr aufhören, dran zu nippen.
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0: Perfekt eigentlich für einen Sommerurlaub, oder? Habt ihr den eigentlich schon gebucht? So eine Woche Malle, Bierkönig und dann ab dafür? Oder doch lieber Ostsee oder Afrika oder eine Karibik-Kreuzfahrt? Keine Ahnung. Wir Deutschen sind ja, auch wenn es mit dem Fußball mal nichts geworden ist wieder, immerhin in einer Disziplin noch Weltmeister, nämlich im Reisen. Insgesamt 68 Millionen Urlaubsreisen machen wir jedes Jahr. Stefan Rejek aus der Redaktion hat sich mit dem Thema mal beschäftigt. Stefan, warum ist Verreisen, abgesehen von Erholung, eigentlich so wichtig?
2: Also die Wissenschaft teilt die Gründe dafür in zwei Kategorien ein. Einmal gibt es die sogenannten Push-Mechanismen, also das, was uns zu Hause stört und deshalb in die Ferne stößt. Ja, und dann gibt es noch das Gegenteil, die sogenannten Pull-Mechanismen. Das ist das, was uns so an der Ferne reizt und uns eben wegzieht.
0: Also einfach gesagt, einmal die Dinge, die uns an unserer Heimat nerven und einmal die Dinge, die wir am Urlaubsort dann richtig geil finden. Mir fällt da in diesem Zusammenhang jetzt dieses Sabbatical ein. Machen ja viele, um aus dem Arbeitsalltag auszubrechen und sich neu zu finden. Müsste ja einer der Gründe sein, die uns dann wegdrücken, oder?
2: Ja genau, wir wollen weg von zu Hause, zum Beispiel, weil wir hier mit unserem Job nicht zufrieden sind und uns deswegen im Sabbatical nochmal neu erfinden wollen. Ja, und indem wir uns so weit wie möglich und so lang wie möglich von unserem Zuhause entfernen, gewinnen wir auch so einen mentalen Abstand und können dann auch ein bisschen von außen auf unser Leben schauen.
0: Mhm. Und ein Grund, der uns in die Fremde zieht, wäre dann so etwas wie Neugier an fremden Kulturen.
2: Ja, Neugier ist das richtige Stichwort. Unser Gehirn sucht nämlich immer neue Reize und dafür ist so eine Reise natürlich perfekt. Reisen bedeutet eben auch im Hirn Bewegung und deswegen bleiben uns Urlaube auch so sehr in Erinnerung, vor allem im Vergleich zu alltäglichen Situationen.
0: Ja, weiß ja manchmal nicht mal mehr, was morgens auf dem Frühstückstisch war, aber wie die Nummer von dem Leihwagen im Sommerurlaub 2010 war, das hast du noch im Kopf. Aber mal was ganz anderes. Welche Rolle spielt eigentlich Social Media dabei? Ich meine, Urlaub ist auf Insta und Co. ja ein Riesending.
2: Total, und das hat auch eigentlich einen ganz einfachen Grund, nämlich Prestige bzw. Ansehen. Denn Urlaub bedeutet ja erstens, dass man sich einen gewissen Luxus eben erstmal leisten kann und zweitens hat das ja auch einen intellektuellen Anstrich. Ja? Wer viel verreist, der hat eben auch viel zu erzählen.
0: Ja, assoziiert man dann ja gerne mal auch schon mit Weisheit. Danke für die Zusammenfassung, Stefan. Vielleicht noch ein Tipp von mir. Probiert mal Blindbooking, also einen Urlaub, bei dem man das Ziel erst bei der Abreise erfährt. Wird gerade immer beliebiger, immer beliebter, immer billiger und eurem Gehirn tut es definitiv gut.

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3: Mit Thorsten Adolfs. Guten Tag. Wer sich regelmäßig durch Social-Media-Plattformen scrollt, der kennt das. Zwischen süßen Tieren, Tanzvideos oder Beauty-Tipps tauchen plötzlich drastische Gewaltdarstellungen oder ungewollte Nacktbilder auf. Und für viele Jugendliche zwischen 14 und 17 Jahren ist das oft sehr belastend. Das zeigt die Gym-Plus-Studie des Medienpädagogischen Forschungsverbandes Südwest. Sie wurde heute in Mainz vorgestellt. Danny Hopper aus dem News-Team. Demnach erleben viele Jugendliche Social Media als Achterbahnfahrt der Gefühle.
4: Genau, weil es ein ständiges Auf und Ab ist von Erfahrungen, die für gute Laune sorgen und solchen, die belasten und traumatisieren können. Laut Studie spielen vor allem YouTube, Instagram, TikTok und Snapchat eine wichtige Rolle für die Jugend. Wenn sie online unterwegs sind, dann vor allem dort. 82% der Befragten sagen, die Plattformen seien ein wichtiger Zugang zu Wissen und jeder Zweite fühlt sich dort auch verstanden. Aber es gibt eben auch die Kehrseite, nämlich Inhalte, die zum Beispiel Essstörungen verharmlosen, aber auch Nacktbilder,

0: Mobbing, Hass und Gewalt. Am häufigsten begegnen die Jugendlichen laut Studie im Netz übrigens Fake News. Das war bei fast 3/4 der Befragten der Fall.
1: Gefragt wurde in der Studie ja auch, wie die Jugendlichen auf problematische Inhalte reagieren.
0: Ja, und die meisten von ihnen scrollen dann einfach weiter. Jeder Dritte sagt, er habe sich an solche Inhalte auf Social Media inzwischen gewöhnt. Immerhin jeder Vierte meldet den Plattformen problematische Beiträge auch. Die meisten davon gibt es laut der Befragung übrigens bei TikTok. Gleichzeitig landet TikTok aber auf Platz 2 der Plattformen, die Jugendlichen am meisten vermissen würden. Es gibt aber auch Zahlen, die Eltern vielleicht ein bisschen Mut machen, denn Freunde, Sport und die Familie sind laut Studie für die meisten Jugendlichen immer noch am wichtigsten. Und auch bei Sorgen und Belastungen wird vor allem mit Freunden gesprochen oder Musik gehört. Nur 12% tauschen sich dann mit KI-Chatbots aus.
1: Dankeschön, Danny. Und jetzt weitere Meldungen in der Zusammenfassung. Nach den Beschlüssen des Kabinetts zum Bürokratieabbau fordern Wirtschaftsverbände eine schnelle Umsetzung. Bei dem Thema müsse es viel mehr Tempo als bisher geben und auch mehr Mut, heißt es zum Beispiel vom Zentralverband des Deutschen Handwerks. Von der bis Ende des Jahres angekündigten Reduzierung von Berichts- und Dokumentationspflichten sei bis jetzt nicht viel erkennbar, so der Verband. Nach den Vorstellungen von Bildungsministerin Prien sollen alle 4-Jährigen in Deutschland nach einheitlichen Standards auf ihre Sprachfähigkeit und Entwicklung getestet werden, damit der Übergang zur Grundschule besser klappt. Hintergrund sind die extrem unterschiedlichen Bildungschancen für Kinder, die sich oft schon früh zeigen und dann durch die gesamte Bildungslaufbahn ziehen. Habt ihr schon mal euren Schufa-Score gecheckt? Die Auskunftei speichert nämlich deutlich mehr Daten über uns, als viele gedacht hätten. Und zwar auch alte Zahlungsgeschichten, die schon bis zu 10 Jahre zurückliegen. Das haben unter anderem Recherchen der SZ ergeben. Demnach betreibt die Schufa neben ihrer bekannten Datenbank noch ein zweites Archiv. Darin liegen Informationen zu Millionen von Menschen. Das Ganze soll aber kein Grund zur Panik sein. Die Firma betont, dass diese alten Datensätze nur dazu dienen würden, neue Berechnungsmethoden für Kredite zu testen und abzusichern. Die Details würden nicht bei Banken oder Vermietern landen, sondern nur zur Kontrolle bei der Schufa selbst und dort auch unter Verschluss. Verbraucherschützer haben da allerdings Zweifel. Das waren die Nachrichten mit Thorsten Adolfs.
2: Das Antenne Münster Wetter, da kannst du auch heute nicht dran meckern. Ist schön warmes Sommerwetter, trocken mit ein paar Wolken und etwas Wind. Und morgen sieht es nochmal genauso aus, 16 bis 28 Grad, eventuell ein paar Wolken mehr als heute. 27 Grad sind jetzt in der Asiestadt und in Hamdorf. Der Antenne Münster Verkehr, der wird langsam ein bisschen voller bei uns auf den Straßen im Berufsverkehr, der langsam einsetzt. Da ist einmal die Hammerstraße auswärts hinter der Trautmannsdorfstraße. Nach 5 Minuten etwa seid ihr in Hiltrop und in Hiltrop selber die Westfalenstraße in Richtung Münster vor dem Abzweig auf die Marktallee, da braucht ihr auch 5 Minuten drauf. Dann stockt es im Augenblick ein bisschen mehr in Mecklenbeck auf dem Dingbenger Weg, mitten in Mecklenbeck. Vor dem Stadtgraben stockt es auch schon ab Landgericht etwa und dann braucht ihr ungefähr 5 bis 7 Minuten, bis ihr an der Moltkestraße angekommen seid, wegen der Baustelle dort. Es stockt auf der Steinfurter Straße, stadteinwärts vor dem Abzweig Grevener Straße beim Neutor. Dann auf der Kanalstraße einwärts vor dem Ring, auf der Wolbecker Straße einwärts hinter der Kanalbrücke und auswärts vor der Umgehungsstraße. Die aktuellen Blitze. Nur bei Antenne Münster. Geblitzt wird an der Autobahn 1 in Richtung Norden hinter Münster Nord bei der Brücke. Dann an der Höferstraße in Richtung Uniklinik hinter der Apotheke. Dann wird geblitzt an der Westfalenstraße beim Haus Heidhorn. Geblitzt wird an der Loddenheide am Albersloher Weg in Richtung Kanal beim Gasometer unter der Brücke. Und am Hanserviertel steht ein Blitzer an der Wolbecker Straße, Höhe Dortmunder Straße. Und wenn ihr noch welche seht, dann ruft doch noch mal eben kurz an oder schickt eine WhatsApp-Sprachnachricht dazu. Münster 28 95 40 ist die Nummer. Danke.
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2: Hallo zusammen, Mittwochnachmittag, Sonnenschein und Matze Kamps im Radio. Eine gute Mischung, wie ich finde. Schön, dass ihr dabei seid.

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So klingt der Nachmittag hier bei Antenne Münster. Schön, dass ihr dabei seid an diesem Mittwoch. Ja, und vor fast 20 Jahren bei der Skulpturausstellung hier in Münster war ja hinter dem Parkhaus am Coesfelder Kreuz ein richtig cooles Projekt im Boden. So eine weiße Pyramide, die mit der Spitze nach unten quasi im Boden versinkt. Quadratisch, in der Mitte etwa 200 Meter tief. Und von da unten aus dann nach oben zu gucken, vor allem wenn die Sonne auf diese weißen Steine geballert hat, das war wirklich ein irres Gefühl. Aber dann musste das Kunstwerk leider weg, weil die Physiker einen Neubau brauchten. Nun soll Square Depression, so heißt es, aber wieder aufgestellt werden. Alles dazu, was noch wichtig ist, gleich in den Antenne Münster Nachrichten um 3:30.

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1: Um 15.30 Uhr mit Sophie Seemann. Guten Tag. Nachdem ein 50 Jahre alter Mann nach einer Körperverletzung in Beckum gestorben ist, ermittelt eine Mordkommission der Polizei Münster. Gegen 12:30 heute Nacht stritten sich demnach zunächst Personen, die mit Skateboards unterwegs waren, und der Mann in der Gottfried-Pulius-Straße in Beckum. Der Streit, der mündete dann in eine körperliche Auseinandersetzung. Der Mann stürzte zu Boden. Die Personen flüchteten anschließend vom Tatort. Die Mordkommission der Polizei Münster sucht nun weitere Zeuginnen und Zeugen. Die Ermittlungen zur Ursache laufen. Die Square Depression des US-Künstlers Bruce Nauman war 2007 eines der beliebtesten Kunstwerke der Skulpturprojekte in Münster und zog tausende Besucherinnen und Besucher an. Das Werk war eine 2,30 Meter tiefe umgekehrte Pyramide aus Beton. 2020 musste die Skulptur wegen eines Neubaus der Uni Münster abgetragen werden. Nun wird im Rahmen einer Machbarkeitsstudie geprüft, wo das Kunstwerk auf dem Unicampus wieder aufgebaut und erneut öffentlich zugänglich gemacht werden kann. Die Vorfreude auf den internationalen Volleyball wächst beim USC Münster. Bei der Auslosung des Challenge Cups in Luxemburg heute hat Münsters Volleyballverein seinen möglichen Gegner für den Europapokalauftakt erfahren. Die Münsteranerinnen steigen wegen der Setzliste erst im 16. Finale in den Wettbewerb ein. Sie treffen dort auf den Sieger der Begegnung zwischen Zagreb und Nikosia. Das Hinspiel des 16. Finales ist für den Zeitraum 24. bis 26. November auswärts angesetzt. Das Rückspiel in der Halle Bergfidel soll dann zwischen dem 1. und dem 3. Dezember stattfinden. Die genauen Spieltermine werden in den kommenden Wochen festgesetzt. 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
2: Das Antenne Münster Wetter ist auch heute Nachmittag sehr schön warm. Es bleibt weiter trocken, nur ein paar Wolken am Himmel. Und hier und da kommt eine leichte Brise ums Eck. Morgen sehen wir dann ein paar Wolken mehr, aber an den Temperaturen ändert das wenig. Es geht wieder mit 16 Grad in den Tag und dann geht's nachmittags auf 28 Grad hoch. Jetzt sind wir bei 26 Grad in Plugendorf und im Erfurtviertel. Der Antenne Münster Verkehr, und wir schauen mal diesmal wieder in den Norden der Stadt und werden bei einem längeren Stau fündig auf dem Holtmannsweg in Körde, ortseinwärts. Vor der Baustelle dort in dieser geschwungenen S-Kurve Königstraße, da braucht ihr im Augenblick 5 Minuten länger. Ihr steht schon ab im Abzweig zum Rieselfeld im Stau. Habt dort bitte Geduld. Dann stockt es auf der Grevener Straße in Kinderhaus. Stadt einwärts, kurz vor dem Bröderichweg, braucht ihr etwas länger. Auf der Kanalstraße in Richtung Innenstadt vor dem Ring ebenfalls. Der Yorkring ist vor der Steinfurter Straße schon ziemlich voll. Es stockt auf dem Stadtgraben in Richtung Weseler Straße vor der Weseler Straße. Mit 5 Minuten seid ihr dabei. 5 Minuten dauert es auch etwa auf der Weseler Straße einwärts vor der Baustelle in der Spinne und auf der Umgehungsstraße in Richtung Autobahn hinter der Hammerstraße. Und dann ist da noch die Hammerstraße selbst, und zwar stadtauswärts. Kurz vor Hiltrup geht der Stau los, etwa ab Hohe Geest und dann bis zur Mesenstiege. Und da seid ihr nach 5 Minuten dann erst durch. Die aktuellen Blitzer nur bei Antenne Münster. Geblitzt wird an der Autobahn 1 in Richtung Norden, hinter Münster Nord bei der Brücke. An der Höferstraße Richtung Uniklinik hinter der Apotheke. An der Westfalenstraße beim Haus Heidhorn. Und an der Lottenheide steht am Alversloher Weg in Richtung Kanal beim Gasometer ein Blitzer unter der Brücke. Und wenn ihr noch welche seht, dann seid so nett, ruft eben nochmal an oder schickt eine WhatsApp dazu. Münster 28 95 40. Das ist die Nummer. Danke.
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2: Na, hallo zusammen. Habt ihr auch schon eins? Nö? Ah, vielleicht braucht ihr aber eins. Wenn es bei euch an der Straße nämlich für Kinder nicht wirklich sicher genug ist, bekommt ihr bei uns ja und in 5 Polizeiwachen schöne Schilder, die auf die Situation hinweisen. Achtung, Kids unterwegs steht auf diesen Schildern. Und ich erzähle euch gleich nochmal kurz dazu etwas, zum Beispiel, wie ihr auch dran kommt. Antenne Münster hier am Nachmittag mit Marze Kamps.

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0: Auch eines dieser Duette für die Ewigkeit. Eros Ramazzotti gemeinsam mit Tina, der unvergessenen Turner, 90er Jahre eben. Herrliche Zeiten damals, wenn man so dran zurückdenkt, musikalisch. Ja, ich sag mal so, Schilder für eine 30er-Zone, Hand aufs Herz, wir alle, die werden ja schon mal nicht immer ganz so ernst genommen, wie es eigentlich sein müsste. Und auch auf Spielstraßen kann es schon mal ein bisschen zügiger zugehen, wenn im Elterntaxi morgens die Zeit knapp ist. Damit alle aber nochmal daran erinnert werden, dass so etwas gerade für Kinder sehr, sehr gefährlich ist, haben wir uns die Aktion Achtung Kids unterwegs ausgedacht, gemeinsam mit der Polizei Münster. Und wie schon vor einem Jahr könnt ihr euch bei uns diese Achtung Kids unterwegs Schilder abholen und auf euer Grundstück stellen. Viele hängen ja schon im Stadtgebiet, in Hiltrup zum Beispiel, in Gievenbeck, auch in Sprakel. Im Martini-Viertel habe ich auch schon eines entdeckt. Ann hat eines hier für die Nachbarschaft in Rumphorst um die Ecke geholt.
1: Ja, wir wohnen in Wohngebiet mit Zone 30 in Rumphorst und wir wohnen in einer Kurve, wo die Autos leider nie wirklich gefühlt die 30 fahren. Und deswegen würde ich gerne das Schild bei uns im Vorgarten aufstellen, damit vielleicht die Autofahrer noch mal erinnert werden, dass hier viele Kinder unterwegs sind.
0: Ja, und je mehr Schilder hängen, desto besser. Und wir haben noch reichlich davon. Holt euch einfach euer Schild. Achtung, Kids unterwegs. Hier bei uns in der Redaktion am Nevinghof. Es gibt sie aber auch in den 5 Polizeiwachen im Stadtgebiet. Findet ihr alles zum Nachlesen auch nochmal auf unserer Homepage antennemünster.de.

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1: Mit Thorsten Adolfs. Guten Tag. Nach der Hitzewelle mit vielen Todesfällen hat der NRW-Landtag über Konsequenzen diskutiert. Im Mittelpunkt stand die Frage, braucht NRW einen neuen Umgang mit extremer Hitze? Bei uns im Land gab es nach Schätzungen des Robert-Koch-Instituts im Juni über 1000 Hitzetote. Die Opposition hat mehr Klimaanlagen in Schulen, Kitas, Krankenhäusern und Pflegeheimen gefordert. Sie kritisiert die Landesregierung, weil sie in ihren Augen zu langsam handelt. Aus Düsseldorf berichtet José Nasiandi.
2: Die SPD hier im Landtag fordert ein Förderprogramm des Landes für Klimaanlagen, vor allem in öffentlichen Einrichtungen. Fraktionschef Ott sagte, Klimaanlagen dürften nicht länger nur als Stromfresser gesehen werden. In Hitzeperioden seien sie Lebensretter. Auch die FDP verlangt, dass Schulen, Kitas, Krankenhäuser und Pflegeheime besser ausgestattet werden. Die schwarz-grüne Koalition verweist darauf, dass es bereits Maßnahmen bei Klimaschutz und Klimaanpassung gibt. Gesundheitsminister Laumann will jetzt ein Konzept erarbeiten, damit die Klimatisierung zum Beispiel in den Einrichtungen der Langzeitpflege unterstützt werden kann. Außerdem will er prüfen, ob es im Gesundheitssystem ein spezielles Warnsystem für Hitzeperioden geben sollte. Die Landesregierung will vor allem langfristig vorgehen. In den Städten sollen zum Beispiel mehr Bäume und Schattenspender gefördert werden.
1: Und jetzt weitere Nachrichten in der Zusammenfassung. Die Bundesregierung hat neue Maßnahmen zum Bürokratieabbau beschlossen. Konkret geht es unter anderem um mehr Digitalisierung im Gesundheitswesen. So soll eine elektronische Arztüberweisung eingeführt werden. Außerdem beschloss das Kabinett weniger Bürokratie für Genossenschaften und einfachere Regeln für Taxi- und Mietwagenunternehmen. Auch die Kommunikation zwischen Arbeitsagentur und Kunden soll weitgehend digital werden. Im Prozess um das riesige Waffenarsenal, das in Remscheid entdeckt wurde, gibt es eine neue Entwicklung. Zwei der drei Angeklagten haben die Vorwürfe gestanden. Ihnen waren vorher Strafen zwischen 2 und 4 Jahren in Aussicht gestellt worden. Der Hauptangeklagte schweigt aber bis jetzt vor Gericht. Ermittler sprachen nach dem Einsatz

0: in Remscheid von einem der größten Kriegswaffenfunde seit 1945. Tanken wird immer teurer. Vor allem Diesel hat sich massiv verteuert. Es ging in den letzten 7 Tagen laut ADAC im Schnitt um fast 12 Cent pro Liter rauf. E10 wurde im Schnitt 4 Cent teurer. Das liegt vor allem an den neuen Spannungen zwischen den USA und dem Iran rund um die für den Ölhandel wichtige Straße von Hormus. Die Weltgesundheitsorganisation hat Tipps veröffentlicht, wie das Gehirn auch im Alter richtig fit bleibt. Vieles davon ist bekannt. Demnach ist Bewegung das A und O. Außerdem spielt der Kopf eine wichtige Rolle. Man sollte geistig aktiv bleiben, viel lesen, Geschichten erzählen oder sich in der Gruppe regelmäßig zu Brett- oder Kartenspielen treffen. Das alles trage dazu bei, das Demenzrisiko zu senken, heißt es. Was im Vergleich zu früher neu ist, die Experten betonen jetzt besonders, wie wichtig soziale Kontakte mit anderen Menschen sind. Das war vor 7 Jahren wissenschaftlich noch nicht so klar wie heute. Bei Nahrungsergänzungsmitteln bleibt die Weltgesundheitsorganisation skeptisch. Wer keinen Mangel hat, sollte keine Präparate wie Vitamintabletten oder Omega-3-Kapseln nehmen. Für die Wirksamkeit gäbe es bis heute keine Beweise, so die WHO. Das waren die Nachrichten mit Thorsten Adolfs.
1: Das Antenne Münster Wetter kann sich auch heute Nachmittag durchaus als super Sommerwetter verkaufen. Ist sehr schön warm, ist trocken, hat nur ein paar Wolken am Himmel und zwischendurch kommt ein kleines bisschen kühlender Wind ums Eck geknüselt. Das nehmen wir ganz gerne mit. Und die Spitzentemperatur haben wir noch nicht ganz erreicht. Da geht noch 1-2 Grad nach oben. 26 Grad jetzt in Rumhorst und in Mecklenburg. Der Antenne Münster Verkehr. Wir schauen auf die Straßen und erst auf den südlichen Abschnitt der Stadt und sehen längere Staus auf der Hammerstraße. Einmal auswärts hinter der Umgehungsstraße vor der Baustelle am Preußenstadion und dann im weiteren Verlauf hinter der Trautmannsdorfstraße bis kurz vor Hiltrup zur Mesenstiege. Da braucht ihr 5 Minuten länger. Die Gegenrichtung, ja, da ist auch ein Stau und zwar kurz hinter der Umgehungsstraße vor der Friedrich-Ebert-Straße. Auf der Umgehungsstraße dauert es länger. In Richtung Autobahn hinter der Hammerstraße. Nach 5 Minuten seid ihr dort durch. Dann die Warendorfer Straße auswärts hinter der Eisenbahnunterführung am Landeshaus bis kurz vor den Ringen. Da sind es 3 Minuten on top. 5 Minuten sind es auf der Mondstraße in Richtung Wolbecker Straße vor der Wolbecker Straße. 5 Minuten ebenfalls auf der Wolbecker Straße hinter der Kanalbrücke auswärts. Schon vorher vor der Kreuzung am Ring steht ihr auch schon mal 3 bis 4 Minuten. Dann die Steinfurter Straße. Einmal einwärts vor dem Abzweig auf die Grevener Straße und einmal auswärts hinter dem Ring. Es stockt ein bisschen mehr aktuell auf der Straße Wilking-Hege Richtung Steinfurter Straße und oben auf dem nördlichen Abschnitt der Spange auf dem Bröderichweg Richtung Grevener Straße ebenso wie am Burlo. Die Gegenrichtung ist im Augenblick ein bisschen mehr los. Die aktuellen Blitzer nur bei Antenne Münster. Geblitzt wird an der A1 Richtung Norden hinter Münster Nord bei der Brücke, dann an der Höferstraße auswärts, also Richtung Uniklinikum hinter der Apotheke. An der Westfalenstraße wird bei Haus Heidhorn geblitzt und am Albersloher Weg in Richtung Kanal beim Gasometer unter der Brücke. Und wenn ihr noch welche seht, ruft eben an, schickt eine WhatsApp, Münster 28 95 40. Wir freuen uns drüber.
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1: Am schönen warmen Mittwochnachmittag Antenne Münster hier mit Matze Kamps. Ich grüße euch.

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Muss ich denn sterben?

0: T-Rexa und New Religion, ihre Version von Faithless's Insomnia. Und wenn das ein Getränk wäre, würde ich mal sagen, das muss mindestens ein doppelter Red Bull mit ordentlich Wodka drin sein.
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Tiffany Harris ist das bei uns im besten Mix hier am Nachmittag. Und dass die Busse in Münster immer genau wissen, wohin es geht und auch den Plan anhalten und dass schnell Ersatz da ist, wenn mal einer kaputt geht. Ja, das ist jetzt nicht irgendwie nur einfach reiner Zufall. Nee, das ist harte Arbeit und zwar in der Leitstelle der Stadtwerke an der Rösner Straße. Und diese Leitstelle, die ist jetzt ein kleines bisschen, sagen wir mal, in die Jahre gekommen. Und deswegen wird sie ersetzt und hat einen richtig schönen, tollen neuen Ersatz bekommen. Richtig toll modern. Hört ihr gleich in den Antenne Münster Nachrichten um 5:30.

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1: Um 16.30 Uhr mit Sophie Seemann. Guten Tag. Die Stadtwerke Münster haben heute ihre neue Leitstelle für den Busverkehr an der Rössner Straße vorgestellt. Dafür wurde das rund 50 Jahre alte Gebäude umfassend modernisiert. Und Antenne Münster-Reporterin Leila Rheinländer, die war dabei. Leila, was steckt denn hinter dem Umbau?
2: Die Leitstelle ist das Herzstück des Busverkehrs in Münster. Hier laufen rund um die Uhr alle Informationen zusammen. Auf großen Monitoren sehen die Mitarbeitenden zum Beispiel die Position der Stadtbusse und den Ladestand der Elektrobusse. Insgesamt haben die Stadtwerke rund 4,2 Millionen Euro in die Modernisierung investiert. Statt eines Neubaus wurde das bestehende Gebäude kernsaniert, weil das nachhaltiger ist. Besonders erfreulich, die Arbeiten waren sogar 2 Monate früher abgeschlossen als geplant. Schon seit Juni ist die neue Leitstelle in Betrieb und soll dafür sorgen, dass Störungen schneller erkannt werden und die Busse zuverlässiger unterwegs sind.
1: Auf antennemünster.de könnt ihr euch die neue Leitstelle der Stadtwerke anschauen. Nachdem ein 50 Jahre alter Mann nach einer Körperverletzung in Beckum gestorben ist, ermittelt eine Mordkommission der Polizei Münster. Gegen 12:30 heute Nacht stritten sich demnach zunächst Personen, die Skateboards dabei hatten, und der Mann in der Gottfried-Polisius-Straße in Beckum. Der Streit mündete dann in eine körperliche Auseinandersetzung. Der Mann stürzte zu Boden. Die Personen flüchteten anschließend vom Tatort. Die Mordkommission der Polizei Münster sucht nun weitere Zeuginnen und Zeugen. Die Ermittlungen zur Ursache laufen. Die Kreuzung der L793 K15 und L585 in Wolbeck, die wird ab Montag saniert, teilt Straßen-NRW mit. Die Autofahrenden werden im Verlauf der L793 auf 2 verengten Fahrstreifen an der Baustelle vorbeigeführt. Die K15 und L585 werden voll gesperrt. Eine Umleitung wird eingerichtet. Die Arbeiten dauern voraussichtlich bis Mitte September. Nicht nur die Fahrbahn wird auf Vordermann gebracht, es werden auch neue Bushaltestellen eingerichtet. Die Vorfreude auf den internationalen Volleyball wächst beim USC Münster. Bei der Auslosung des Challenge Cups in Luxemburg heute hat Münsters Volleyballverein seinen möglichen Gegner für den Europapokalauftakt erfahren. Die Münsteranerinnen steigen wegen der Setzliste erst im 16. Finale in den Wettbewerb ein. Sie treffen dort auf den Sieger der Begegnung zwischen Zagreb und Nicosia. Das Hinspiel des 16. Finales ist für den Zeitraum 24. bis 26. November auswärts angesetzt. Das Rückspiel in der Halle Bergfidel soll zwischen 1. und 3. Dezember dann stattfinden. Die genauen Spieltermine, die werden in den kommenden Wochen festgelegt. 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
3: Internationaler Volleyball mal wieder in Münster. Das hört sich richtig gut an, freue ich mich schon drauf. Schauen wir aufs Antenne Münster Wetter, und das hört sich noch ein bisschen besser an, vielleicht sogar für einige von euch. Ist nämlich weiterhin schön warm bei uns, Sonnenschein, nur ein paar Wolken am Himmel, etwas Wind dabei, und es bleibt auch weiterhin trocken und sieht morgen nochmal genauso aus wie heute. 28 Grad aktuell hier im Zentrum Nord, 28 Grad auch im Südviertel. Schauen wir auf die Straßen. Der Antenne Münster Verkehr, da ist immer noch an einigen Stellen ganz gut was los. Vor allem rund um die Kreuzung Ring-Grevener Straße staut es sich ziemlich. Da ist der Friesenring ziemlich dicht. Das geht schon hinter der Nordstraße los, also Wienburgstraße, dann bis zur Grevener Straße und dann weiter bis zur Steinfurter Straße. Macht unter dem Strich so 5 bis 8 Minuten mehr für euch. Dann auf der Steinfurter Straße statt auswärts am Abzweig Grevener Straße bis hinter die Westfalen-Tankstelle etwa ist Geduld angesagt. Genauso auf der Straße Wilkinghege Richtung Steinfurter Straße vor der Steinfurter Straße, wie jeden Nachmittag eigentlich. Dann ist es voll vor dem Bahnhof Richtung Servaziplatz, 5 Minuten länger, 5 Minuten auch auf der Vollbecker Straße auswärts hinter der Kanalbrücke, und auf der Umgehungsstraße braucht ihr ebenfalls 5 Minuten länger. Da beginnt der Stau, der erste schon hinter der Kanalbrücke, und dann geht es ein kleines bisschen flotter, und dann hinter der Hammerstraße nochmal wieder und macht dann eben, wie gesagt, mindestens 5 Minuten mehr für euch im Augenblick. 5 Minuten sind es auch auf der Weseler Straße, stadteinwärts vor der Baustelle in der Spinne. 10 Minuten länger sind es inzwischen auf der Hammerstraße auswärts hinter der Trautmannsdorfstraße bis nach Hiltrup hinein, und auch auf dem Albersloher Weg in Gremmendorf Höhe Blaukreuzwäldchen ist heute Nachmittag beide Richtungen wieder ein bisschen Stau angesagt. Die aktuellen Blitzer. Nur bei Antenne Münster. Geblitzt wird an der A1 in Richtung Norden, hinter Münster Nord bei der Brücke, dann an der Höferstraße Richtung Uniklinik hinter der Apotheke und an der Westfalenstraße bei Haus Heithorn wird auch noch geblitzt. Seht ihr weitere? Schnell her damit, eben anrufen, WhatsApp schicken, Münster 28 95 40 ist die Nummer. Danke.
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3: Hallo zusammen, Mittwochnachmittag, der Feierabend nähert sich. Schön, dass ihr dabei seid bei Antenne Münster mit Matze Kamps.

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1: So, ein Finalteilnehmer steht fest. Der Gegner wird heute Abend ermittelt. Entweder England oder Argentinien wird auf Frankreich treffen. Und das Finale am Sonntagabend bringt dann den neuen Weltmeister oder den alten. Aber nicht nach 90 Minuten, da kommen ja noch die Trinkpausen dazu. Die Spielunterbrechungen kommen dazu. Das sind schon mal 10 bis 12 Minuten. Und offenbar gibt es eine mega lange Halbzeitpause. Denn die FIFA plant wohl eine echte Halbzeitshow. Mit Madonna auf der Bühne, mit BTS, mit Shakira, mit Justin Bieber und. Ja, und da gehen mit Auf- und Abbau der Bühne schon mal 30 Minuten ins Land. Also ohne Verlängerung sind wir schon locker bei über 2 Stunden Finale. Ich weiß nicht, wie ihr euch dabei fühlt, aber für mich geht da irgendwie der Flow von einem Fußballspiel verloren. Solche Unterbrechungen bringen Spieler aus dem Rhythmus, aber vielleicht bin ich dazu sehr Fußballromantiker. Reden wir also jetzt erstmal über das zweite Halbfinale heute Abend. England gegen Argentinien. Da gibt es ja mega Geschichten, die einem dazu einfallen können. Die Hand Gottes zum Beispiel damals, Diego Maradona, vor 40 Jahren im Viertelfinale der WM gegen England. Am 22. Juni 86 im Aztekenstadion in Mexiko-Stadt. Fast 120.000 Zuschauer waren da. Dann lief die 51. Minute und Barry Davis hat damals das Spiel für die BBC live übertragen. Bei ihm klang das so.
2: Maradona again easily moving away from Hoddle in the heart of the midfield. It's put back over the top and Maradona has scored. First blood to Argentina. England far from happy. Think they've seen an infringement. Still the protest continued. Terry Fenwick absolutely adamant. I think that he saw a handball.
1: Ja, das war auch ein Handball. Maradona hat das Ding nämlich vor dem Keeper mit der Hand vor dem Kopf einfach mal so reingeboxt ins Tor. VAR gab es damals noch nicht, also das Handtor zählte, obwohl die ganze Welt gesehen hat, Alter, was war das denn? Ja, 3 Minuten später schoss Maradona dann noch ein reguläres Tor, das ist dann Tor des Jahrhunderts geworden. Am Ende hat Argentinien das Spiel auch 2-1 gewonnen, wurde dann noch Weltmeister übrigens gegen Deutschland. Ja, mal gucken, was heute Abend abgeht. Das Spiel läuft um 21 Uhr im ersten England gegen Argentinien.
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4: Mit Thorsten Adolfs. Guten Tag.
5: Wir haben viel erreicht, aber es ist noch lange nicht genug.
4: Bundeskanzler Merz war das bei der traditionellen Pressekonferenz vor der Sommerpause. In die geht er jetzt zufrieden. Die Koalition habe Tritt gefasst, sagte er mit Blick auf den eingeschlagenen Reformkurs der schwarz-roten Koalition. Danny Hopper aus dem News-Team. Zuletzt waren einige Vorhaben im Bundestag schon beschlossen worden, zum Beispiel bei der Gesundheitsreform. Im Herbst soll es weitergehen.
6: Ja, dann soll es um den Arbeitsmarkt gehen. Im Herbst erwartet Merz hier einen Gesetzentwurf von Arbeitsministerin Baas. Da geht es dann vor allem um flexiblere Arbeitszeiten, also um eine wöchentliche statt eine tägliche Höchstarbeitszeit. Es gab ja zuletzt schon viel Kritik und Gegenwind, zum Beispiel von den Gewerkschaften. Sie wollen die Abschaffung des 8-Stunden-Tages unbedingt verhindern. Mitte Juni war schon ein erster Entwurf aus dem Arbeitsministerium durchgesickert. Darin blieb der 8-Stunden-Tag grundsätzlich unangetastet. Danach hieß es aus Kreisen des Ministeriums, der Entwurf sei noch in einem frühen Stadium. Da dürfte nach der Sommerpause noch mal ordentlich drum gerungen werden in der Koalition.
4: Gesprochen hat Merz heute auch über die AfD. Die hat die Union in den Umfragen ja mittlerweile deutlich hinter sich gelassen. Wie will Merz das ändern?
6: Ja, das hat er eigentlich nicht so richtig gesagt. Als er gefragt wurde, ob er das Gefühl habe, dass Schwarz-Rot alles getan habe, um AfD-Wahlsiege zu verhindern, verwies er nur wieder auf die jetzt angeschobenen Reformen und betonte erneut, man habe geliefert. Merz richtete außerdem einen Appell an mögliche AfD-Wähler. Sie sollten genau hinschauen und sich nicht von Social-Media-Aktivitäten beeinflussen lassen, sondern schauen, was die Bundesregierung versuche, auf den Weg zu bringen.
4: Dankeschön, Danny. Und jetzt weitere Themen im Überblick. Der Waldbrand im Müritz-Nationalpark in Mecklenburg-Vorpommern. Man breitet sich weiter aus. Die 400 Einwohner einer Ortschaft, die in Sicherheit gebracht wurden, dürfen deshalb zurzeit nicht zurück in ihre Häuser. Die Feuerwehr ist mit rund 330 Kräften im Einsatz. Um zu verhindern, dass das Feuer noch größer wird, hat der Landkreis bundesweit Anfragen nach 150 sogenannten Kreisregnern gestellt. Unbekannte haben Daten von Kunden des Lidl Online-Shops geklaut. Sie waren bei einem IT-Dienstleister gespeichert. Dazu, wie viele Kunden betroffen sind, äußerte sich das Unternehmen nicht. Die UNO war

0: Angst vor dem Ausbruch neuer Epidemien, weil die weltweiten Impfraten von Kindern weiterhin vergleichsweise niedrig sind. Sie liegen weiter unter dem Niveau von 2019. Damals hatte es durch die Corona-Pandemie Beeinträchtigungen bei Impfprogrammen gegeben. Rund 13,5 Millionen Menschen hätten in ihrem ersten Lebensjahr noch gar keine Impfung erhalten, so die UNO. In einem Getränkemarkt in Bottrop zieht ein Rotkehlchenpaar gerade seine Jungen groß. Die Eltern sind wohl im Frühling durch das offene Rolltor reingeflogen und haben es sich zwischen den Flaschen gemütlich gemacht. Dreimal haben sie seitdem gebrütet und jedes Mal ziehen die Vögel um. Erst war es in einer Bierkiste, dann eine Limokiste und jetzt ziehen sie ihren Nachwuchs in einer Wasserkiste groß. Bis jetzt sollen in dem Markt 13 kleine Rotkehlchen das Licht der Welt erblickt haben. Damit nichts passiert, hat die Leiterin des Getränkemarktes Schilder aufgestellt, die darauf hinweisen, vorsichtig zu sein. Die Inhaberin hofft, dass die Rotkehlchenfamilie nächstes Jahr wiederkommt. Soweit die Meldungen mit Thorsten Adolfs.
1: Das Antenne Münster Wetter wie gehabt. Schön sonnig, schön warm, schön trocken. Ein paar Wolken am Himmel und nur etwas Wind. Das ist der Sommer heute und das wird der Sommer morgen genauso sein. Mit 16 Grad am Morgen, 28 Grad am Nachmittag in der Spitze. Allerdings schon mit ein paar Wolken mehr. Jetzt 28 Grad im Geistviertel und in Oppenberg. Der Antenne Münster Verkehr, er stockt nach wie vor auf der Hammerstraße auswärts hinter der Trautmannsdorfstraße. 5 Minuten braucht ihr bis nach Hiltrop rein. Dann auf der Umgehungsstraße in Richtung Autobahn ab der Hammerstraße ebenfalls 5 Minuten. Es knubbelt sich rund um den Ludgeri-Kreisel, außerdem auf der Wolbecker Straße beide Richtungen an der Kreuzung zum Ring. Und es dauert auch heute noch wieder etwas länger im Berufsverkehr auf dem Hohen Heckenweg wegen der Baustelle in Höhe Edelbach. Und denkt bitte dran, heute und morgen Nacht, 19 Uhr heute Abend bis 5 Uhr früh, ist die Verbindung von der Weseler Straße zur Umgehungsstraße gesperrt. Die bekannte Umleitung dort ist dann eingerichtet. Die aktuellen Blitzer. Nur bei Antenne Münster wird langsam ein bisschen weniger. Geblitzt wird noch an der Autobahn 1 in Richtung Norden hinter Münster Nord bei der Brücke und an der Höferstraße Richtung Uniklinik hinter der Apotheke steht auch noch einer, ebenso wie an der Westfalenstraße bei Haus Heidhorn. Und wenn ihr noch welche seht, bitte eben anrufen oder WhatsApp schicken. Münster 28 95 40. Danke.
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1: Am Mittwochnachmittag. Schön, dass ihr dabei seid. Matze Kamps bin ich. Auf geht's weiter in Richtung Feierabend.

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1: Und das ist die Börse heute am Mittwoch. Gestern ist der DAX ja sehr stabil zum Ende des Handeltages geblieben. Tim Schröder, wie sieht's dann heute aus an den deutschen Aktienmärkten?
2: Gestern hat der DAX bei über 25.000 fast unverändert geschlossen. Heute dreht die Stimmung. Der Index steht aktuell knapp bei minus 0,5%. Grund dafür ist vor allem der starke Kursrutsch bei BASF, der als DAX-Schwergewicht die gesamte Chemiebranche mit nach unten zieht. Hinzu kommt die weiterhin angespannte Lage im Nahen Osten, die insgesamt für Zurückhaltung bei den Anlegern sorgt.
1: Bleiben wir vielleicht kurz bei BASF. Woran liegt es, dass BASF heute zu den größten Verlierern im DAX zählt?
2: Auf den ersten Blick überrascht das, denn BASF hat eigentlich sehr solide Zahlen vorgelegt. Der Umsatz im zweiten Quartal lag mit über 17 Milliarden Euro über den Erwartungen und zudem hat der Konzern die Ergebnisprognose für das Jahr 26 angehoben. Die Aktie verliert dennoch mehr als 4%. Anleger stören sich an einem schwächeren Cashflow sowie an einem nur moderat angehobenen Jahresausblick. Die Erwartungen waren also höher. Der Rückgang der Aktie strahlt auch auf die anderen Chemiewerte aus. Wacker Chemie und Lanxess verlieren ebenso über 4% heute.
1: Also nichts gut für Chemie. Welche weiteren Themen bewegen die Märkte denn heute?
2: Ein zentrales Thema sind neue Konjunkturdaten aus China. Das Bruttoinlandsprodukt ist im zweiten Quartal nur um 4,3% gewachsen. Klingt erstmal gut, ist aber das schwächste Wachstum seit über 3 Jahren und hinter den allgemeinen Erwartungen zurück. Man könnte sagen, der chinesische Wirtschaftsmotor stottert etwas. Grund für die Abkühlung ist vor allem die schwache Binnennachfrage, unter anderem belastet durch die anhaltende Immobilienkrise. Ein Standbein bleibt aber stabil, der Außenhandel, denn die Exporte legten im Juni um 27% zum Vorjahresmonat zu, getrieben unter anderem durch die starke Nachfrage nach chinesischen Elektrofahrzeugen.
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0: Ja, wenn etwas in die Jahre gekommen ist, dann muss man es schon mal auswechseln, damit es weiter funktioniert. Besonders, wenn es super wichtig ist. Hallo bei Antenne Münster am Nachmittag. Die Stadtwerke Münster haben deswegen jetzt ihre Leitstelle für die Busse auf neuesten Stand gebracht. War nämlich ordentlich in die Jahre gekommen. Dann wurde auch noch gleich das ganze Gebäude saniert. Alles dazu gleich in unserem Abendbriefing um 5:30.
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1: Um 17.30 Uhr mit Sophie Seemann. Guten Abend. Bei den Stadtwerken, da hat es heute einen ganz besonderen Einblick sozusagen in das Herz von Münsters Busverkehr gegeben. In die modernisierte Leitstelle an der Rösnerstraße. Von dort aus wird der gesamte Busverkehr in Münster rund um die Uhr überwacht und gesteuert. Antenne Münster-Reporterin Laila Rheinländer war dabei. Laila, was hat sich denn da jetzt genau verändert?
2: Also die Leitstelle wurde vor allem technisch auf den neuesten Stand gebracht. Die Mitarbeitenden können jetzt den Busverkehr noch besser überwachen, Störungen schneller erkennen und die Fahrerinnen und Fahrer direkt per Funk erreichen. Statt eines Neubaus haben sich die Stadtwerke bewusst für die Sanierung des rund 50 Jahre alten Gebäudes entschieden. So konnte die bestehende Bausubstanz erhalten bleiben und gleichzeitig moderne Technik eingebaut werden. Diese Entscheidung war nachhaltiger und spart Ressourcen.
1: Das Ganze hat die Stadtwerke ja bestimmt so einiges gekostet. Was steckt denn hinter dem Umbau?
2: Ja, also insgesamt haben die Stadtwerke rund 4,2 Millionen Euro investiert. Die Arbeiten waren sogar im Juni schon abgeschlossen, 2 Monate früher als ursprünglich geplant. Für die Fahrgäste bedeutet die neue Leitstelle vor allem einen zuverlässigeren Busverkehr, weil Störungen schneller erkannt und Busse besser koordiniert werden können, heißt das. Trotzdem kann es natürlich immer mal wieder zu Verspätungen oder Ausfällen kommen. Ziel der Stadtwerke ist es, die künftig noch schneller zu beheben.
1: Danke dir, Laila. Antenne Münster-Reporterin Laila Rheinländer. Im sanierten Verwaltungsgebäude an der Rösnerstraße sitzt übrigens nicht nur die Leitstelle. Dort arbeiten jetzt auch die Fahrgastinformation, die Leitstellenaufsicht und die Linienplanung unter einem Dach. Die Stadtwerke hoffen, dass Entscheidungen dadurch künftig noch schneller getroffen werden können. Und jetzt weitere Meldungen im Überblick. Bundeskanzler Merz sieht die schwarz-rote Koalition vor der Sommerpause auf Kurs. Bei seiner traditionellen Sommerpressekonferenz zog er eine weitgehend positive Bilanz der Regierungsarbeit. 50-jähriger Mann ist nach einem nächtlichen Streit in Beckum gestorben. 2 Skateboardfahrer wurden beobachtet. Eine Mordkommission der Polizei Münster ermittelt und sucht weitere Zeuginnen und Zeugen. Details dazu findet ihr im News-Ticker. USC Münster startet im Challenge Cup gegen Zagreb oder Nikosia. Das Hinspiel des 16. Finales ist für den Zeitraum 24. bis 26. November auswärts angesetzt. Das Rückspiel in der Halle Bergfidel soll dann zwischen dem 1. und 3. Dezember stattfinden. Die Square Depression des US-Künstlers Bruce Nauman war 2007 eines der beliebtesten Kunstwerke der Skulpturprojekte in Münster und zog tausende Besucherinnen und Besucher an. Das Werk war eine 2,30 Meter tiefe, umgekehrte Pyramide aus Beton. 2020 musste die Skulptur wegen eines Neubaus der Uni Münster abgetragen werden. Nun wird im Rahmen einer Machbarkeitsstudie geprüft, wo das Kunstwerk auf dem Universitätscampus wieder aufgebaut und erneut öffentlich zugänglich gemacht werden kann.
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3: Ja, Square Depression, das lohnt sich auf jeden Fall, sich das mal anzugucken. Da diese umgekehrte Pyramide mit der Spitze nach unten, bis nach unten in den tiefsten Punkt reinzugehen und dann den Blick nach oben, das ist wirklich Hammer. Kann ich allen nur mal empfehlen. Und sobald wir wissen und sobald die Uni weiß, wohin das Ding kommt, dann hört ihr es hier natürlich bei uns im Programm. Schau mal schnell aufs Wetter, das ist weiter schön, Sommer, sonnig, warm. Mit ein paar Wolken am Himmel nur und etwas Wind. Morgen dann ein paar Wolken mehr, sonst ändert sich nichts. 28 Grad Top-Temperatur, so wie jetzt aktuell in Angelmodde und in Kinderhaus. Der Antenne Münster Verkehr hat sich leicht entspannt. Es stockt nur noch etwas auf dem Abschnitt der Hammerstraße zwischen der Trautmannsdorfstraße und Hiltrup. Da die B54, ihr braucht nur noch 5 Minuten, bis ihr da durch seid. Das gilt in etwa auch für den Stau auf der Umgehungsstraße in Richtung Autobahn hinter der Hammerstraße. Es knubbelt sich noch etwas vor dem Bahnhof. Nach 3 Minuten seid ihr dort durch am Servaziplatz. Gilt auch für den Schifffahrterdamm. Stadtauswärts hinter der Kanalbrücke bei der Schleuse geht der Stau los und verbessert hat sich die Staulage auch auf der Kanalstraße stadteinwärts vor dem Ring. Und denkt dran, heute und morgen Nacht von 19 bis 5 Uhr ist jeweils die Verbindung von der Weseler Straße zur Umgehungsstraße gesperrt. Die bekannte Umleitung dort ist eingerichtet. Die aktuellen Blitzer, nur bei Antenne Münster, 2 haben wir noch. Einer wie immer noch auf der A1 in Richtung Norden, hinter Münster-Nord bei der Brücke. Und der zweite steht in der Westfalenstraße bei Haus Heidhorn. Und wenn ihr noch was seht, her damit. Anrufen, WhatsApp schicken, Münster 28 95 40. Wir freuen uns drüber.
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3: Am Mittwochnachmittag und zweimal sind noch Nachtarbeiten an der Spinne mit Sperrungen. Und dann ist auch schon bald August. Und im August soll die Baustelle dort im Verkehrsknotenpunkt Spinne an der Umgehungsstraße endlich Geschichte sein. Die Brücke ist erneuert. Und ich werde mich erstmal dran gewöhnen müssen, dass dieser Staudauerbrenner in unserem Verkehrsservice dann wohl hoffentlich nicht mehr auftaucht. Ich glaube, 11 Jahre war dieses Nadelöhr da. Und ich sage ganz ehrlich, ich werde das nicht vermissen. Und ihr wahrscheinlich erst recht nicht, wenn ihr da mal da durch musstet. Ne? Und wenn dann erstmal oben im Norden der Anschluss an den Schifffahrter Damm fertig ist und es mit dem Anschluss dann geschmeidig an Münster vorbeigeht, ja, dauert auch nicht mehr lange. In 6 Wochen etwa soll der Schifffahrter Damm ja schon mal freigegeben werden. Dann fallen die lästigen Umleitungen dort auch schon mal weg und irgendwann ist dann alles fertig. Ach. Und dann macht Verkehrsservice wieder Spaß, weil dann keine Staus mehr bei uns in der Stadt sind. Träumen darf man ja wohl.

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0: Ach, macht auch noch über 30 Jahren immer noch Spaß im Sommer. Die Spin Doctors und Two Princes bei uns im besten Mix. In dieser Woche kommt echt so einiges an künftigen Klassikern wohl ins Kino. Da sind ganz kleine Lebewesen mit dabei. Was zu lachen gibt es auch, Ronny Thorau, über den richtig dicken, fetten Neustart in unseren Kinos mit der epischen Odyssee. Da berichten wir dann morgen hier am Nachmittag, aber das ist ja auch ein echter, dicker, fetter Riesen-Blockbuster.
1: Eine viel kleinere Geschichte erzählt Insekten, Helden im Verborgenen.
2: Du siehst Kreaturen, die wie von einem anderen Planeten wirken.
1: Kommentiert von Katharina Thalbach zeigt die Doku eine oft übersehene Welt am Boden oder unter der Erde, die mindestens genauso viele dramatische Geschichten bereithält wie unser menschliches Leben.
2: Kennst du das wahre Ausmaß deiner Welt?
1: Vor gar nicht mal so vielen Jahren war das deutsche Unterhaltungsfernsehen und vor allem der Humor eindeutig männerdominiert. So die These des Dokumentarfilms Was haben wir gelacht?
3: Doofe Frauen, dicke Titten, also viel mehr kommt ja jetzt so nicht.
4: Gibt es denn noch so viel mehr?
1: Die Doku zeigt Ausschnitte einer TV-Ära, deren Gesichter Thomas Gottschalk, Harald Schmidt und Stefan Raab waren. Frauen wie Esther Schweins, Bettina Böttinger und Hella von Sinnen reden über ihre Sicht und Erinnerungen.
5: Da waren sich alle einig. Du singst dein Lied, gehst zweimal über die Bühne und wackelst mit dem Arsch.

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1: Mit Ralf Bossel. England gegen Argentinien. Dieses Halbfinale verspricht ein Duell der Generationen. Auf der einen Seite steht Lionel Messi, der mit seinem Spielwitz Argentinien ins WM-Finale führen will. Auf der anderen Seite wartet Englands neue Führungsgeneration um Jude Bellingham. Die Three Lions hoffen nach dem verlorenen EM-Finale 2024 auf den ganz großen Titel. Taktisch treffen zwei unterschiedliche Stile aufeinander. Argentiniens Kontrolle und Geduld gegen Englands Tempo und individuelle Klasse.
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2: Mit Thorsten Adolfs. Guten Abend. Bei der Fußball-Weltmeisterschaft steht heute Abend das zweite Halbfinale an. Der amtierende Weltmeister Argentinien trifft auf das Team, das seit 1966 auf den zweiten Titel wartet. Und das ist England. Infos zur Partie von Ralf Bosse.
1: Im Mittelpunkt steht natürlich Lionel Messi. Der argentinische Kapitän könnte bei seiner letzten Weltmeisterschaft noch einmal Geschichte schreiben. Der 39-Jährige könnte zum zweiten Mal den WM-Pokal gewinnen. Auf der anderen Seite wartet Englands neue Generation um Jude Bellingham, die nach Jahren der Enttäuschungen endlich den großen Titel holen will. Beide Mannschaften haben im Turnierverlauf überzeugt. Argentinien mit Erfahrung und Spielkontrolle, England mit Tempo und individueller Klasse. Der Sieger trifft im Finale auf Spanien.
2: Und jetzt weitere Nachrichten in der Zusammenfassung. Bundesumweltminister Schneider hat ein Online-Portal vorgestellt, das erstmals bundesweit Daten zu Hochwasserressourcen bereitstellt. Das Niedrigwasserinformationssystem NIVIS soll Behörden, Unternehmen und Bürgern zur Verfügung stehen. Die Trockenheit und die Hitze sorgen gerade wieder für Probleme. Viele Kommunen haben die Wassernutzung deshalb schon eingeschränkt. Die Staatsanwaltschaft Dessau-Roßlau hat Ermittlungen gegen den Kabarettisten Uwe Steimler eingeleitet. Es geht um die Störung des öffentlichen Friedens durch Androhung von Straftaten, sagte eine Sprecherin. Steimler hatte bei einer AfD-Veranstaltung gesagt, wenn er Friedrich Merz sehe, frage er sich manchmal, wo eigentlich Stauffenberg sei, wenn man ihn brauche. Stauffenberg ist vor allem bekannt für das gescheiterte Bombenattentat auf Adolf Hitler. Die Sendergruppe Pro7Sat1 will im Herbst mit einem neuen Fernsehsender an den Start gehen. Er soll Sat2 heißen. Mit dem Sender wolle man sich an die Zielgruppe der über 50-Jährigen richten. Der Chef der Sendergruppe Papst sagte der SZ, man werde vor allem auf bekannte Programme aus dem Archiv von Sat1 setzen. Habt ihr schon mal euren Schufa-Score gecheckt? Jetzt wurde bekannt, dass die Auskunft Thai wohl deutlich mehr Daten über uns speichert, als viele dachten. Und zwar auch alte Zahlungsgeschichten, die schon bis zu 10 Jahre zurückliegen. Das haben unter anderem Recherchen der SZ ergeben. Demnach betreibt die Schufa neben ihrer bekannten Datenbank noch ein zweites Archiv. Darin liegen Informationen zu Millionen von Menschen. Das Ganze soll aber kein Grund zur Panik sein. Die Firma betont, dass diese alten Datensätze nur dazu dienen würden, neue Berechnungsmethoden für Kredite zu testen und abzusichern. Die Details würden nicht bei Banken oder Vermietern landen, sondern blieben bei der Schufa unter Verschluss, heißt es. Verbraucherschützer haben da allerdings Zweifel. Das waren die Nachrichten mit Thorsten Adolfs.
3: Das Wetter. Ab übermorgen, da geht's schrittweise wieder runter mit den Temperaturen. Davor geht's morgen leider noch mal kurz hoch. 29 bis 33 Grad maximal. Dazu wieder viel Sonne. Wir freuen uns auf die Nacht jetzt. Tiefsttemperatur dann später 17 bis 12 Grad. Das sind wunderschöne Zahlen.
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3: Im Moment liegen uns keine Meldungen vor. Eine gute Fahrt.
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3: Schönen guten Abend, Sebastian Pulli hier.

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0: Die Hitze liegt ja auch schwer im Magen. Ne? Müssen wir vielleicht was Leichtes essen?
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0: So ein gutes Obst, wenn die Fruchtfliegen nicht schneller sind. Blaubeeren zum Beispiel. Eigentlich ja super Blaubeeren. Wobei, eigentlich auch nicht. Kann ich ein Liedchen von singen?
2: Die Heidelbeeren.

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1: Um 18.30 Uhr mit Sophie Seemann. Guten Abend. Bei den Stadtwerken Münster hat es heute einen ganz besonderen Einblick sozusagen in das Herz von Münsters Busverkehr gegeben. In die modernisierte Leitstelle an der Rösnerstraße auf der Loddenheide. Von dort aus wird der gesamte Busverkehr in Münster rund um die Uhr überwacht und gesteuert. Antenne Münster-Reporterin Laila Rheinländer durfte sich das Ganze anschauen. Laila, was hat sich denn jetzt verändert?
2: Also die Leitstelle wurde vor allem technisch auf den neuesten Stand gebracht. Die Mitarbeitenden können jetzt den Busverkehr noch besser überwachen, Störungen schneller erkennen und die Fahrerinnen und Fahrer direkt per Funk erreichen. Statt eines Neubaus haben sich die Stadtwerke bewusst für die Sanierung des rund 50 Jahre alten Gebäudes entschieden. So konnte die bestehende Bausubstanz erhalten bleiben und gleichzeitig moderne Technik eingebaut werden. Diese Entscheidung war nachhaltiger und spart Ressourcen.
1: Das Ganze, das hat die Stadtwerke ja bestimmt so einiges gekostet. Was steckt denn hinter dem Umbau?
2: Ja, also insgesamt haben die Stadtwerke rund 4,2 Millionen Euro investiert. Die Arbeiten waren sogar im Juni schon abgeschlossen, 2 Monate früher als ursprünglich geplant. Für die Fahrgäste bedeutet die neue Leitstelle vor allem einen zuverlässigeren Busverkehr, weil Störungen schneller erkannt und Busse besser koordiniert werden können, heißt das. Trotzdem kann es natürlich immer mal wieder zu Verspätungen oder Ausfällen kommen. Ziel der Stadtwerke ist es, die künftig noch schneller zu beheben.
1: Danke dir, Laila, für den Überblick. Im sanierten Verwaltungsgebäude an der Rösner Straße sitzt übrigens nicht nur die Leitstelle. Dort arbeiten jetzt auch die Fahrgastinformation, die Leitstellenaufsicht und die Linienplanung unter einem Dach, das Ganze. Die Stadtwerke hoffen dadurch, dass Entscheidungen künftig noch schneller getroffen werden können. Und jetzt weitere Meldungen im Überblick. Bundeskanzler Merz sieht die schwarz-rote Koalition vor der Sommerpause auf Kurs. Bei seiner traditionellen Sommerpressekonferenz zog er eine weitestgehend positive Bilanz der Regierungsarbeit. 50-jähriger Mann ist nach einem nächtlichen Streit in Beckum gestorben. 2 Skateboardfahrer wurden beobachtet. Eine Mordkommission der Polizei Münster ermittelt und sucht weitere Zeuginnen und Zeugen. Details dazu findet ihr im News-Ticker und wenn ihr was wisst, meldet euch bei der Polizei. USC Münster startet im Challenge Cup gegen Zagreb oder Nikosia. Das Hinspiel des 16. Finales ist für den Zeitraum 24. bis 26. November auswärts angesetzt. Das Rückspiel in der Halle Bergfidel soll zwischen dem 1. und 3. Dezember stattfinden. Die Square Depression des Künstlers aus den USA, Bruce Nauman, war 2007 eines der beliebtesten Kunstwerke der Skulpturprojekte in Münster und zog tausende Besucherinnen und Besucher an. Das Werk war eine 2,30 Meter tiefe umgekehrte Pyramide aus Beton. 2020 musste die Skulptur wegen eines Neubaus der Uni Münster abgetragen werden. Nun wird im Rahmen einer Machbarkeitsstudie geprüft, wo das Kunstwerk auf dem Unicampus wieder aufgebaut und erneut öffentlich zugänglich gemacht werden kann.
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3: Das Wetter. Das Wochenende wird schön, weil deutlich kühler. Über den Hügel morgen müssen wir aber nochmal drüber. Da wieder 29 bis 33 Grad maximal. Wieder viel Sonne. Kleiner Rettungsanker jetzt wieder in der Nacht. Da erreichen wir die Tiefsttemperatur 17 bis 12 Grad.
0: NRW Verkehr.
3: Keine Meldung bei uns aktuell. Kommt gut an.
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3: Sebastian Pulli hier. Und warum ist eigentlich über 30 Grad im Auslandsurlaub nicht so schlimm wie über 30 Grad zu Hause? Wahrscheinlich, weil die im Hotel eine Klimaanlage haben. Stellen wir uns vor, wir treiben in einem pinken Flamingo-Schwimmreifen im Hotelpool bei Nacht. Das Lied hier hilft, hat genau die richtige Atmosphäre. Save my love. Schönen Feierabend. Yeah.

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1: Na, wohin geht's in Urlaub? Antarktis wäre ganz nett gerade. Oder irgendwas mit Wasser. Und da haben wir richtig viel hier in NRW. Wir wischen uns einmal den Schweiß von der Stirn und dann nach rechts.
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4: 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Bietet sich auch hier Yoga an zum Beispiel. 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Einmal in der Woche, samstags ist das zum Beispiel. Dann machen sie so Workout hier. Ne? Da gibt es Fitnessgeräte gibt's hier als Sportattraktivität.
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4: 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Oma, Opa. 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
3: Können wir da chillen?
5: Ja, kann man wunderbar chillen, die Sonne genießen und einfach die Ruhe.
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1: Mit Thorsten Adolfs. Guten Abend. Nach der Hitzewelle mit vielen Todesfällen hat der NRW-Landtag über Konsequenzen diskutiert. Im Mittelpunkt stand die Frage, braucht NRW einen neuen Umgang mit extremer Hitze? Bei uns im Land gab es nach Schätzungen des Robert-Koch-Instituts im Juni über 1000 Hitzetote. Die Opposition hat mehr Klimaanlagen in Schulen, Kitas, Krankenhäusern und Pflegeheimen gefordert. Sie kritisiert die Landesregierung, weil sie in ihren Augen zu langsam handelt. Aus Düsseldorf berichtet José Nasiandi.
2: Die SPD hier im Landtag fordert ein Förderprogramm des Landes für Klimaanlagen, vor allem in öffentlichen Einrichtungen. Fraktionschef Ott sagte, Klimaanlagen dürften nicht länger nur als Stromfresser gesehen werden. In Hitzeperioden seien sie Lebensretter. Auch die FDP verlangt, dass Schulen, Kitas, Krankenhäuser und Pflegeheime besser ausgestattet werden. Die schwarz-grüne Koalition verweist darauf, dass es bereits Maßnahmen bei Klimaschutz und Klimaanpassung gibt. Gesundheitsminister Laumann will jetzt ein Konzept erarbeiten, damit die Klimatisierung zum Beispiel in den Einrichtungen der Langzeitpflege unterstützt werden kann. Außerdem will er prüfen, ob es im Gesundheitssystem ein spezielles Warnsystem für Hitzeperioden geben sollte. Die Landesregierung will vor allem langfristig vorgehen. In den Städten sollen zum Beispiel mehr Bäume und Schattenspender gefördert werden.
1: Und jetzt weitere Nachrichten im Überblick. Das, was 14- bis 17-Jährige in sozialen Medien erleben, ist ein Drahtseilakt zwischen Inspiration und Belastung. So formulieren es die Macher der neuen Gym-Plus-Studie, die in Mainz vorgestellt wurde. Demnach empfinden junge Leute ungewollte Nacktbilder, Mobbing und drastische Gewaltdarstellungen als besonders belastend. Gleichzeitig würden soziale Medien das persönliche Wohlbefinden stärken, zum Beispiel beim Austausch mit Freunden, im Sport oder mit der Familie. Weil das Wasser sehr niedrig ist, ist die Schifffahrt auf dem Rhein eingeschränkt. Binnenschiffe können weniger Ladung aufnehmen als bei höheren Wasserständen. Auch der Duisburger Hafen sieht darin ein Problem. Durch die geringeren Transportmengen pro Schiff würden die Kosten entlang der Lieferkette steigen, heißt es. Gleichzeitig führe die reduzierte Auslastung dazu, dass für die gleiche Warenmenge mehr Schiffe eingesetzt werden müssen. Die Zahl der Toten durch das verheerende Feuer in einem Lokal in Bangkok ist auf 33 gestiegen. Der Brand in der Restaurantbar war am vergangenen Sonntag während eines Konzertes ausgebrochen. Weil es Mängel beim Brandschutz gegeben haben soll, will die Regierung alle Nachtclubs und ähnliche Lokale in Thailand innerhalb der nächsten 30 Tage kontrollieren lassen. England träumt vom ersten WM-Finale seit 1966 und Trainer Thomas Tuchel hat einen ganz speziellen Plan für das Halbfinale heute Abend gegen Argentinien. Tuchel denkt darüber nach, den Superstar der Argentinier Lionel Messi in Manndeckung zu nehmen. Messi hat bei der WM nämlich schon 8 Tore erzielt. Er sehe Dinge auf dem Platz einfach früher als alle anderen, sagt Tuchel. Diese 2 Meter Vorsprung würden ihm auf dem Platz reichen, um für die Entscheidung zu sorgen. Obwohl sich Argentinien in den letzten Runden schwer getan hat und mehrmals in die Verlängerung musste, sieht der Trainer der Engländer die Argentinier als extrem nervenstark. Sie würden auch in brenzligen Situationen nicht in Panik verfallen. Ob das so ist, sehen wir ab 21 Uhr. Dann wird die Partie in Atlanta angepfiffen. Der Sieger des Spiels trifft Sonntagabend im Endspiel auf Spanien. Soweit die Meldungen mit Thorsten Adolfs.
3: Das Wetter.
4: Dass die Schweißdrüsen nicht schon lange aufgegeben haben. Morgen noch mal eine Ecke heißer, 29 bis 33 Grad maximal, mit viel Sonne wieder. Aber am Freitag, dann geht's so knapp unter die 30er-Grenze und am Wochenende in die Mit-20er. Immer eine gute Zeit. Jetzt in der Nacht wird's auch wieder frischer, da landen wir bei 17 bis 12 Grad.
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5: Hier die aktuelle Verkehrslage. A1 Dortmund-Euskirchen zwischen Burscheid und Kreuz Köln-Nord, 6 Kilometer Stau, 28 Minuten Zeitverlust. Weiterhin

0: Auf der A3 Oberhausen-Köln zwischen Leverkusen-Oppladen und Leverkusen-Zentrum 2 Kilometer stockender Verkehr. Zusätzlich auf der A4 Olpe-Aachen zwischen Kreuzköln-Ost und Kreuzköln-Süd 5 Kilometer zähfließender Verkehr, 17 Minuten längere Fahrzeit. Darüber hinaus auf der A43 Recklinghausen-Münster zwischen Senden und Kreuz Münster-Süd 2 Kilometer Stau, 8 Minuten Zeitverlust. Und auch auf der A61 Mönchengladbach-Koblenz zwischen Rheinbach und Auffahrt Grafschaftringen. 3 Kilometer stockender Verkehr. Wir wünschen allen unterwegs gute Fahrt.
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2: Guten Abend, Sebastian Pulli hier und Nico Santos mit Number One. Ist eine richtig tolle Zahl. Vor allem, wenn es eine Gradzahl ist.

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0: Ja, wir spielen Kicker. Alles Spieler in der Originalgröße von Philipp Lahm. Nein, Scherz. Ihr tretet am Kickertisch gegeneinander an. 1 gegen 1. Und wer in 90 Sekunden mehr Tore erzielt, der fliegt in den Urlaub, wie Christian hier.
2: Das ist der Treffer für Teneriffa. 2:1 Anschlusstreffer. Aber der kommt zu spät. Teneriffa ist gebucht.
3: Super, freue ich mich total. War ein Wahnsinnsspiel. Also, warte mal, ich bin zitter gerade. So habe ich noch nie Urlaub gewonnen. Ich freue mich ganz toll. Meine Frau darf natürlich mit.
4: Ja, wir sind Eltern von 3 Kindern und ja, da sind wir auch mal erholungsbedürftig und freuen uns auf ein paar schöne Tage.
3: Wir sind urlaubsreif.
0: Wenn ihr sagt, das bin ich auch, dann könnt ihr gerne auch mitspielen, passend zum WM-Finale am Sonntag. Auch unsere Kicker-Finalrunde im Deutschen Fußballmuseum in Dortmund. 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

0: Das Wetter.
1: Wisst ihr noch am Anfang des Sommers, als wir uns beschwert haben, dass ein bisschen frisch ist? Mein Gott, was war ein bisschen frisch schön. Morgen noch mal eine Ecke heißer, leider 29 bis 33 Grad maximal wieder. Viel Sonne dazu. Erst ab Freitag kühlt es dann so langsam wieder runter und in der Nacht jetzt auch. Da haben wir Tiefstwerte zwischen 17 und 12 Grad.
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3: Hier die aktuelle Verkehrslage. A1 Münster-Dortmund zwischen Carmen-Zentrum und Kreuz Dortmund-Unna. 2 Kilometer Stau, 15 Minuten Zeitverlust. Im weiteren Verlauf zwischen Kreuz Leverkusen und Kreuz Köln-Nord 2 Kilometer stockender Verkehr, 12 Minuten Verzögerung. Zusätzlich auf der A4 Köln-Aachen zwischen Kreuz Köln-Gremberg und Kreuz Köln-Süd. 4 Kilometer zähfließender Verkehr, 7 Minuten längere Fahrzeit. Darüber hinaus auf der A43 Recklinghausen-Münster zwischen Senden und Kreuz Münster-Süd 2 Kilometer Stau, 13 Minuten Zeitverlust. Und auch auf der A45 Dortmund-Hagen zwischen Kreuz Dortmund-Witten und Dortmund-Süd 2 Kilometer stockender Verkehr, 5 Minuten Verzögerung. Wir wünschen allen unterwegs gute Fahrt.
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1: Sebastian Pulli hier. Na, wie haltet ihr durch? Liebe Grüße mal an der Stelle an die Musikredaktion. Wir verbitten uns jeden Song, der nach über 22 Grad klingt. Gentleman gleich mit Wildfire. Das sind ja mindestens 100. Tja. Für alle, die jetzt denken, wir haben schon Sonnenstich, Radio Gaga. Schönen Feierabend.

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0: So heiß gerade, da wünsche ich mir glatt zur Musterung zurück. Einfach nur, um einmal untenrum die kalte Hand des Amtsarztes zu spüren. Sehr erfrischend. Nein, nein, es war nicht schön. Also wollen wir keine Werbung für machen. Wir nicht.
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4: Habt ihr eigentlich schon die neue Werbekampagne der Bundeswehr gesehen? Generation Wehrdienst. Ja, ist gerade überall auf Insta, Facebook, TikTok, in der Apothekenumschau. Ja, da haben sie echt mal einen rausgehauen. Das Ziel ist doch, mit den Videos junge Leute für den Wehrdienst zu begeistern. Und da muss ich sagen, ja, mich haben sie mit der Aktion. Ich war schon beim Kreiswehrersatzamt zur Gonadenkontrolle. Ich habe gesagt, hier für mich einmal direkt die gehobene Offizierslaufbahn. Ne? Einstieg mindestens als Oberstleutnant. Fachgebiet strategische Truppenbetreuung. Nach dem Motto Schröder, ein Offizier und Gentleman. Ja, soweit meine Vorstellung. Aber die Dummbratzen meinten, ich wäre im Kriegsfall nicht mal als Geisel zu gebrauchen. Ich weiß nicht, woran es am Ende gescheitert ist. Ob ich beim Bücken zu sehr gehustet habe oder ob sie mit meinem Vorschlag, die Kampfstiefel bei der Bundeswehr konsequent durch Crocs zu ersetzen, einfach überfordert waren. Aber komm, muss ja jeder selber wissen. Von den Jüngeren muss man sich dann noch sagen lassen, hey, alter weißer Boomer, was willst du eigentlich noch? Ja, da kann ich nur sagen, ich bin vielleicht ein Boomer. Aber ihr seid die Generation Wehrdienst. Danke, abtreten und steht bequem, ihr Luschen.
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1: Ich bin Thomas Brockt. Bundeskanzler Merz sieht die schwarz-rote Koalition gestärkt in die Sommerpause gehen. Die Koalition habe Tritt gefasst, sagte Merz in der traditionellen Sommerpressekonferenz. Die Bilanz sei positiv, die Regierung habe ihren Rhythmus gefunden und trotz mancher Kritik geliefert. Etwa vor kurzem bei der Reform der gesetzlichen Krankenversicherung. Merz räumte aber auch ein, dass man noch nicht dastehe, wo er Deutschland gerne sehen wolle.
2: Wir haben viel erreicht, aber es ist noch lange nicht genug. Ich schließe dieses erste Halbjahr mit der Zuversicht ab, dass wir auch im zweiten Halbjahr gute Politik machen für Deutschland.
1: Bundeskanzler Merz. Die Bundesregierung hat eine lange Liste von Maßnahmen zum Bürokratieabbau beschlossen. Vieles davon betrifft den Straßenverkehr. So soll es einfachere Regelungen für Taxiunternehmen geben. Regionale Lkw-Fahrverbote an Feiertagen wie Fronleichnam werden gestrichen. Außerdem reicht künftig das Kennzeichen von E-Autos aus, um in Umweltzonen in Innenstädten fahren zu dürfen. Eine grüne Plakette muss nicht mehr an die Scheibe geklebt werden. Bei der Fußball-WM steht am Abend das zweite Halbfinale auf dem Programm. Gesucht wird der Endspielgegner von Spanien. In Atlanta trifft England ab 21 Uhr auf Titelverteidiger Argentinien.
3: Gegen Titelverteidiger Argentinien geht es für England um mehr als nur Fußball. Die Rivalität beider Nationen ist politisch vom Falklandkrieg geprägt, sportlich vom WM-Viertelfinale 1986 mit der berühmten Hand Gottes. Damals erzielte Diego Maradona für Argentinien ein irreguläres Tor mit der Hand. England-Trainer Thomas Tuchel spricht von einer der größten Rivalitäten im Weltfußball. Nach dem mühevollen Sieg gegen Norwegen muss sich das Team um Bayern-Star Harry Kane und Real Madrids Jude Bellingham gegen Lionel Messi und Co. steigern, um das Spiel gegen Spanien zu erreichen. Aus London, Philipp Detlefs.
1: Sören Währenskjold hat die 11. Etappe der Tour de France gewonnen. Der Norweger siegte im Massensprint in Nevers in der Mitte Frankreichs. Pascal Ackermann kam als bester Deutscher auf Rang 10. In der Gesamtwertung änderte sich nichts. Der Slowene Tadej Pogacar führt weiter mit gut 3,5 Minuten vor seinem dänischen Rivalen Jonas Vingegaard. Florian Lipowitz liegt auf Rang 6.
4: Das Wetter. Jetzt am Abend müssen wir örtlich mit ein paar Gewittern rechnen. Die treten immer nur in kleineren Gebieten in NRW auf, also können dann auch Starkregen mitbringen, teilweise Hagel und Sturm. Die Temperaturen gehen in der Nacht runter auf 13 Grad und auch morgen starten wir erst sonnig bei Temperaturen sogar bis 32 Grad. Nachher kann es wieder ein paar Hitzegewitter geben.
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5: Hier die aktuelle Verkehrslage. A1 Münster-Dortmund zwischen Carmen-Zentrum und Kreuz Dortmund-Unna. 3 Kilometer Stau, 6 Minuten Zeitverlust. Im weiteren Verlauf zwischen Kreuz Leverkusen West und Kreuz Köln Nord 1 Kilometer stockender Verkehr, 7 Minuten Verzögerung. Zusätzlich auf der A43 Recklinghausen Münster zwischen Senden und Kreuz Münster Süd 2 Kilometer zähfließender Verkehr, 9 Minuten längere Fahrzeit. Darüber hinaus auf der A45 Dortmund Hagen zwischen Kreuz Dortmund Witten und Dortmund Süd 1 Kilometer Stau, 10 Minuten Zeitverlust. Und auch auf der A57 Krefeld-Köln zwischen Dormagen und Köln-Worringen. 1 Kilometer stockender Verkehr. Wir wünschen allen unterwegs gute Fahrt.
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0: Ausgabe des Vokalradios, wie immer aus Münster, aber heute mit einer ganz anderen Metropole im Mittelpunkt.
1: Du bist verrückt, mein Kind, du musst nach Berlin, wo die Verrückten sind, da gehörst du hin.
0: Mag sein, aber noch sitze ich hier in Westfalen am Mikrofon und freue mich, euch heute eine ganze Sendung lang mit Liedern über unsere hassgeliebte Hauptstadt traktieren zu können. Und was könnte passender sein, als diesen Reigen mit dem diesjährigen Jubilar, dem westfälischen Grand Seigneur der Schnoddrigkeit und seit Ewigkeiten unangefochten amtierenden Oberhaupt der deutschsprachigen Popularmusik zu beginnen, mit Udo Lindenberg.

ganz schön 80er und auch ziemlich tanzbodentauglich. Das war Udo Lindenberg mit »In den Ruinen von Berlin«. Ein paar Zeilen darin stammen von ihm, aber die Musik und alle anderen in sämtlichen Sprachen der vier Besatzungszonen verfassten Worte von Friedrich Holländer. Und der schrieb das Lied genau wie sein ein klein wenig bekannteres »Ich bin von Kopf bis Fuß auf Liebe eingestellt« für Marlene Dietrich. Ebenfalls zu bewundern in einem Film, in diesem Falle Billy Wilders A Foreign Affair aus dem Jahr 1948. Das eröffnet uns jetzt zwei mögliche Wege, um fortzufahren, von denen wir raffinierterweise beide einschlagen werden, nacheinander natürlich. Bleiben wir zunächst bei La Dietrich, die ja einige Berlin-Lieder im Repertoire hatte und das wahrscheinlich hübscheste davon in scheinbar ungebrochener Nostalgie ist das folgende.

0: Das war Marlene Dietrich mit Ich hab noch einen Koffer in Berlin, worin die damalige Halbhauptstadt alle anderen Kapitalen Europas aussticht, auch wenn man nicht genau weiß, warum. Das Lied wurde diesmal nicht für Marlene geschrieben, sie hat es nur gecovert, aber trotzdem sehr viel berühmter gemacht als der originale Interpret Bully Bulan. Kehren wir damit zurück an unseren Scheideweg von eben und schlagen die andere Richtung ein, die uns notgedrungen von Udo zu Udo führt und vom viergeteilten Berlin der unmittelbaren Nachkriegszeit in die zweigeteilte Mauerstadt. Über deren Status wurden erstaunlich wenige Lieder verfasst und mindestens einer der ersten, der das tat, noch dazu zu einem Zeitpunkt, als das ganz und gar verpönt war, nämlich 1973, war Udo Lindenberg. Hier kommt sein deutsch-deutsches Liebeslied schlechthin. Wir wollen doch einfach nur zusammen sein.
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Soweit Udos Mädchen aus Ost-Berlin. Und wenn wir da schon sind, auch in der DDR wurden natürlich Lieder über die Hauptstadt geschrieben und wie im Westen auch mehr schlechte als rechte. Aber ein besonders gelungenes Beispiel kommt von der Band Die Skeptiker, die einen ganz und gar nicht linientreuen musikalischen Ideal huldigten, einem hektisch rotzigen Punk. Und im folgenden Stück außerdem sehr geschichtsbewusst einen Blick an den Beginn der Weimarer Republik warfen, wo die Gruppe der Dadaisten, also ihre Berliner Fraktion, die künstlerische durchaus mit der politischen Revolution verquickt wissen wollte. Wie es damals war, so konnte es nicht bleiben. Sie wollten die Gesellschaft zersetzend vorwärts treiben, heißt es im zugegebenermaßen schwer verständlichen Text des Liedes von 1988. Aber das hatte natürlich gar nichts mit der Gegenwart zu tun.

Das war der kunsthistorisch wertvolle Ostpunk mit den Skeptikern. Ein paar Jahre zuvor hatte sich im Westen aus Punk und New Wave kommend, aber doch ins Poppige abschweifend, etwas entwickelt, was dank der deutschsprachigen Texte das Etikett Neue Deutsche Welle verpasst bekam. In vielen Fällen war das eine reine Modeerscheinung mit über die Schmerzgrenze der Schlichtheit hinweg ausgereizten Flachsinnstexten und einer musikalischen Halbwertszeit von 3 Tagen. Aber unter dem Begriff firmierten auch Bands, die mit solcherlei Anbiederungen an den Kommerzreihen gar nichts am Hut hatten. Und dazu zählen mit Sicherheit die Helden der ersten Stunde, ideal mit ihrem fiebrig-nervösen Sound und ihrer Hymne auf das West-Berlin der frühen 80er.

Soweit ideal mit Berlin. Zeitig passend könnte man jetzt mit dem unterkühlten Gitarrensound der New Wave Band Fischer Z fortfahren, die gleichzeitig energetisch vorwärtstreibend und musikalisch vorsätzlich abgespeckt unterwegs waren und dabei stimmungsmäßig mindestens melancholisch düster. Auch in ihrem Song über Berlin. Ich will aber an dieser Stelle unser Spektrum ein wenig erweitern und statt zum Original zu der vielleicht etwas seltsamen, in jedem Fall aber schräg schönen Jazzfassung greifen, die Michael Schiefel mit seiner Band Jazz Indeed 2011 davon veröffentlicht hat. In ihrer zerdehnten Langsamkeit passt sie zu den im Text beschriebenen Nacht- und Schattenseiten der Stadt mindestens nochmal so gut und zeigt uns außerdem einen Teil der manchmal ja doch spannenden hauptstädtischen Musikszene selbst.

Das war der übrigens in Münster gebürtige Michael Schiefel mit Jazz Indeed und Berlin. Wo wir uns schon der fremden Zungen bedienen. Außer Englisch können wir auch lyrisch. So schrieb bereits 1918, also zu Zeiten von Dada, als Berlin sich anschickte, sein Image zu vergolden, der Dichter Iwan Goll seine Ode an Berlin. Die zeigt, dass die Stadt auch schon früher eine höchst zwiespältige Angelegenheit war. Das Gedicht endet nämlich wie folgt. Alles Gold zerrann zu Freibier, lockernd den Asphalt des Mob. O Berlin, du Nessel am Kreuzweg des Ostens, dorre an deinem Staube, bröckle Vergessenheit. Das nenne ich mal Pessimismus in den höchsten Tönen. Heutzutage kommt er im Zweifelsfalle eher etwas schlichter daher. Was uns wiederum direkt in die Berliner Musikszene führt. Da gibt es natürlich so einiges, was in dieser Sendung des Vokalradios unbedingt Erwähnung finden muss, weil es so schön den Kennerblick von innen beweist. Wie beispielsweise das folgende, süffisant-sarkastische Lied von Christiane Rösinger.

Das war Christiane Rösinger, begleitet von Andreas Spechtel mit genau Berlin. Musikalisch ist das nicht ganz auf dem gleichen Niveau wie der wunderbar bösartige Text. Aber das überaus Gemeine daran ist ja, dass diese schlichte Melodie unglaubliche Ohrwurmqualitäten hat. Sie klingt, finde ich, so, als sei sie mit 2 Promille komponiert worden. Jedenfalls eiert sie so herrlich lallend in der Gegend herum, dass sie noch im Vollsuff mitgesungen werden könnte. Ist ja auch eine Qualität. Dass das Lied schon 16 Jahre alt sein soll, ist eigentlich unfassbar. So aktuell hört es sich an. Was auch für das musikalisch dann wieder etwas komplexere nächste Stück gilt. Und das hat sagenhafte 24 Jahre auf dem Buckel. Und von seiner Aktualität, abgesehen von dem einen Parteinamen, nichts eingebüßt.

Das waren Thomas Pigor, Benedikt Eichhorn, der Ulf und vor allem die Pigoretten. Und haben Sie es gemerkt, da wurde aus unserer Motto-Melodie vom Beginn der Sendung zitiert, das schöne Du bist verrückt, mein Kind, wenn auch ohne Text. Ohne Text bleibt heute auch die Rubrik der Veranstaltungshinweise. Da gibt es einfach in den ganzen nächsten 4 Wochen nichts, worauf an dieser Stelle hinzuweisen wäre. Da wünscht man sich vielleicht doch in so eine richtige Metropole. Andererseits kennen die Berliner ja auch das Phänomen des Sommerlochs. Und weil sie außerdem so schön und anhaltend pleite sind, wird der Kulturhaushalt in letzter Zeit in absolut unverantwortlicher Weise derart zusammengestrichen, dass die Fluchttendenzen aus der einstigen Kulturkapitale immer deutlicher werden. Da kann man sich höchstens noch mit den kulinarischen Errungenschaften Berlins trösten, denn wo kommt die Currywurst und wo kommt der Döner her? Also sag mir nicht, dass es woanders schöner wäre.

Balkan-Reggae-Rap mit Klezmer-Einflüssen oder jedenfalls ungarisch-ukrainisch-deutsche Multikulti-Musik der ganz und gar beschwingten Art, äußerst partytauglich. Das waren Rotfront mit B-Style, eines der bestgelaunten Berlin-Lieder, das ich kenne. Wie es heutzutage wohl nicht mehr geschrieben würde, soweit ist die Hauptstadtstimmung inzwischen von jeder Euphorie entfernt. So wie es vor ein paar Wochen Johanna Adorjan in der SZ formulierte: Mit Berlin ist es vorbei. Da passiert nichts mehr. Wer hier noch lebt, hat den Absprung verpasst. Und natürlich gibt es immer noch Menschen, die von Berlin schwärmen. Es sind ausnahmslos Menschen, die Drogen konsumieren. In solch zynisch verbitterten Abgesang mag vielleicht nicht jeder einstimmen, aber eine gewisse Katerstimmung macht sich allenthalben breit. Nicht nur, aber besonders natürlich bei den Nachtschwärmern. Also heften wir uns an die Fersen eines nächtlichen bzw. frühmorgendlichen Spätheimkehrers, dem Partygänger auf seinem doch eher ernüchternden Heimweg. Peter Fox mit Schwarz zu Blau.

Gut, wenn am Schluss die Sonne aufgeht, ringt Peter Fox sich ja doch noch zu einer Art Liebeserklärung durch. Aber der Rest klingt doch eher nach verschiedenen Stufen von Düsternis bis Verzweiflung. Warum es trotzdem nach wie vor so viele, meist junge Menschen in diese Stadt zieht, bleibt ein Mysterium. Ihr Nimbus hat mittlerweile so viele Kratzer, dass man sagen muss, der Lack ist ab. Nur noch Rost zu sehen. Und Löcher, durch die man den Sonnenaufgang bewundern kann. Oder den Untergang. Aber was hilft's? Nicht bloß die Künstler und solche, die es werden wollen, zieht es nach Berlin. Es sind gefühlt alle. Was bleibt dem sogenannten Provinzler da übrig, als lautstark den Kopf zu schütteln und sich bzw. alle anderen zu verabschieden?

Die Berliner werden natürlich sagen, dass das bloß der Neid irgendwelcher Rheinländer ist. In Wahrheit waren das Angelika Express mit ihrem irgendwie zeitlosen »Geh doch nach Berlin« aus dem Jahr 2003. Aber auch wenn wir damit eigentlich schon verabschiedet wurden, bevor auch ich mich hier gleich vom Acker mache, schaffen wir noch den Sprung in die musikalische Gegenwart oder doch die ziemlich unmittelbare Vergangenheit. Mit unserer doppelten Zugabe nämlich. Erst gibt es ein Lied von Faber und seiner Band, das Berlin, Berlin, Berlin heißt. Und natürlich so richtig schön erst wird in einer Live-Aufnahme aus dem Berliner Tempodrom, die erst im letzten Jahr veröffentlicht wurde. Textlich eventuell etwas weniger tiefschürfend, aber ganz auf der Höhe der Zeit, wenn endlich mal die absurd überhöhten Berliner Mietpreise erwähnt werden und der existenziellen Überlegung nachgegangen wird, ob Kokain vegan sei. Ein Lied fröhlicher Verzweiflung, aber platzend vor Energie und mit einem schön schrägen Gitarrensolo. Das fühlt sich dann doch irgendwie gut an. Realitätsnäher vielleicht, jedenfalls ziemlich Berlin-typisch ist dann die musikgewordene Großstadt-Tristesse, das bohrende Gefühl einer durch diese Stadt ins Riesenhafte vergrößerten Einsamkeit, einer ganzjährig andauernden Winterdepression. Isolation Berlin mit ihrem gleichnamigen Lied. Ein lärmender Strudel, aus dessen Sog es kein Entrinnen gibt. Ich aber schaffe gerade so noch den Absprung, bedanke mich beim berühmten Herrn L. aus M. für seine Mitarbeit und bei meinem Techniker Peter Henkenborg für allfällige Schiebungen und Drehungen an Reglern und Knöpfen und verabschiede mich vom Mikrofon. Euer Stefan Trescher.

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1: Ich bin Thomas Brock. Bundeskanzler Merz hat den eingeschlagenen Reformkurs der schwarz-roten Bundesregierung herausgestellt und setzt auf gemeinsame weitere Vorhaben. Die Koalition habe Tritt gefasst, sagte Merz heute bei seiner Sommerpressekonferenz in Berlin.
2: Merz sagte, die Koalition habe ihren Arbeitsrhythmus gefunden und zuletzt wichtige Vorhaben wie die Reform der gesetzlichen Krankenversicherung auf den Weg gebracht. Für die Landtagswahlen im September zeigte er sich optimistisch und bekräftigte, dass die CDU weder mit der AfD noch mit der Linken zusammenarbeiten werde. Eine Reform der Schuldenbremse hält der Kanzler in dieser Wahlperiode dagegen für kaum noch erreichbar. Die geplanten Kürzungen beim Unterhaltsvorschuss verteidigte er, kündigte aber weitere Beratungen dazu in der Koalition an. Thomas Bleskin, Nachrichtenredaktion.
1: Die Bundesregierung hat eine lange Liste von Maßnahmen zum Bürokratieabbau beschlossen. Vieles davon betrifft den Straßenverkehr. So soll es einfachere Regelungen für Taxiunternehmen geben. Regionale Lkw-Fahrverbote an Feiertagen wie Fronleichnam werden gestrichen. Außerdem reicht künftig das Kennzeichen von E-Autos aus, um in Umweltzonen in Innenstädten fahren zu dürfen. Eine grüne Plakette muss nicht mehr an die Scheibe geklebt werden. Künftig sollen alle Vierjährigen in Deutschland vor der Schule zum Sprachtest. Das geht aus dem Entwurf eines neuen Kita-Gesetzes hervor, der deutschen Presseagentur vorliegt. Ministerin Prien will damit die Bildungschancen aller Kinder angleichen.
3: Mehr Kinder in öffentlicher Betreuung, möglichst früh Bescheid wissen, wenn es Probleme gibt und rechtzeitig auf diese Probleme reagieren. Das ist der Kern des Gesetzes, den die Bildungsministerin im Kopf hat. Die Tests sollen auch Vierjährige absolvieren, die nicht in der Kita sind. Grundgedanke dabei ist, dass Kinder nur mit ausreichenden Sprachkenntnissen in der Grundschule dem Unterricht folgen können. Tanja Wagner, Nachrichtenredaktion.
1: Mit zahlreichen Gedenkveranstaltungen hat die Türkei an den Putschversuch gegen die Regierung von Präsident Erdogan vor 10 Jahren erinnert. In Istanbul nahmen Tausende an einem Marsch über die erste Brücke über die Meerenge Bosporus teil. Dort hatten sich am 15. Juli 2016 Putschisten und regierungstreue Sicherheitskräfte schwere Gefechte geliefert. Es gab an dem Tag insgesamt mehr als 250 Todesopfer und mehr als 2000 Verletzte. Der Aufstand wurde schließlich niedergeschlagen.
4: Das Wetter. Heute Abend müssen wir örtlich mit ein paar Gewittern rechnen. Die ziehen nur über kleinere Ecken und bringen Starkregen, stellenweise Hagel und Sturm mit. In der Nacht sinken die Temperaturen dann auf 13 Grad. Morgen geht's dann erstmal sonnig weiter bei bis zu 32 Grad. Später können dann wieder ein paar Hitzegewitter entstehen.
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6: Hier die aktuelle Verkehrslage. A40 Dortmund-Essen zwischen Bochum-Ruhrstadion und Bochum-Freudenbergstraße. 2 Kilometer Stau, 6 Minuten Zeitverlust. Weiterhin auf der A46 Wuppertal-Heinsberg zwischen Düsseldorf-Bilk und Neuss-Üdesheim 1 Kilometer stockender Verkehr, 8 Minuten Verzögerung. Und zusätzlich auf der A57 Krefeld-Köln zwischen Dormagen und Köln-Worringen 1 Kilometer zähfließender Verkehr. Wir wünschen allen unterwegs gute Fahrt.
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4: Kurz nach 21 Uhr, wir können natürlich schon mal über eure Träume reden, die ihr gleich hoffentlich haben werdet. Vielleicht sind es Sweet Dreams. Bessere Überleitung kriege ich heute nicht mehr hin zu den Eurythmics. Und das war schon eine Anstrengung für mich, du. Schönen Abend, Kevin Zimmer hier. Sweet.

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0: Und hier sind The Hall of Fame, The Script featuring Will I Am. Euch einen schönen Mittwochabend mit uns. Am Mikrofon ist Kevin Zimmer. Genießt den Sommer.

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0: Das Wetter.
1: Heute Abend müssen wir stellenweise mit Gewittern rechnen. Die treten nur regional und auf kleineren Flächen auf und können Starkregen, teilweise Hagel und Sturm mitbringen. In der Nacht fallen die Temperaturen auf 13 Grad. Da können wir ganz gut bei schlafen. Morgen startet es zunächst sonnig und es wird mit bis zu 32 Grad richtig warm. Danach kann es wieder ein paar Hitzegewitter geben.
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2: A46 Wuppertal-Heinsberg zwischen Düsseldorf-Bilk und Neuss-Üdesheim. 1 Kilometer Stau, 9 Minuten Zeitverlust. Und A57 Krefeld-Köln zwischen Dormagen und Köln-Worringen. 1 Kilometer stockender Verkehr. Wir wünschen allen unterwegs gute Fahrt.
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1: Euch einen schönen Mittwochabend. Ich bin Kevin Zimmer. Ich habe Musik für euch eingepackt. Eine Menge Musik. Anfang macht's.

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0: Habt ihr mal darüber nachgedacht, wie viel Energie eigentlich Denken verbraucht? Also ich nicht. Das ist mir zu anstrengend. Forscher sagen, das Gehirn verbraucht 20% unserer Energie. Comedian Hannes Höfer bezweifelt das.
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2: Das Gehirn verbraucht 20% der gesamten Energie, die unserem Körper zur Verfügung steht? Ja, das ist eine krasse Zahl. Aber wirklich auch bei jedem? Also es verbraucht doch nicht jedes Gehirn gleich viel. Ne? Wenn ich einen trainierten Bizeps habe, dann verbraucht er doch mehr Energie als ein untrainierter. Ja, und bei manchen Menschen, würde ich sagen, kommt das Gehirn wahrscheinlich mit 5 oder 6% aus. Mein Kumpel Boogie zum Beispiel, der ist ein super lieber Kerl, auch toller Bizeps, aber wirklich ein bisschen langsam in der Schaltzentrale, wisst ihr? Das ist so ein Typ, der gießt auch Seerosen. So einer. Ne? Der will in den Ferien in den Urlaub fliegen, dann ruft er mich an. Ey, Hannes, ist mein Koffer zu schwer? Keine Ahnung, Boogie, wie viel wiegt er denn? Ja, ich habe keine Waage, aber was meinst du denn, Hannes? Boogie, ist am Telefon wirklich schwer zu sagen. Aber selbst wenn ich da wäre, ich habe doch keine geeichte Waage im Arm. Oder der fragt auch ständig, wie spät es ist. Und dann sage ich, kauf dir doch mal eine Uhr. Dann sagt er, was soll ich denn mit einer Uhr? Ich habe doch eh keine Zeit. Aber ich liebe den trotzdem. Weil immer dran denken, wir alle kochen nur mit Wasser. Und manche müssen eben erst den Topf suchen.
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1: Ich bin Diana Kramer. Die Bundesregierung hat weitere Schritte zum Abbau der Bürokratie beschlossen. Das Kabinett einigte sich unter anderem darauf, etliche Dokumentationspflichten für Firmen abzuschaffen. In Arztpraxen soll die elektronische Überweisung eingeführt werden und bei Verkehrsbauvorhaben sollen Verfahren vereinfacht werden.
2: Rund 600 Millionen.
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1: Ich bin Diana Kramer. Die Bundesregierung hat weitere Schritte zum Abbau der Bürokratie beschlossen. Das Kabinett einigte sich unter anderem darauf, etliche Dokumentationspflichten für Firmen abzuschaffen. In Arztpraxen soll die elektronische Überweisung eingeführt werden.

0: Pflichttermin beim Jobcenter soll auch digital per Videoschalte möglich sein. Auch elektronische Arztüberweisungen sind geplant. Und die Bundesregierung will Fahrverbote für Lkw an Feiertagen wie Fronleichnam, Allerheiligen oder dem Reformationstag aufheben. Tanja Wagner, Nachrichtenredaktion.
1: Bundeskanzler Friedrich Merz sieht die schwarz-rote Koalition gestärkt in die Sommerpause gehen. Die Koalition habe Tritt gefasst, sagte Merz in der traditionellen Sommerpressekonferenz in Berlin. Die Regierung habe ihren Rhythmus gefunden und trotz mancher Kritik geliefert, etwa bei der Reform der gesetzlichen Krankenversicherung. Merz räumte aber auch ein, dass man noch nicht dastehe, wo er Deutschland gerne sehen wolle. Wer in einer der Krisenbranchen arbeitet und noch fest in seinem Job ist, tut sich oft schwer, gleichzeitig etwas Neues zu suchen. Die Regierung will hier nun neue Möglichkeiten schaffen und hat grünes Licht für einen Gesetzentwurf zur Job-to-Job-Erprobung gegeben.
2: Die Job-to-Job-Erprobung ist nicht für jeden gedacht, sondern konkret für diejenigen, deren Anstellung absehbar enden wird, weil zum Beispiel der Betrieb 200 Stellen bis in 2 Jahren abbauen wird. Um im Anschluss möglichst ohne Lücke einen neuen Job zu haben, sollen sich Arbeitnehmer künftig ein paar Wochen in anderen Firmen vorstellen und umschauen können, in Absprache mit dem Noch-Arbeitgeber. Während der Erprobung würde sich dann auch klären, ob ich vielleicht noch eine Weiterbildung benötige. Aus Berlin, Lea Matschulat.
1: Lustige Episode vor dem Halbfinalkracher heute bei der Fußball-WM. Schon vor Anpfiff haben sich England und Argentinien das erste Duell geliefert, und zwar auf der Straße. Bei der Anfahrt zum WM-Stadion in Atlanta war der Mannschaftsbus der Argentinier eher gemächlich unterwegs und wurde kurzerhand vom Bus der Engländer überholt. Pünktlich im Stadion waren beide Teams.
3: Das Wetter. Am Abend gibt es bei uns vereinzelt ein paar Gewitter. Die tauchen eher kleinräumig auf und können so Starkregen, teils Hagel und Sturm mitbringen. In der Nacht kühlt es dann auf 13 Grad ab, also Fenster auf. Morgen startet der Tag noch sonnig und es werden bis zu 32 Grad. Später sind dann wieder örtlich ein paar Hitzegewitter möglich.
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5: A46 Wuppertal-Heinsberg. Zwischen Düsseldorf-Bilk und Neuss-Üdesheim dichter Verkehr. 5 Minuten Zeitverlust. Und A57 Krefeld-Köln zwischen Dormagen und Köln-Worringen. 1 Kilometer stockender Verkehr. Wir wünschen allen unterwegs gute Fahrt.
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3: So langsam wird's dunkel draußen. Die Sonne geht unter. Ich weiß, so kurz nach 22 Uhr ist noch was da. Ja, hier im Studio, da kriege ich ja kein Tageslicht. Also von daher, ich kann das gar nicht so einschätzen. Könnt ihr das einschätzen? Egal. Auf jeden Fall wird sie untergehen, die Sonne. Es ist so, als ob Kato featuring John singen würde, Turn the Lights Off. Ich bin Kevin Zimmer, wünsche euch einen schönen Abend.

0: Ich weiß nicht, wie es euch geht, aber auf einer richtig guten 80er, 90er Party darf dieser Song doch nicht fehlen, oder? Ah, das ist Fury in the Slaughterhouse. Machen seit fast 40 Jahren Musik. Und jetzt kam ihr neues Album raus. Changes. Ja? Wir hatten Kai und Christoph von Fury in the Slaughterhouse zu Besuch bei uns und haben mit ihnen gequatscht, auch darüber, dass auf ihren Konzerten immer noch super viele neue, junge Fans dazukommen, waren sie sehr begeistert.
1: Weil sie ihre Eltern dazu gezwungen haben.
2: Ja, ich glaube auch. Oder weil ihre Eltern sie zu uns gezeugt haben.
1: Ja, genau, das ist auch der Fall, ja. Nein, wir haben neulich eine Autogrammstunde gemacht und da waren noch ein paar Butchis dabei, die meine Söhne hätten sein können. Und die haben auch gesagt, das haben mir meine Eltern früher immer vorgespielt und ich kenne alle eure Songs und ich finde die alle total super.
0: Ja, handgemachte Musik kommt also doch gut bei den Jugendlichen an. Das ist sehr schön zu hören, gerade in Zeiten von KI und KI-Songs und so. Da sind die Jungs von Fury in the Slaughterhouse nämlich auch, ich sag mal, sehr kritisch.
1: Finde ich scheiße. Weiß nicht, ob man das auf dem Sinne sagen durfte,
2: doch,
1: aber finde ich totale Scheiße.
2: Mal ganz ehrlich, ist es der größte Urheberrechtsraub, der auf dieser Welt hier stattgefunden hat, weil sie nehmen unsere Musik, das nehmen die Musik von allen, sie nehmen das Schaffen der ganzen gesamten Menschheit, lassen es von irgendwelchen Digitalsklaven auf irgendwelche Festplatten ballern, nehmen gigantisch viel Energie, um das Ganze neu durchzuqueren und verkaufen es als ihre eigene Idee.
0: Ja, das neue Album entstand ganz klassisch, können wir sagen, per Hand in einem kleinen, schönen Ferienhaus auf Langeland in Dänemark. Da kam auch der Song Fix This Crack raus.
1: Es geht darum, dass man mit Geld eine Menge Sachen kaufen kann. Man kann sich vielleicht das Leben auch hier und da mal angenehmer machen, aber die Sachen, um die es wirklich geht, kannst du dem Kohle nicht kaufen.
2: Ist nicht zu bezahlen.
1: Das ist nämlich sowas wie Liebe und Glück und da wird es dann ein bisschen schwierig mit der Bezahlbarkeit. Da muss ja jeder schon mal durch, oder?
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0: Das Wetter.
1: Am heutigen Abend wird es örtlich gewittrig. Das Ganze beschränkt sich eher auf kleinere Gebiete, kann aber Starkregen, teils Hagel und Sturm bedeuten. In der Nacht gehen die Temperaturen auf 13 Grad runter. Morgen fängt der Tag sonnig an mit bis zu 32 Grad. Später können sich dann wieder ein paar Hitzegewitter bilden.
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2: Hier die aktuelle Verkehrslage. A1 Dortmund-Köln zwischen Kreuz Leverkusen und Kreuz Leverkusen-West 1 Kilometer Stau. Weiterhin auf der A3 Köln-Frankfurt zwischen Kreuz Bonn, Siegburg und Siebengebirge 2 Kilometer stockender Verkehr. Zusätzlich auf der A46 Düsseldorf-Wuppertal zwischen Düsseldorf-Holthausen und Düsseldorf-Eller 1 Kilometer zähfließender Verkehr. Und darüber hinaus auf der A57 Krefeld-Köln zwischen Dormagen und Köln-Worringen 1 Kilometer Stau. Wir wünschen allen unterwegs gute Fahrt.
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1: Schönen Abend mit uns, Kevin Zimmer hier. Gleich noch die Sportfreunde Stiller und Michael Schulte hier in der Playlist. Vorher noch Luis Capaldi, Before You Go.

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0: Man will ja eben nur ein paar Minuten zum Bäcker, oder? Das Kind ist gerade erst eingeschlafen und man will erst jetzt nicht unbedingt aufwecken. Also bleibt das Kind eben im Auto. Das macht euch jetzt nicht zu Rabeneltern, aber bei Hitze kann jede Minute zu viel oder gefährlich werden, sagt auch Nico Blum von der Feuerwehr.
1: Mal annehmen, wir hätten jetzt 30 Grad Außentemperatur und wir sind mal nur eine halbe Stunde mal schnell beim Bäcker. Dann sprechen wir schon von Temperaturen von ungefähr 46 Grad, die im Auto sind. Wenn wir jetzt tatsächlich auch mal länger weg sind, dann reden wir von Temperaturen von über 60 Grad. Und das ist für Tiere und Kinder lebensgefährlich.
0: Wenn ihr also bei Hitze ein Kind oder Hund im Auto seht, dann solltet ihr handeln.
1: Wir empfehlen erstmal Kontakt aufzunehmen. Vielleicht an der Scheibe zu klopfen, schauen, wie verhält sich das Kind, wie verhält sich der Hund. Sehe ich schon, ist das Kind schläfrig, reagiert sich mehr auf das Klopfen. Auch versucht, den Halter zu suchen. Wenn es jetzt beispielsweise vorm Bäcker steht, das Fahrzeug vielleicht reingehen und sagen, hey, wem gehört denn das Auto draußen? Dann, wenn ich aber sehe oder für mich einschätze persönlich, das ist jetzt hier eine kritische Situation, dann nicht zögern, Rettungskräfte alarmieren, die dann vor Ort den Hund oder das Kind bei Gefahr aus dem Fahrzeug befreien können und bei Bedarf dann auch sich versorgen.
0: Und im allergrößten Notfall bedeutet das auch, Scheibe einschlagen und Kind oder Hund selbstständig befreien. Laut Rechtsanwalt Arne Kempkens seid ihr da auch abgesichert.
2: Bei Kindern ist man sogar verpflichtet aus dem Gesichtspunkt der Hilfeleistung. Und wenn man das nicht macht, kann man sich sogar strafbar machen. Also bitte immer die Situation dokumentieren. Fotos machen natürlich, schnell noch. Aber die Dokumentation steht hier nicht im Vordergrund, sondern die Hilfe. Am besten Zeugen dazu rufen. Und man muss noch nicht mal den Schaden zahlen, der dabei notwendigermaßen entsteht. Denn das sind Hilfeleistungspflichten. Und wenn man die erfüllt, kann man sich selbst nicht strafbar machen. Und man macht sich auch nicht schadenersatzpflichtig.
0: Beim Scheibe einschlagen solltet ihr dann natürlich darauf achten, dass ihr die Scheibe nehmt, die am weitesten weg ist. Sonst verletzt ihr die Insassen noch durch Scherben oder so. Und dann mit einem spitzen Gegenstand einfach gegen den Rand des Fensters. So geht's am leichtesten. Im besten Fall nehmt ihr aber das Kind oder den Hund im Sommer doch immer einfach raus aus dem Auto.

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1: Ich bin Diana Kramer. Die Koalition hat Tritt gefasst. Das war die zentrale Botschaft des Bundeskanzlers bei seiner Sommerpressekonferenz in Berlin. Der Frage nach Fehlern wich Friedrich Merz dabei aus. Nach Protest der SPD gegen Einschnitte beim Unterhaltsvorschuss für Alleinerziehende gibt sich der Kanzler allerdings gesprächsbereit.
2: Es ist ein Schlag ins Gesicht für Alleinerziehende. Der Unterhaltsvorschuss soll nur noch für Kinder bis 16 gelten, nicht mehr wie bisher bis 18. Für Alleinerziehende, deren
1: hat Tritt gefasst. Das war die zentrale Botschaft des Bundeskanzlers bei seiner Sommerpressekonferenz in Berlin. Der Frage nach Fehlern wich Friedrich Merz dabei aus. Nach Protest der SPD gegen Einschnitte beim Unterhaltsvorschuss für Alleinerziehende gibt sich der Kanzler allerdings gesprächsbereit.
2: Es ist ein Schlag ins Gesicht für Alleinerziehende. Der Unterhaltsvorschuss soll nur noch für Kinder

0: Merz dagegen sagt, die Kosten für diese Leistung hätten sich binnen 8 Jahren vervierfacht. Angesichts der akuten Finanznot der Kommunen sei das auf Dauer nicht tragbar. Auch könnten 16-Jährige ja schon arbeiten gehen. Tanja Wagner, Nachrichtenredaktion.
1: Die Bundesregierung hat mehrere Maßnahmen zum Bürokratieabbau beschlossen. Vieles davon betrifft den Straßenverkehr. So soll es einfachere Regelungen für Taxiunternehmen geben. Regionale Lkw-Fahrverbote an Feiertagen wie Fronleichnam werden gestrichen. Und E-Autos brauchen künftig beim Befahren von Umweltzonen in Innenstädten keine grüne Plakette mehr. Tanken wird immer teurer. Vor allem Diesel hat sich auf Wochensicht massiv verteuert. Laut ADAC liegt der Preis im bundesweiten Durchschnitt inzwischen bei 2,07 Euro. Grund dafür ist die neue Eskalation zwischen den USA und dem Iran. US-Präsident Donald Trump droht Teheran erneut mit Angriffen auf die zivile Infrastruktur des Landes.
2: Schwere Bombardierung von Brücken und Kraftwerken im Iran, damit droht Trump schon seit Monaten. Der Iran reagiert mit Raketen und Drohnen auf Ziele in der Golfregion und Jordanien. In einer Krisensitzung erörterte Trump eine massiv verschärfte Offensive. Irans Revolutionsgarden drohen mit einer Blockade aller Öl- und Erdgasexporte. Tina Eck, USA.
1: Bei einem Angriff auf offener Straße in Trier ist ein Student getötet worden. Der 22-Jährige wurde laut Polizei von einem Gleichaltrigen mit einem Messer angegriffen. Er starb noch vor Ort. Der Tatverdächtige, ein Afghane, war zunächst geflüchtet, konnte aber festgenommen werden. Die Hintergründe sind noch unklar.
3: Das Wetter. Heute Abend sind örtlich ein paar Gewitter drin, die betreffen meist nur kleinere Gebiete und man kann jetzt noch nicht genau voraussagen, wo es stattfinden wird. Aber wenn sie da sind, bringen sie Starkregen, teilweise Hagel und Sturm mit. Nachts gehen die Temperaturen auf 13 Grad zurück. Morgen beginnt der Tag dann erstmal sonnig bei Höchstwerten bis 32 Grad. Danach kann es erneut ein paar Hitzegewitter geben.
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5: Hier die aktuelle Verkehrslage. A46 Düsseldorf-Wuppertal zwischen Düsseldorf-Holthausen und Düsseldorf-Eller. 1 Kilometer Stau. Weiterhin auf der A57 Krefeld-Köln zwischen Dormagen und Köln-Worringen. 1 Kilometer stockender Verkehr. Und zusätzlich auf der A516 Oberhausen-Eisenheim-Oberhausen zwischen Oberhausen-Sterkrade und Kreuz-Oberhausen dichter Verkehr. 10 Minuten längere Fahrzeit. Wir wünschen allen unterwegs gute Fahrt.
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3: Calvin Harris jetzt bei uns auf der Playlist und er ist ja nicht nur DJ, sondern auch Unterwäschenmodel. Und das jetzt auch für Bademoden. Macht er immer mal wieder. Für einen Luxushersteller zeigt er sich da in Badehose. Er kann sich dummerweise, kann er sich auch, das sage ich voller Neid, kann sich auch sehr gut sehen lassen in Badehose. Also von daher, vielleicht steht er manchmal am DJ-Pult in Badehose da. Nur wir sehen es nicht, weil ja DJ-Pult davor ist. Bei uns ist das jetzt so. Hier ist Calvin Harris. This is what you came for. Ich bin Kevin Zimmer. Wünsche euch einen schönen Abend. Bye.

Neuer Shootingstar, Holly Humberstone on To Love Somebody. Ob man über sie irgendwann mal einen sogenannten Biopic-Film drehen wird, keine Ahnung. Über Michael Jackson hat man es ja gemacht und man muss ganz ehrlicherweise sagen, es ist der erfolgreichste Biopic-Film aller Zeiten. Das war bisher immer Bohemian Rhapsody, ja, da ging es ja über Freddie Mercury und Queen, aber Michael Jackson hat jetzt diesen Erfolgsfilm über Queen und Freddie Mercury abgelöst. Seit dem Kinostart Ende April dieses Jahres hat Michael laut Verity 1,1 Milliarden US-Dollar umgesetzt. Etwa 371 Millionen entfielen auf den heimischen US-Markt. Der Rest der Welt steuerte rund 630 Millionen Dollar bei. Das sind wahnsinnige Zahlen, muss man wirklich sagen. Also, der Familie von Michael Jackson, der wird's gut tun. Denn dieser Film spült nochmal ordentlich Geld in die Jackson-Kasse. Und hier ist Michael Jackson jetzt mit, wie ich finde, einem der besten Songs von ihm aus den 80ern. Hier ist Beat It. Ich bin Kevin Zimmer, euch einen schönen Abend.

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0: Das Wetter.
1: Es sind immer noch ein paar Gewitter möglich. Die treten nur vereinzelt in den kleineren Gebieten so von NRW auf, bringen Starkregen, teilweise Hagel und Sturm mit. Wie gesagt, das kann man sehr schlecht voraussagen, wo es passieren wird. Aber vor allen Dingen im Süden rechnen wir damit. In der Nacht sinken die Temperaturen auf 13 Grad. Morgen startet es zunächst sonnig und mit Temperaturen bis 32 Grad. Im weiteren Verlauf kann es dann wieder ein paar Hitzegewitter morgen geben.
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2: A46 Düsseldorf-Wuppertal zwischen Düsseldorf-Holthausen und Düsseldorf-Eller. 1 Kilometer Stau. Und A57 Krefeld-Köln zwischen Dormagen und Köln-Worringen. 1 Kilometer stockender Verkehr. Wir wünschen allen unterwegs gute Fahrt.
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1: Schönen Abend, hier ist Kevin Zimmer. Vor 2 Jahren erinnern wir uns noch die Fußball-Europameisterschaft. Hier bei uns im eigenen Land. Da sind wir zumindest bis ins Viertelfinale gekommen. Und dann wurden wir von Spanien, nicht ganz fair, wir erinnern uns an den Handelfmeter, der nicht gegeben worden ist, aus dem Turnier geworfen. Und damals hat eine Künstlerin aus Deutschland den offiziellen Song für die Fußball-Europameisterschaft beigesteuert. Leonie heißt sie. Und immer wenn ich Songs von Leonie spiele, erinnere ich mich an eine sehr, sehr schöne Fußball-Europameisterschaft, auch wenn wir nicht Europameister geworden sind. Leonie jetzt bei uns mit Don't Worry. Ich bin Kevin Zimmer, schönen Abend.

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0: Aus einem sehr guten Grund, Freitag letzter Schultag, bald gehen also die Sommerferien bei uns los. Dann seid ihr top vorbereitet, denn ihr wisst, wo es hingeht. Heute geht's an den Freilinger See in Blankenheim. Wir haben mal vor Ort nachgefragt. Ja, ist es ein Match oder nicht?
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3: Wandern, Fahrrad fahren. Man hat hier das Eifelcamp mit sehr vielen Möglichkeiten auch für Kinder. Bietet sich auch hier Yoga an zum Beispiel. Ja, das hat einer angefangen aus Nettersheim. Einmal in der Woche, samstags ist das zum Beispiel. Dann machen sie so Workout hier. Ne? Da gibt es Fitnessgeräte gibt's hier als Sportattraktivität.
2: Kann ich meine Kids mitbringen?
3: Kinder, Hunde, alles. Oma, Opa. Alles geht.
2: Treffen wir uns zum Essen oder nur für Drinks?
3: Genau, wir haben Essen mit, aber es gibt eine wunderbare Snackbude direkt die Ecke rum. Wir haben ja Cocktails, wir haben selbstgemachte Limonaden, wir haben leckeres Bier, selbstgemachte Pizzen haben wir, selbstgemachte Burger.
2: Können wir da chillen?
4: Ja, kann man wunderbar chillen, die Sonne genießen und einfach die Ruhe.
2: Ist es ein Match?
3: Ja, auf jeden Fall.
4: Ja.
3: Weil es einfach passt.
7: Ja, also auf den ersten Blick gefällt
5: sie
7: es mir.
5: Sie lässt sich ja überraschen, sie war noch nie hier.
6: So der Eifel ein bisschen erkunden.
0: Ja, immer mal einfach mal so einen neuen Badesee kennenlernen. Da helfen wir sehr, sehr gerne mit unserem Badesee-Tindern. Und alle Badeseen gibt's natürlich online bei uns zum Nachlesen.

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1: Ich bin Diana Kramer. Titelverteidiger Argentinien steht erneut im Endspiel der Fußball-WM. Die Südamerikaner um Superstar Lionel Messi bezwangen im Halbfinale England mit 2:1. Argentinien trifft damit am Sonntag im Kampf um den 4. WM-Titel auf Europameister Spanien. Bundeskanzler Friedrich Merz sieht die schwarz-rote Koalition vor der Sommerpause auf Kurs. Bei seiner traditionellen Sommerpressekonferenz in Berlin zog er eine weitgehend positive Bilanz der Regierungsarbeit.
2: Die Bundesregierung hat ihren Rhythmus gefunden, trotz mancher Kritik. Wir haben geliefert und wir haben die Dimension der Aufgaben, die vor uns stehen, erkannt. Ich bin und bleibe zuversichtlich, dass es uns gelingt, in den drei Ländern, vor allen Dingen in Sachsen-Anhalt und in Mecklenburg-Vorpommern, zu verhindern, dass es hier eine Mehrheit der AfD nach Mandaten in den jeweiligen Landesparlamenten gibt.
1: Kanzler Merz räumte aber auch ein, dass man trotz vieler angestoßener Reformen noch nicht dastehe, wo er Deutschland gern sehen wolle. Beim Heizungstausch haben Wärmepumpen fossile Heizkosten.
2: Wir haben die Dimension der Aufgaben, die vor uns stehen, erkannt. Ich bin und bleibe zuversichtlich, dass es uns gelingt, in den drei Ländern, vor allen Dingen in Sachsen-Anhalt und in Mecklenburg-Vorpommern, zu verhindern, dass es hier eine Mehrheit der AfD nach Mandaten in den jeweiligen Landesparlamenten gibt.
1: Kanzler Merz räumte aber auch ein, dass man trotz vieler angestoßener Reformen noch nicht dastehe, wo er Deutschland gern

0: Wer mit einer Wärmepumpe heize, zahle derzeit die niedrigsten Heizkosten. Auch könnten die meisten Geräte im Winter heizen und im Sommer kühlen, ein unschlagbarer Vorteil. Trotz der Sparmaßnahmen der Bundesregierung sehen die Wirtschaftsfachleute die Wärmepumpe weiter auf dem Vormarsch. In den nächsten Jahren wird es den Regierungsplänen zufolge allerdings weniger Zuschüsse geben. Bisher ist beim Umstieg eine Förderung bis zu 70% möglich. Bis 2030 soll der Betrag schrittweise um mehrere tausend Euro sinken. Tanja Wagner, Nachrichtenredaktion.
1: Das US-Militär hat nach eigenen Angaben die zweite Angriffswelle des Tages gegen den Iran gestartet. Diese habe am Nachmittag US-Ostküstenzeit begonnen, teilte das für die Region zuständige Kommando des US-Militärs auf der Plattform X mit. Die regierungsnahe iranische Nachrichtenagentur MER berichtete von Explosionen und Angriffen in mehreren Regionen des Landes. US-Präsident Donald Trump hatte dem Iran jüngst einmal mehr mit Angriffen auf zivile Infrastruktur gedroht.
2: Das Wetter. Kaum Wolken, dazu trocken, so sieht es nachts und in den frühen Morgenstunden aus. Dazu 17 bis 13 Grad, es gibt also ein bisschen Abkühlung. Tagsüber heute dann wieder viel Sonne, kein Regen bis 33 Grad. Dazu stellenweise einzelne Hitzegewitter möglich. Ja, und der Freitag, der sieht dann wieder wechselhafter aus. Einzelne Schauer und Gewitter sind möglich bis 29 Grad.
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4: Hier die aktuelle Verkehrslage. A44 Dortmund-Kassel zwischen Marsberg und Diemelstadt, 2 Kilometer Stau. Weiterhin auf der A46 Düsseldorf-Wuppertal zwischen Düsseldorf-Holthausen und Düsseldorf-Eller, 1 Kilometer stockender Verkehr. Zusätzlich auf der A57 Krefeld-Köln zwischen Dormagen und Köln-Worringen, 1 Kilometer zähfließender Verkehr. Und darüber hinaus auf der A59 Düsseldorf-Köln zwischen Düsseldorf-Garath und Richrath. Dichter Verkehr, 8 Minuten Zeitverlust. Wir wünschen allen unterwegs gute Fahrt.
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2: Guten Abend, guten Morgen. Wir starten ganz entspannt jetzt in diese Nacht mit Musik von Alex Warren. Das ist Fever Dream. Schön, dass ihr zuhört. Kommt gut durch die Nacht mit uns.

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3: Ich bin total außer Atem. Ich bin eben die Treppe hier hochgelaufen, die Garderobe ist unten und ich habe wieder gemerkt, krass, wie außer Atem ich bin. Und dann denke ich immer, Mann, du müsstest doch mal Sport machen, das wäre vielleicht nicht schlecht, aber ich mache tatsächlich ganz selten Sport. Ich will, dass es was Besonderes bleibt. Obwohl es neulich fast so weit gewesen wäre. Ich hatte so eine Jogging-App ausprobiert, diese Jogging, vielleicht kennt ihr die, also ich habe die einmal, also From Couch to 5K heißt die. Von der Couch zu 5000 Meter ist wirklich für totale Sportmuffel, für totale Couch-Potatoes, für Anfänger. Und auf dem Kopfhörer motiviert dich immer so eine ganz freundliche Stimme beim Laufen und die sagt immer, you're great, you're awesome, you're almost there. Also bist großartig, du bist fantastisch, du bist fast da, ne? Sagt dir immer wieder, you're great, you're awesome, you're almost there. Dachte ich, geil, wenn ich das nächste Mal Sex habe, lege ich die daneben.
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0: Das Wetter.
1: Ihr habt da nur wenige Wolken über euch. Die bringen jetzt nachts und zum Morgen hin keinen Regen. Es kühlt etwas ab. 17 bis 13 Grad. Tagsüber dann wieder heiße 33 Grad. Dazu viel Sonne. Nur ganz vereinzelt sind Hitzegewitter möglich. Ja, und am Freitag dann mehr Wolken. Ab und an Schauer oder Gewitter bis 29 Grad.
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2: Hier die aktuelle Verkehrslage: A46 Wuppertal-Heinsberg zwischen Düsseldorf-Bilk und Neuss-Üdesheim. Dichter Verkehr, 5 Minuten Zeitverlust. Weiterhin auf der A57 Krefeld-Köln zwischen Dormagen und Köln-Worringen. 1 Kilometer stockender Verkehr. Zusätzlich auf der A59 Bonn-Köln zwischen Spich und Köln-Wahn. Dichter Verkehr, 5 Minuten längere Fahrzeit. Und im weiteren Verlauf zwischen Duisburg-Warnheimer Ort und Duisburg-Buchholz, dichter Verkehr, 9 Minuten Zeitverlust. Wir wünschen allen unterwegs gute Fahrt.
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1: Es ist noch ganz früh an diesem Donnerstag. Wir bleiben und sind zusammen wach. Wir und die Jungs von Nickelback auch. Hier ist How You Remind.

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0: So, hinsetzen, 6. Nee, Spaß. So schlimm wird's bestimmt nicht. Am Freitag gibt es in NRW Zeugnisse und für viele ist das ja immer wieder ein nicht ganz so schöner Moment, weil vielleicht die Noten dann doch nicht so gut geworden sind. Aber der Kollege Kevin Zimmer will euch Mut machen und der sagt nämlich, man kann es doch trotzdem schaffen, obwohl man nicht ständig Einsen auf dem Zeugnis hatte. Das braucht man gar nicht. Gibt genug Beispiele dafür. Heute Friedrich Merz.
1: Vorab, damit wir uns nicht falsch verstehen, ich habe keine Ahnung, wie das Abiturzeugnis von Kanzler Friedrich Merz aussieht. Anscheinend weiß nur er das, wie er damals im Interview mit der Zeit klar machte.
2: Mein Abiturzeugnis liegt bei mir zu Hause im Tresor und da kommt es auch nicht raus.
1: Aber ich sag mal so, es fühlt sich schon so an, als ob es nicht so richtig genial war. Ja? Man kann sich das gar nicht vorstellen. Ich meine, Merz, das ist der Mann, der heute sagt,
3: mit Work-Life-Balance lässt sich der Wohlstand unseres Landes, den wir heute haben, in Zukunft nicht erhalten.
1: Ja, und Work-Life-Balance klingt für viele rund um Merz wie kein Bock. Vermutlich, weil er es aus seiner Schulzeit selbst kennt.
2: Naja, sagen wir mal so, ich habe in der Tat in der Schule echte Motivationsprobleme gehabt.
1: Merz wechselte sogar das Gymnasium. Nicht ganz freiwillig, das war sogar ein richtiger Rebell. Schuld waren aber die anderen.
2: Ich hatte auch einen Freundeskreis, der mich da eher zusätzlich motiviert hat.
1: Weiß gar nicht, meint er damit die junge Union? Auf jeden Fall hatte das Abiturzeugnis bekommen mit einem Schnitt von, na, ich probier's nochmal, na?
2: Meine Abiturnote bleibt.
4: Wir sind Tresor. Wir sind ganz gut am Schätzen.
1: Los. Ja, das kriegen wir aus ihm nicht mehr raus. Es wird eine 3 Komma sein, vermute ich. Die Nachkommastelle, die kriegen wir aber auch noch raus. Da bin ich ja Journalist, deswegen 3,6. Ja, jetzt ist es amtlich ausgewürfelt. Böse Zungen behaupten übrigens, er will das nicht sagen, weil das Abiturzeugnis von Angela Merkel viel besser ist, ja? Die hat ein 1er-Abi. Wollen wir uns das vielleicht nochmal angucken?
2: Kein Bock.
1: Alles klar.
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1: Ich bin Diana Kramer. Das Finale der Fußball-WM ist perfekt. Titelverteidiger Argentinien um Superstar Lionel Messi hat im Halbfinale England mit 2:1 besiegt. Die Argentinier treffen im Endspiel am Sonntag auf Europameister Spanien.
2: Mit einer unglaublichen Energieleistung dreht Argentinien dieses Halbfinale, in dem Anthony Gordon nach 55 Minuten zunächst Thomas Tuchels Engländer in Führung bringt. Aber danach spielt fast nur noch der Weltmeister, der England phasenweise im eigenen Strafraum einschnürt, sich Chance auf Chance erspielt und am Ende verdient siegt. Enzo Fernandes macht in der 85. Minute den Ausgleich, Lautaro Martinez in der 2. Minute der Nachspielzeit den Siegtreffer, jeweils auf Vorlage von Messi. Dem winkt jetzt am Sonntag sein 2. WM-Titel. Thomas Thonfeld, Sportredaktion.
1: Die Kritik der SPD an den Plänen von Familienministerin Karin Prien, den Unterhaltsvorschuss für Alleinerziehende zu kürzen, reißt nicht ab. Mecklenburg-Vorpommerns Ministerpräsidentin Manuela Schwesig kritisiert neben Prien auch Bundeskanzler Merz. Beide hätten die Lebenssituation von Alleinerziehenden und ihren Kindern nicht verstanden, sagte Schwesig dem Spiegel. Viele wären trotz Arbeit auf den Unterhaltsvorschuss angewiesen. Diesen übernimmt der Staat bisher bis zum 18. Geburtstag des Kindes, wenn der Partner keinen Unterhalt zahlt. Laut Familienministerin soll das künftig nur noch bis zum 16. Geburtstag gelten. Kanzler Merz hatte das mit Blick auf gestiegene Ausgaben verteidigt. Schwesig spricht von Sparmaßnahmen zu Lasten der Kinder. Die Bundesregierung hat weitere Schritte zum Abbau der Bürokratie beschlossen. Das Kabinett einigte sich unter anderem darauf, Dokumentationspflichten für Firmen abzuschaffen.
3: Rund 600 Millionen Euro jährlich.
1: Unterhaltszeit. Laut Familienministerin soll das künftig nur noch bis zum 16. Geburtstag gelten. Kanzler Merz hatte das mit Blick auf gestiegene Ausgaben verteidigt. Schwesig spricht von Sparmaßnahmen zu Lasten der Kinder. Die Bundesregierung hat weitere Schritte zum Abbau der Bürokratie beschlossen. Das Kabinett einigte sich unter anderem darauf, Dokumentationspflichten für Firmen abzuschaffen.

0: digital per Videoschalte möglich sein. Auch elektronische Arztüberweisungen sind geplant. Tanja Wagner, Nachrichtenredaktion.
1: In Trier ist ein Student bei einem Angriff auf offener Straße getötet worden. Der 22-Jährige war laut Polizei von einem Gleichaltrigen mit einem Messer angegriffen worden. Der Tatverdächtige, ein Afghane, konnte festgenommen werden. Die Ermittlungen laufen.
2: Das Wetter.
3: Kein Regen, dazu wenige Wolken und kühl, 17 bis 13 Grad, so sieht es gerade aus. Tagsüber dann bis 33 Grad, dazu viel Sonne, nur ganz vereinzelt sind Hitzegewitter möglich. Und am Freitag wird es dann wechselhaft. Einige Wolken sind dabei, ab und an aber auch Schauer und Gewitter, bis 29 Grad.
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5: A57 Krefeld-Köln zwischen Dormagen und Köln-Worringen. 1 Kilometer Stau. Wir wünschen allen unterwegs gute Fahrt.
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3: In Japan haben sie ja in letzter Zeit immer wieder Probleme mit Bären, habt ihr vielleicht gehört. Die Tiere tauchen jetzt vermehrt in dicht besiedelten Gegenden auf und das ist auch super gefährlich. Ab und an kommt es aber auch zu Vorfällen, die glimpflich ablaufen. Eine Familie in Nordjapan hat zum Beispiel jetzt die Polizei gerufen. Da war ein Bär nämlich in ihrer Küche, hat dann den Kühlschrank aufgemacht, sich da so ein bisschen umgeguckt und es durchwühlt und dann ist er wieder wegspaziert. Gut, ganz ehrlich, vielleicht wollte der sich ein Omelett machen und hat dann gemerkt, wieder keine Eier da. So ein Scheiß aber auch.

0: So, Hände hoch, wer immer schon mal schauspielern wollte. Das ist schon eine coole Vorstellung, oder? Ihr hättet jetzt die Chance dazu, so ein bisschen zumindest. Wie wär's, wenn ihr mit euren Kids zusammen euer schauspielerisches Talent so ein bisschen auscheckt? Für den aktuellen Harpe Kerkeling-Film werden nämlich 300 Komparsen gesucht. Sein Buch Pfoten vom Tisch wird verfilmt. Die Dreharbeiten dazu sollen im August und September im Großraum Köln und Dortmund stattfinden. Gregor Weber von der Agentur Eik und Weber, wer wird denn so gesucht an Komparsen?
1: Wir brauchen vor allen Dingen viele, viele Kinder im Alter von 10 bis 12 Jahren, die Schulklasse in den 70er Jahren spielt. Da ist es wichtig, dass die Jungs von den Haarlängen, optisch muss es ja passen, so mindestens bis zu den Ohren die Haare haben und die Mädels gerne bis zur Schulter. Wir haben aber auch viele Szenen, in denen wir Ruhrpott-Gesichter suchen, die Nachbarn, wir haben Flughafenpassagiere und die Zuhörer einer Autorenlesung.
0: Also eigentlich Menschen so wie du und ich, ne? Gerne auch mit Dialekt aus dem Rheinland oder aus dem Ruhrpott. Die moderne Kurzhaarfrisur ist es aber eher nicht.
1: Ja, also wir haben viele historische Szenen, also 70er Jahre, 90er Jahre, Anfang der 2000er. Da ist es gut, wenn man nicht gepierst ist und keine sichtbaren Tattoos hat und auch keine anrasierten Nacken oder Seiten am Kopf. Aber wir haben auch Szenen, die heute spielen und da können wir alles nehmen, was kommt.
0: Was ist denn bei der Bewerbung wichtig?
1: Also ganz wichtig sind 3 aktuelle Bilder, Fotos von sich zu machen, Porträt, Profil und Ganzkörper, seine Daten eingeben und diese Bilder landen dann hinterher, ist natürlich kostenlos das Casting, ne? Und dann diese Bilder landen dann hinterher bei der Regie, die ihre Auswahl trifft.
0: Ja, ab sofort könnt ihr euch als Kerkeling-Komparse bewerben im Großraum Köln und Dortmund wird ab August der Film Pfoten vom Tisch verfilmt. Bis zum 11. September könnt ihr euch bewerben unter harpe-casting.de.

0: Das Wetter.
1: Kaum Wolken, dazu trocken, so sieht es nachts und in den frühen Morgenstunden aus. Dazu 17 bis 13 Grad, es gibt also ein bisschen Abkühlung. Tagsüber heute dann wieder viel Sonne, kein Regen bis 33 Grad. Dazu stellenweise einzelne Hitzegewitter möglich. Ja, und der Freitag, der sieht dann wieder wechselhafter aus. Einzelne Schauer und Gewitter sind möglich bis 29 Grad.
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2: A57 Krefeld-Köln zwischen Dormagen und Köln-Worringen, 1 Kilometer Stau. Und A59 Bonn-Köln zwischen Köln-Lind und Köln-Wahn, dichter Verkehr, 5 Minuten Verzögerung. Wir wünschen allen unterwegs gute Fahrt.
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1: Einen schönen, sehr, sehr, sehr, sehr frühen Donnerstag wünsche ich euch. Schön, dass ihr zuhört, dass ihr dabei seid. Ich habe jetzt eine super coole Nummer aus dem Jahr 2007 für euch. Das sind die Plain White Tees mit ihrem Übersong Hey There, Delilah für euch.

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0: Donnerstag, hallo zusammen. Und wir baden und baden und baden weiter für euch. Wir stellen euch weiter fleißig die besten Badeseen in NRW vor, so kurz vor den Sommerferien, dann seid ihr top vorbereitet. Und jetzt geht's an den Freilinger See in Blankenheim. Der Kollege Niklas Lünebach hat da für euch vorbeigeschaut.
1: Ja, wir starten den Trip auf den Parkplatz, so ein kleiner Schotterparkplatz. 4 Euro für den ganzen Tag. Und das ist ja, also das zahlst du ja in manchen Städten für eine Stunde. Es geht hier so einen kleinen Hang runter und dann sieht man schon dahinter direkt noch ein bisschen Wald, so ein kleiner Hügel, so ein kleiner Berg dahinter. Also wirklich malerisch schön sieht das aus. Hier unten, da sieht man auch direkt am Ufer so ein paar Tretboote. So einen kleinen Schwan oder auch welche mit Rutsche. Heißt, kannst hier richtig schön auf den See paddeln und dann einfach schön reinrutschen. Und hier vorne, da pumpt schon einer sein Stand-Up-Paddleboard auf. Bist schon sehr am Schwitzen. Wie oft seid ihr hier?
2: Gelegentlich. Wir sind nicht von hier, kommen von Köln. Dann muss man mal überlegen, lohnt sich das?
1: Warum dann von Köln aus hier hin zum Freilinger See?
2: Na, Köln ist alles voll. Und hier ist es noch halbwegs leer, entspannt, ein bisschen relaxter. Man kann in Ruhe Sub fahren. Der See ist nicht zu voll, nicht zu viele Schwimmer.
1: Und direkt hier, wenn wir ein paar Schritte weitergehen auf der Wiese, ein riesen Spielplatz sogar für die ganz, ganz Kleinen. Mit einem kleinen Wikinger-Schiff, was da aufgebaut ist sozusagen. Mit einer Rutsche runter, natürlich klar, eine Schaukel, eine Wippe. Also da kann man auch mit den ganz, ganz Kleinen draufgehen und die Zeit verbringen. Hier ist so eine kleine Absperrung, so ein Holzbrett. Da können wir jetzt einfach mal drunter durch. Und dann sind wir hier auf der Hundewiese. Da hört man schon. Da können die Hunde auch mal baden. Also man kann nicht nur Kinder mitbringen, sondern Hunde auch.
3: Ah, super. Ne? Also ich habe das zufällig hier in Google Maps entdeckt, ne? Dass hier abgetrennt der Hundebereich ist und ist rein. Und das Wasser hier, ne? Also auch sehr klar. Also bin ich begeistert.
0: Hervorragend. Übrigens, alle Seen, die wir euch vorgestellt haben, findet ihr auch nochmal online bei uns.
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1: Ich bin Diana Kramer. Titelverteidiger Argentinien steht erneut im Endspiel der Fußball-WM. Die Südamerikaner um Superstar Lionel Messi bezwangen im Halbfinale England mit 2:1. Argentinien trifft damit am Sonntag im Kampf um den 4. WM-Titel auf Europameister Spanien. Die Koalition hat Tritt gefasst. Das war die zentrale Botschaft des Bundeskanzlers bei seiner Sommerpressekonferenz in Berlin. Der Frage nach Fehlern wich Friedrich Merz dabei aus. Nach Protest der SPD gegen Einschnitte beim Unterhaltsvorschuss für Alleinerziehende zeigte sich der Kanzler zumindest gesprächsbereit.
2: Es ist ein Schlag ins Gesicht für Alleinerziehende. Der Unterhaltsvorschuss soll nur noch für Kinder bis 16 gelten, nicht mehr wie bisher bis 18. Für Alleinerziehende, deren Partner sich ohnehin drücken, ist der Wegfall von knapp 400 Euro schlicht eine Katastrophe. Das geht so gar nicht, heißt es von der SPD. Merz dagegen sagt, die Kosten für diese Leistung hätten sich binnen 8 Jahren vervierfacht. Angesichts der akuten Finanznot der Kommunen sei das auf Dauer nicht tragbar. Auch könnten 16-Jährige ja schon arbeiten gehen. Tanja Wagner, Nachrichtenredaktion.
1: Beschäftigte sollen künftig leichter eine neue Stelle ausprobieren können, ohne beim alten Arbeitgeber kündigen und beim neuen schon zusagen zu müssen. Dafür soll eine Job-to-Job-Erprobung eingeführt werden, für die das Bundeskabinett grünes Licht gegeben hat.
3: Die Job-to-Job-Erprobung ist nicht für jeden gedacht, sondern konkret für diejenigen, deren Anstellung absehbar enden wird, weil zum Beispiel der Betrieb 200 Stellen bis in 2 Jahren abbauen wird. Um im Anschluss möglichst ohne Lücke einen neuen Job zu haben, sollen sich Arbeitnehmer künftig ein paar Wochen in anderen Firmen vorstellen und umschauen können. In Absprache mit dem Noch-Arbeitgeber. Während der Erprobung würde sich dann auch klären, ob ich vielleicht noch eine Weiterbildung benötige. Aus Berlin, Lea Matschullat.
1: Das US-Militär hat